0: So forderte er im ZDF-Heute-Journal eine Änderung beim Jugendstrafrecht.
1: Ich bin sehr dafür, dass wir uns darüber unterhalten in der Politik, ob wir nicht bei Gefährdern das Jugendstrafrecht einfach nicht mehr anwendbar machen. Dass wir bei Gefährdern die Fußfessel zur obligatorischen Regel machen und dass wir dafür sorgen, dass Gefährder auch in Präventivhaft genommen werden können, damit mehr Sicherheit entsteht.
0: Das Bundeskriminalamt betrachtet laut einem Bericht des Redaktionsnetzwerks Deutschland derzeit 410 Menschen als islamistische Gefährder. Dazu kommen noch 65 Gefährder im Bereich Rechtsextremismus und 17 im Bereich Linksextremismus. Zwei Tage nach dem Terroranschlag am Rande des CSD in Berlin haben am Abend am Brandenburger Tor erneut hunderte Menschen der Opfer gedacht. Zahlreiche Trauernde legten dort Blumen nieder. Bei dem Anschlag war eine polnische Mutter getötet worden. 29 Menschen wurden verletzt, befinden sich inzwischen aber nicht mehr in kritischem Zustand. Bundeskanzler und CDU-Parteichef Merz tauscht das Personal in mehreren Ämtern in der Regierung, der Partei und der Fraktion aus. Die neuen Kabinettsmitglieder sollen morgen ihre Ernennungsurkunden von Bundespräsident Steinmeier erhalten.
2: Die Vereidigung der neuen Minister ist für die erste Sitzungswoche des Bundestags nach der Sommerpause vorgesehen, also im September. Der Kanzler selbst meint, es ist rechtlich unproblematisch, außerdem hält er es aus Kostengründen für gerechtfertigt. Betroffen sind Carsten Linnemann als neuer Gesundheitsminister, Nina Wagen wechselt als Chefin ins Kanzleramt und Steffen Bilger ist als neuer Verkehrsminister vorgesehen. Kritik kommt vom früheren Chefjuristen des Bundespräsidialamts Pieper. Die Amtsgeschäfte ohne Vereidigung zu übernehmen, hält er für verfassungsrechtlich unsauber. David Riemer, Nachrichtenredaktion.
0: Vor Beginn einer neuen Hitzewelle in Frankreich versucht die Feuerwehr, die an der Atlantikküste wütenden Waldbrände weiter einzudämmen. 2500 Feuerwehrleute, 18 Löschflugzeuge und 1500 Soldaten sind im Einsatz. Aus Deutschland kamen am Nachmittag zwei Transporthubschrauber und ein Transportflugzeug mit Material in der Krisenregion an.
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4: Durchatmen heute Nacht. Noch geht das, bevor die große Hitzewelle wieder anrollt. 11 bis 15 Grad haben wir es. Morgen dann viel Sonne und bis zu 30 Grad.
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5: A57 Krefeld-Köln zwischen Dormagen und Köln-Worringen 1 Kilometer Stau. Und A59 Düsseldorf-Köln zwischen Dreieck Monheim-Süd und Leverkusen-Rheindorf 1 Kilometer stockender Verkehr. Wir wünschen allen unterwegs gute Fahrt.
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4: Claudia Löß hier, hallo zusammen, kommt gut durch

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0: Toten Hosen. Nur nach vorn. Künstler sind ja sehr sensible Wesen, wissen wir alle. Wenn man Atzes aktuelle Podcast-Folge hört, dann könnte man auch sagen, sie sind hochempfindlich.
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2: Ja, nee, ist klar. Ach, hör auf. So geht's ja nur auch nicht. Leck mir am Arsch, ey. Das ist doch kein Zustand. Eine Woche verbringen wir quasi in der Dampfsauna. In der Woche drauf bist du mit der Regenjacke unterwegs und hast vorsichtshalber einen Frottischlüpper und dicke Socken an. Am Mittwochmorgen bin ich hier in Hamburg um 8 Uhr zum Zahnarzt. Ich sag mir, Atze, zieh mal lieber ein Sweatshirt über, es ist gerade kalt. Ich laufe also pünktlich hier los und stelle nach 10 Minuten fest, also, es regnet ja die ganze Zeit. Also ich habe so richtig schön den Pelz nass gekriegt. Ich saß im Wartezimmer bei meiner Zahnfee und war am Bibbern wie so ein Rehpinscher. Ja, das Erste, was ich gedacht habe, ja, das gönne ich meiner Perle, dass ich so nass geworden bin. Hätten mir auch sagen können, dass ich eine Regenjacke anziehen soll. Ja,

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1: Klar und trocken ist es heute Nacht. Temperaturen sind noch sehr angenehm bei 11 bis 15 Grad. Morgen früh dann wieder viel Sonne. Sommerlich warm wird es bei bis zu 30 Grad.
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2: A57 Krefeld-Köln zwischen Dormagen und Köln-Worringen 1 Kilometer Stau. Wir wünschen allen unterwegs gute Fahrt.
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1: Hallo zusammen, kommt gut durch diese Nacht.
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0: Alex Warren und Fever Dream. Ach, das ist ja auch sehr unangenehm hier. Am zweitgrößten Londoner Flughafen in Gatwick hat es gestern Probleme mit der Wasserversorgung gegeben. Da mussten die Reisenden 8 Stunden lang ohne Toilette auskommen. Restaurant war zu, Klo war zu, es gab ja kein Wasser. Ja. Und das Ganze so zum Start in den Urlaub stelle ich mir schon suboptimal vor.
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1: Ich bin Uli Reitinger. Nach dem Anschlag am Rande des Berliner Christopher Street Days geht die Diskussion über politische Konsequenzen weiter. Innenminister Dobrindt zum Beispiel fordert im ZDF, dass bei volljährigen Gefährdern in Zukunft immer das Erwachsenenstrafrecht angewendet werden soll. Am Brandenburger Tor haben am Abend erneut hunderte Menschen der Opfer des Anschlags gedacht.
2: Vor dem Brandenburger Tor liegen inzwischen unzählige Blumen, Kerzen und persönliche Botschaften. Viele Menschen halten einfach kurz inne oder suchen auch das Gespräch mit anderen. Während Berlin trauert, läuft die politische Aufarbeitung weiter. Bundeskanzler Merz will prüfen lassen, wie sich islamistische Gefährder künftig stärker einschränken lassen. Zoe Tassovali, Nachrichtenredaktion.
1: Vor Beginn einer neuen Hitzewelle in Frankreich versucht die Feuerwehr, die an der Atlantikküste wütenden Waldbrände weiter einzudämmen. Während der größere der beiden Brände bei Bordeaux den Einsatzkräften weiterhin zu schaffen mache, sei der flächenmäßig kleinere Brand inzwischen unter Kontrolle. Das sagte Präsident Macron beim Besuch der Einsatzleitung am Abend in Bordeaux.
3: Schon jetzt ist das Ausmaß des Feuers westlich von Bordeaux beispiellos und die Behörden fürchten, dass das Schlimmste noch nicht vorbei ist. Ab heute schnellen die Temperaturen wieder in die Höhe und die trockene Hitze könnte das Feuer weiter anfachen. Um zu verhindern, dass die Flammen noch weiter um sich greifen, haben die Einsatzkräfte unzählige Schneisen in den Wald gerodet. Mehr als 4000 Feuerwehrleute und Soldaten sind in der Region im Einsatz. Ab heute helfen auch deutsche Kräfte bei den Löscharbeiten. Wann die Urlauber und die evakuierten Anwohner zurück nach Hause können, ist noch unklar. Aus Bordeaux, Rachel Sommer.
1: US-Präsident Trump hat die Angriffe auf den Iran nach eigenen Angaben vorerst ausgesetzt, um laufenden Verhandlungen eine weitere Chance zu geben. Der Website Axios sagte Trump, die Gespräche seien weit fortgeschritten. Dabei gehe es um die Straße von Hormuz und ums iranische Atomprogramm. Porsche will bis 2035 weitere 5000 Arbeitsplätze in der Region Stuttgart abbauen. Betroffen sind das Stammwerk in Zuffenhausen und das Entwicklungszentrum in Weissach. Im Gegenzug wird die Standortsicherung bis Ende 2035 verlängert. Betriebsbedingte Kündigungen sind ausgeschlossen. Der Abbau soll vor allem über Altersteilzeit, Fluktuation und freiwillige Aufhebungsverträge erfolgen.
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4: Jetzt in der Nacht noch wechselnd, bis gering bewölkt. Restliche Nacht geht dann trocken weiter. Dazu Werte, die liegen noch so zwischen 14 und 11 Grad. Der Dienstag, der macht dann sehr sommerlich weiter. Sonnig und trocken geht's durch den Tag. Und das dann bei heißen 27 bis 31 Grad.
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5: A57 Krefeld-Köln zwischen Dormagen und Köln-Worringen 1 Kilometer Stau. Wir wünschen allen unterwegs gute Fahrt.
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4: Tja, wir spendieren gleich einen 90er von Big Mountain. Baby, I love your way. Starten jetzt erstmal hier mit Taylor Swift und Opel.

0: Angenehme Nacht zusammen. Ich habe es gerade gesagt, im Wetter heute geht es wieder Richtung 30 Grad. Hier mal unser Abkühlungstipp. Es geht mal an den Auesee. Stefan Rejek, der war für uns in Wesel-Flüren.
1: 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Wo treffen wir uns?
2: Am Auesee in Wesel-Flüren.
1: Muss ich was bezahlen?
3: Der Eintritt ist hier völlig kostenlos. Wir nehmen lediglich Parkgebühren hier für den Parkplatz. Pro Stunde 1,20.
1: Was können wir da machen?
4: Surfen, tauchen,
5: sich ausruhen und schwimmen gehen.
6: Wir machen hier Urlaub, Fahrradfahren, Pause machen.
7: Bretter, Badeinseln, alles dabei.
8: Minigolfanlage. Da vorne ist eine Angelbucht.
9: Hier sind Toiletten, hier sind Dusche, hier ist eine Aufsicht, hier ist eigentlich alles.
10: Kann ich meine Kids mitbringen?
11: Auf jeden Fall. Für Kinder ist ja gerade schön hier auch mit dem Sand und so, ne?
12: Da vorne ist ein Spielplatz.
13: Wir sind im Wasser ganzen Tag.
14: Und letzten Sonntag wurden hier Babys getauft. Das war ein riesen Gottesdienst mit Bänken.
15: Total schön.
14: Und die sind alle runter in den Auersee und wurden getauft.
15: Richtig
14: echt
15: schön.
14: Cool, war richtig schön.
1: Treffen wir uns zum Essen oder nur für Drinks?
16: Auersee bei Ötzi gibt es von Nuggets bis Mozzarella-Sticks, von Kebab bis Currywurst, leckere Pommes, Getränke, Bier, Coca-Cola, Fanta, Softdrinks, alles, was der Herz begehrt.
10: Können wir da chillen?
17: Ja, total schön. Mit den Boards, dass man die jederzeit nutzen kann.
18: Wenn nicht ganz so voll ist, also in der Woche geht sowieso, aber ich denke, in der Ferien wird es brechend voll.
19: Weil es so weitläufig ist, glaube ich, verteilt sich das sehr gut, sowohl hier auf der Liegewiese wie als auch im Wasser, weil der See halt sehr groß ist.

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1: Jetzt in der Nacht Regen, kein Thema mehr. Es bleibt wechselnd, bewölkt und trocken. Das bei 14 bis 11 Grad. Und so macht der Dienstag dann weiter. Es wird sehr sommerlich. Die Temperaturen gehen nochmal ordentlich nach oben. Bei 27 bis 31 Grad bleibt es den ganzen Tag sonnig und trocken.
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2: A57 Krefeld-Köln zwischen Dormagen und Köln-Worringen. 1 Kilometer Stau. Wir wünschen allen unterwegs gute Fahrt.
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1: Ja, und es geht direkt weiter durch die Nacht jetzt mit Musik von den Black Eyed Peas. Hier sind sie mit Shut Up. 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
1: Ich bin Uli Reitinger. Nach dem Anschlag am Rande des Christopher Street Days in Berlin hat sich Innenminister Dobrindt für einen verschärften Umgang mit sogenannten extremistischen Gefährdern ausgesprochen. So forderte er im ZDF-Heute-Journal eine Änderung beim Jugendstrafrecht.
2: Ich bin sehr dafür, dass wir uns darüber unterhalten in der Politik, ob wir nicht bei Gefährdern das Jugendstrafrecht einfach nicht mehr anwendbar machen. Dass wir bei Gefährdern die Fußfessel zur obligatorischen Regel machen und dass wir dafür sorgen, dass Gefährder auch in Präventivhaft genommen werden können.
1: Das Bundeskriminalamt betrachtet laut einem Bericht des Redaktionsnetzwerks Deutschland derzeit 410 Menschen als islamistische Gefährder. Dazu kommen 65 Gefährder im Bereich Rechtsextremismus und 17 im Bereich Linksextremismus. Vor Beginn einer neuen Hitzewelle in Frankreich versucht die Feuerwehr, die an der Atlantikküste wütenden Waldbrände weiter einzudämmen. Präsident Macron besuchte am Abend die Einsatzleitung in Bordeaux. 2500 Feuerwehrleute, 18 Löschflugzeuge und 1500 Soldaten sind im Einsatz. Aus Deutschland kamen 2 Transporthubschrauber und ein Transportflugzeug mit Material in der Krisenregion an. Bei Porsche fallen in den kommenden Jahren weitere 5000 Stellen in der Region Stuttgart weg. Im Gegenzug haben sich Unternehmen und Betriebsrat darauf geeinigt, betriebsbedingte Kündigungen bis Ende 2035 auszuschließen.
3: Die Jobs sollen vor allem über Altersteilzeit, freiwillige Aufhebungsverträge und frei werdende Stellen wegfallen. Gleichzeitig investiert Porsche gut 2 Milliarden Euro in die beiden Stammwerke Zuffenhausen und Weissach. Für die Beschäftigten bedeutet der Kompromiss aber auch Einschnitte. Das Weihnachtsgeld fällt geringer aus, Homeoffice wird eingeschränkt und Tariferhöhungen werden bis 2035 teilweise einbehalten. Zoe Tassovali, Nachrichtenredaktion.
1: Im vergangenen Jahr sind deutlich weniger Kinder und Jugendliche zu ihrem Schutz vorübergehend in Einrichtungen oder Pflegefamilien aufgenommen worden als im Vorjahr. Die Zahl der Vorübergehenden in Obhutnahmen sank 2025 um 18% auf knapp 57.000 Kinder und Jugendliche. Das teilte das Statistische Bundesamt mit. Hauptgrund: es sind weniger unbegleitete Minderjährige aus dem Ausland eingereist.
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4: Jetzt in der Nacht Regen, kein Thema mehr. Es bleibt wechselnd, bewölkt und trocken. Das bei 14 bis 11 Grad. Und so macht der Dienstag dann weiter. Es wird sehr sommerlich. Die Temperaturen gehen nochmal ordentlich nach oben. Bei 27 bis 31 Grad bleibt es den ganzen Tag sonnig und trocken.
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5: A57 Krefeld-Köln zwischen Dormagen und Köln-Worringen 1 Kilometer Stau. Wir wünschen allen unterwegs gute Fahrt.
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4: Tja, und gleich haben wir was zum Wachwerden von Bon Jovi. Jetzt starten wir erstmal ein bisschen milder in diese Stunde rein. Mit Musik von Miles Smith. Hier ist er mit Stargazing. Ich bin Andreas Grunwald. Euch einen schönen Dienst.

0: Bon Jovi und Bed of Roses. Ja, was verbindet ihr eigentlich alles so mit einem Fluss? Ja, ist ein Gewässer, das Hindernisse überwindet, lange Wege hinter sich bringt, mal langsam, mal schnell fließt und schließlich dann irgendwann im Meer mündet. Ja, ist doch mal alles super Material für einen Song. Genau das hat sich Ray Garvey auch gedacht, hat den Song auch Rivers genannt, hat er zusammen mit Imran aufgenommen und der hat mal ein bisschen was über den Song erzählt.
1: In Rivers geht es darum, für jemanden da zu sein, vollkommen egal, was passiert. Im Refrain geht es ja auch genau darum, egal wie schwer es ist, ich werde dich tragen. Selbst wenn die Flüsse nicht mehr fließen, werde ich für dich da sein.
0: Ja, und der Song ist sehr persönlich geworden. In dem Song geht es nämlich um die beiden großen Lieben von Imran und von Ray. Das hat uns hier Ray verraten.
2: Es ist ein wunderschönes Lied über den Weg zur Liebe. So ist The River, das Fluss, es verkörpert halt den Weg, den wir beide in unser Leben halt irgendwie so gegangen sind, um unsere Liebe zu finden. So wie Imran das erwähnt, mit Valerie und genauso wie ich mit Josephine. Irgendwie so diese erste Mal, diese erste Begegnung, dieses erste Gefühl von verliebt zu sein. Man glaubt, dass man das schon tausendmal geschrieben hat, aber dann schreibt man das einmal und denkt halt, das ist genau das, was ich sagen sollte oder wollte. Und das ist crazy nach so vielen Jahren vom Songwriting.
0: Ja, eine wunderbare Liebeserklärung also an zwei Menschen und an Freundschaft, Vertrauen und Zusammenhalt. Wir hören mal rein.
3: Hey everybody, Ray Garvey hier und das ist jetzt meine neue Single. Das ist Rivers und das ist zusammen mit meinem guten Freund Imran. Genießt es. God bless. Bye bye.
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1: Jetzt in der Nacht noch wechselnd bis gering bewölkt. Restliche Nacht geht dann trocken weiter. Dazu Werte, die liegen noch so zwischen 14 und 11 Grad. Der Dienstag, der macht dann sehr sommerlich weiter. Sonnig und trocken geht's durch den Tag. Und das dann bei heißen 27 bis 31 Grad.
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2: A57 Krefeld-Köln zwischen Dormagen und Köln-Worringen. 1 Kilometer Stau. Wir wünschen allen unterwegs gute Fahrt.
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1: Und das mit Andreas Grunwald. Angenehme Nacht zusammen. Musik haben wir natürlich auch dabei. Spielen wir jetzt von Nelly Furtado. Hier ist sie mit Man Eater.

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1: Ich bin Uli Reitinger. Nach dem Anschlag am Rande des Christopher Street Days am Wochenende hat Bundeskanzler Merz politische Konsequenzen angekündigt. Der CDU-Chef sagte in Berlin, für konkrete Entscheidungen sei es zwar noch zu früh, klar sei aber, dass es nicht bei Worten bleiben dürfe.
2: Wir werden mit Besonnenheit, aber auch mit Entschlossenheit reagieren müssen und vor allem die Frage beantworten müssen, wie es eigentlich sein kann, dass ein Mann, der so eingestuft ist hier in Berlin, sich unbehelligt in die Nähe des Christopher Street Days begeben konnte und dort diesen Anschlag verüben konnte.
1: Der mutmaßliche Täter war den Behörden als Islamist bekannt, war auf Bewährung auf freiem Fuß und galt als Gefährder. Am Abend haben am Brandenburger Tor wieder hunderte Menschen der Opfer des Anschlags gedacht. Zahlreiche Trauernde legten dort Blumen nieder. Bei dem mutmaßlich islamistischen Anschlag war eine polnische Mutter getötet worden, die mit ihrer Tochter in Berlin war. 29 Menschen wurden verletzt, befinden sich inzwischen aber nicht mehr in kritischem Zustand. Vor Beginn einer neuen Hitzewelle in Frankreich versucht die Feuerwehr, die an der Atlantikküste wütenden Waldbrände weiter einzudämmen. Während der größere der beiden Brände bei Bordeaux den Einsatzkräften weiterhin zu schaffen mache, sei der flächenmäßig kleinere Brand inzwischen unter Kontrolle. Das sagte Präsident Macron beim Besuch der Einsatzleitung am Abend in Bordeaux.
3: Schon jetzt ist das Ausmaß des Feuers westlich von Bordeaux beispiellos und die Behörden fürchten, dass das Schlimmste noch nicht vorbei ist. Ab heute schnellen die Temperaturen wieder in die Höhe und die trockene Hitze könnte das Feuer weiter anfachen. Um zu verhindern, dass die Flammen noch weiter um sich greifen, haben die Einsatzkräfte unzählige Schneisen in den Wald gerodet. Mehr als 4000 Feuerwehrleute und Soldaten sind in der Region im Einsatz. Ab heute helfen auch deutsche Kräfte bei den Löscharbeiten. Aus Bordeaux, Rachel Sommer.
1: Die Stimmung in der deutschen Wirtschaft hat sich im Juli, den dritten Monat in Folge, von den Dämpfern infolge des Iran-Kriegs erholt. Das IFO-Geschäftsklima stieg um 0,9 Punkte auf 86,6 Punkte. Gestützt wurde der Indikator vor allem durch die verbesserten Erwartungen der Unternehmen. Vor allem im Dienstleistungssektor, auf dem Bau und im Handel hält sich das Geschäftsklima weiter auf.
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4: Die Abkühlungspause, die ist rum. Der Dienstag schleppt neue Hitze an. Das wird heute sehr sommerlich, geht sonnig und trocken durch den Dienstag. Und das mit Werten um 30 Grad.
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5: A57, Krefeld-Köln zwischen Dormagen und Köln-Worringen, 1 Kilometer Stau. Wir wünschen allen unterwegs gute Fahrt.
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4: Da starten wir rein in den Dienstagmorgen jetzt mit Dua Lipa und Houdini. Ich bin Andreas Grunwald, euch einen schönen Dienstagmorgen.

0: Das ist ja neue Musik von Moskena, Rhythm Unknown.
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0: Das klären wir zusammen mit Kollege Leo Arrighi. Leo, schönen guten Morgen.
3: Guten Morgen.
0: Starten wir erstmal mit NRW. Es wird wieder heißer, ne?
3: Ja, ganz genau. In NRW gibt es heute richtig schön knallig Sonne bei maximal 31 Grad. Und es ist erst der Auftakt, muss man sagen, für eine richtig heiße Phase. Morgen können dann bis zu 36 Grad drin sein, Donnerstag sogar bis zu 38. Ich würde sagen, wir rufen uns noch mal kurz die Key Facts bei so heißem Wetter vor Augen. Gruni, was ist das gleich?
0: Bitte? Dann werden ja heute die Top 10 der Jugendwörter noch mal vorgestellt. Wie war das noch gleich im letzten Jahr?
3: Ja, letztes Jahr hat das Crazy gewonnen. Übersetzt heißt das sowas wie, ist ja total verrückt. In den Top 3 außerdem dabei Checkst du und Gunen. Und letzteres auch wirklich ein wildes Wort. Beschreibt ja die exzessive Selbstbefriedigung, die man sehr lange herauszögert. Ja. So, und heute stellt der Langscheid Verlag also die neue Liste mit neuen Wörtern vor. Danach darf wieder abgestimmt werden, welches Wort Erwachsene dann 3 Monate später falsch benutzen.
0: So, und im Fußball gibt es heute den nächsten großen Namen da, und zwar auf der Trainerbank. Was passiert da denn?
3: Ja, da wird der neue Nationaltrainer vorgestellt. Zinedine Zidane, der gilt als klarer Favorit für den Job, würde Didier Deschamps beerben, der Frankreich 14 Jahre lang trainiert hat und 2018 ja auch gemeinsam mit der Mannschaft Weltmeister geworden ist. Und es passt gerade total ins Bild, finde ich. Also in Deutschland haben wir jetzt Jürgen Klopp als Bundestrainer, jetzt eventuell noch Zidane auf der französischen Trainerbank. 2002 war die WM der legendären Spieler. 2030, finde ich, könnte dann die WM der legendären Trainer werden.
0: Mal gespannt sein. Also heißer Tag heute in NRW, neue Jugendwortliste und ein großer Name für Frankreichs Trainerbank. Dankeschön, Leo.
3: Gerne.

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1: Heute am Dienstag ist wieder Sommer pur angesagt. Freundlich und trocken geht's da durch den Tag. Und dazu wird's dann auch direkt wieder sehr heiß. Und das mit Werten um 30 Grad.
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2: A57 Krefeld-Köln zwischen Dormagen und Köln-Worringen. 1 Kilometer Stau. Wir wünschen allen unterwegs gute Fahrt.
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1: Ja, und morgens um 5:30 schon die erste Boyband servieren. Sowas haben wir drauf. Hier sind jetzt bei uns NSYNC und I Want You Back. Ich bin Andreas Grunwald. Schönen guten Morgen.

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1: Ja, gerade eben noch mal extra nachgeguckt. Es ist fast 35 Jahre her. Am 6. August 91, da wurde die weltweit erste Website veröffentlicht. Ja, und heute, es geht kaum noch ohne.
2: Augenblick mal.
3: Wenn ich etwas wissen will, frage ich erstmal das Internet. Dank Google oder KI-Chat finde ich ja schnell eine Menge raus, ohne viel Aufwand. Und mit so einem KI-Chatbot kann ich ja sogar persönliche Themen besprechen. Das kann schon erstmal hilfreich sein, um in ein Thema einzusteigen. Nur auf Fragen wie, ist dieser Lebensweg der richtige für mich? Sollte ich heiraten oder den Job im Ausland annehmen? Auf die gibt es keine Standardantwort bei Wikipedia. Und ChatGPT ersetzt keinen Freund oder Vertrauten. Hier verzichte ich lieber auf Suchmaschinen und mache die Chatbots zu und versuche, still zu werden, in mich reinzuhören. Was will ich? Was ist gut für mich und für die, die ich liebe? Manche beten in solchen Momenten oder reden mit vertrauten Personen. Oft finde ich so eine Antwort. Nicht die eine gültige Schnelle bei Google oder von der KI, sondern meine Antwort, die mich persönlich weiterbringt. Daniel Heinze von der Katholischen Kirche für Augenblick mal.

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1: Mit Danny Hoppe. Guten Morgen. Nach dem Anschlag auf den CSD in Berlin ist die Sicherheitsdebatte wieder in vollem Gange. Im Mittelpunkt steht vor allem die Frage, wie wir mit Gefährdern umgehen wollen. Für Bundesinnenminister Dobrindt steht fest, es muss hier was passieren. Er hat deshalb ein Maßnahmenpaket angekündigt. Unter anderem will er das Jugendstrafrecht ändern. Das sagte Dobrindt im ZDF.
2: Ich finde es ehrlicherweise auch inakzeptabel, dass hier mit dem Jugendstrafrecht und mit Bewährung gearbeitet wird bei erwachsenen Straftätern, bei erwachsenen Gefährdern.
1: Hintergrund ist, dass der 21-jährige mutmaßliche Attentäter Abdul B. im Mai zu einer Jugendstrafe von 1 Jahr und 10 Monaten verurteilt worden war, weil er sich der Terrormiliz IS anschließen wollte. Trotzdem blieb er am Ende auf freiem Fuß. Dobrindt will sich deshalb nicht nur das Jugendstrafrecht vornehmen, sondern auch noch 2 andere Punkte vorantreiben.
2: Ich bin sehr dafür, dass wir uns darüber unterhalten in der Politik, dass wir bei Gefährdern die Fußfessel zur obligatorischen Regel machen und dass wir dafür sorgen, dass Gefährder auch in Präventivhaft genommen werden können, damit mehr Sicherheit entsteht.
1: Das Bundeskriminalamt stuft in Deutschland momentan 410 Menschen als islamistische Gefährder ein, das sagte ein BKA-Sprecher dem RND. Dazu kämen im Bereich Rechtsextremismus weitere 65 Gefährder und im Bereich Linksextremismus 17. Abdul B. galt laut Süddeutscher Zeitung als Hochrisikoperson und wurde bis kurz vor der Tat überwacht. Und jetzt weitere Meldungen im Überblick. In der Region rund um Bordeaux versuchen tausende Feuerwehrleute und Soldaten weiterhin die schweren Waldbrände in den Griff zu bekommen. Sorgen bereitet in Frankreich die neue Hitzewelle, die im Anmarsch ist. Und auch Portugal meldet inzwischen mehrere Waldbrände. Im Weißen Haus stehen heute gleich 2 wichtige Treffen an. US-Präsident Trump empfängt zum einen den israelischen Regierungschef Netanyahu, um mit ihm über den Iran-Krieg zu sprechen. Außerdem kommt auch noch der ukrainische Präsident Zelensky. Mit ihm will Trump über die Lage im Ukraine-Krieg beraten. Weltweit werden immer mehr E-Autos zugelassen. Allerdings wächst der Markt inzwischen langsamer. Das hat die Unternehmensberatung PwC herausgefunden. Als Grund dafür nennt sie, dass der mit Abstand größte Elektroautomarkt in China im ersten Halbjahr um 5% geschrumpft sei. Wenn es kein anderer tut, dann machen wir es eben selbst. Uns Geschenke kaufen. Das hat jetzt eine Sommerumfrage der Hochschule für Ökonomie herausgefunden. Demnach belohnen sich die Menschen in Deutschland pro Jahr im Schnitt mit Geschenken für rund 2000 Euro, zum Beispiel zum Geburtstag, für den Karrieresprung oder um sich an einen besonderen Moment im Leben zu erinnern. Ganz vorne dabei sind laut Umfrage Kleidung, Reisen, Konzerte oder auch ein gutes Essen. Und das waren die Nachrichten mit Danny Hoppe.
3: Und das ist das Wetter bei uns in Mönchengladbach. Es ist heute Morgen echt richtig, richtig kalt. Wir haben im Moment erst 12 Grad, aber es wird noch ein richtig schöner Sommertag. Um die 30 Grad sind an der Spitze im Laufe des Tages drin und es soll auch ganz viel Sonne rauskommen. Morgen wird es dann richtig heiß bei um die 35 Grad und auch Donnerstag sind im Moment 33 Grad angekündigt. Wir machen weiter mit dem Blick auf die Straßen, da gibt's aber gar nicht viel zu erzählen. Es ist nämlich noch alles frei draußen. Ich wünsche euch eine gute Fahrt, kommt gut an.
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3: Was für ein Tag gestern. Kollegin Cosima Klaus, die hat ja den ganzen Nachmittag für euch vom Reitermarktplatz gesendet. Und es sind echt richtig viele von euch schon vorbeigekommen. Deshalb hören wir gleich mal, wie es war und vor allem auch, was heute so ansteht. Wir haben ja auch jeden Tag diese Woche Programm für euch geplant. Wir senden nämlich die ganze Woche mit unserem Sommerradio ab 14 Uhr live vom Reitermarktplatz. Mehr dazu hört ihr gleich bei mir in wenigen Minuten. Ich bin Annika Pelzer und wünsche euch einen schönen guten Morgen.
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0: Radio 90.1 an diesem Dienstag. Wisst ihr, was mich an meinem Job hier beim Radio manchmal richtig stört? Ich kann euch ja weder sehen noch hören. Ich meine, klar, ab und zu schickt ihr uns Sprachnachrichten oder Fotos ins Studio und da freuen wir uns auch immer richtig drüber. Aber das ist natürlich nicht das Gleiche, wie sich einfach mal face-to-face zu sehen. Deshalb freue ich mich schon sehr auf Donnerstag. Da bin ich nämlich draußen bei euch, mitten in Reit bei unserem Radio 90.1 Sommerradio. Wir senden ja die ganze Woche live vom Marktplatz in Reit, immer nachmittags ab 14 Uhr. Und mein Kollege Jan Sommer, der durfte euch gestern schon treffen.
1: Ja, und das war wirklich super, super toll. Ich habe ganz viele nette Gespräche mit euch geführt und durfte zugucken, wie ihr an unserem Glücksrad Preise gewinnt. Der ein oder andere wollte danach sogar noch ein Foto mit mir machen. Dafür hatten wir extra eine Fotobox, wo ihr die Fotos sofort ausgedruckt mitbekommen habt. Und mit Tobias Schmitz vom City Management in Reit hatten wir auch einen spannenden Interviewgast.
0: Das klingt schon mal sehr, sehr gut, aber für die, die gestern noch nicht da waren, was gibt's denn heute Schönes?
1: Heute kommt uns dann die Feuerwehr besuchen. Die bieten einen kleinen Erste-Hilfe-Kurs zum Mitmachen an. Ist ein super wichtiges Thema und ihr könnt da an so Trainingspuppen mal testen, was vom Führerschein noch alles so hängen geblieben ist. Außerdem ist unser Glücksrad wieder am Start und wir haben eine Buttonmaschine, mit der ihr euch so kleine Anstecker machen könnt. Natürlich warten aber auch eine ganze Menge unserer bekannten Radiostimmen auf euch. Ich bin da, unsere Kollegin Cosima Klaus und Iden Bimmermann aus den Nachrichten. Wir freuen uns alle ganz, ganz doll auf euch.
0: Klingt mega gut. Also unser Radio 90.1 Sommerradio von 14 bis 18 Uhr die ganze Woche live vom Reiter Marktplatz. Kommt gerne vorbei.

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1: Ja, ich fand das gestern eigentlich ganz angenehm, aber die nächste Hitzewelle, die steht schon wieder bevor. Heute um die 30 Grad bei uns in Mönchengladbach und in den nächsten Tagen geht's dann hoch auf 35 morgen zum Beispiel. Wir haben euch gefragt, wie geht ihr damit um und fühlt ihr euch vorbereitet auf die Hitze?
2: Ich versuche morgens so früh wie möglich zu lüften, danach Fenster zu, Rollladen runter, Vorhänge zu und wirklich versuchen, so lange wie möglich kühle Umgebung in.
3: Wir haben uns vorgenommen, wir gehen schwimmen und vielleicht gehen wir ins Bauhaus, holen uns einen schönen Pool.
4: Tuch nehmen oder einen feuchten Lappen nehmen, ins Zinnig packen oder aber mal die Füße damit frisch machen.
5: Einfach nachts über immer Fenster auf und dann am Morgen alles zu, alles dunkel machen und ansonsten ganz viel trinken und einfach aufs Beste hoffen.
6: Wenn du Wasser trinkst, bist du safe, glaube ich. Und nicht an die Sonne unbedingt um zwischen 12 und 14 Uhr.
7: Ich mag Wärme, ich hasse Hitze. Ich fühle mich nicht vorbereitet. Ich habe einen Ventilator,

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1: Mit Laura Bender einen schönen guten Morgen. Die Mönchengladbacher Feuerwehr war in der Nacht in der Gießenkirchener Straße im Bereich Römerbrunnen im Einsatz. Dort hat es einen Brandeinsatz gegeben. Im Laufe des Einsatzes mussten auch weitere Einsatzkräfte nachgefordert werden. Das teilt die Polizei am frühen Morgen mit. Wegen des Einsatzes war die Straße etwa 3 Stunden lang gesperrt. Gegen 3 Uhr heute Nacht wurde die Sperrung aufgehoben. Sobald es mehr Infos gibt, hört ihr es hier bei Radio 90.1. Bauen soll schneller, günstiger und unbürokratischer werden, nämlich durch den sogenannten Bauturbo der Bundesregierung. Das ist eine neue gesetzliche Möglichkeit, um schneller mehr Wohnraum zu schaffen. Auch die Stadt Mönchengladbach will diesen Bauturbo nutzen. Das hat der Rat entschieden und entsprechende Voraussetzungen geklärt. Einzelheiten dazu von Anna Tefert.
2: Laut Stadt soll der Bauturbo bei uns vor allem bedeuten, dass die Stadtverwaltung selbst über kleinere und mittlere Bauvorhaben entscheiden kann. Dazu gehören zum Beispiel Bauprojekte bis 10.000 Quadratmeter Bauland sowie maximal 20 Einfamilienhäuser oder 40 Wohneinheiten. Über größere Projekte soll der Ausschuss für Planung, Bauen und Stadtentwicklung entscheiden. Für Bauabhaben ab einer Größe von 20.000 Quadratmetern bleibt das reguläre Bebauungsplanverfahren bestehen. Die SPD-Ratsfraktion in Mönchengladbach denkt, dass unsere Stadt durch den Bauturbo attraktiver für Investoren werden könnte. Und auch von der CDU gibt es Zuspruch.
1: Nach langem Streit um neue Tariflöhne in Mönchengladbach und NRW haben sich Arbeitgeber und Arbeitnehmer im Groß- und Außenhandel jetzt geeinigt. Nach Angaben der Gewerkschaft Verdi bekommen die Beschäftigten ab August fast 3% mehr Lohn und im Mai kommenden Jahres nochmal gut 2%. Und auch die Azubi-Gehälter steigen leicht an, nämlich um 40 Euro im September und um 30 Euro nächstes Jahr. Von dem neuen Tarifvertrag profitieren landesweit rund 430.000 Beschäftigte. Gilt für 2 Jahre. 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
3: Ich danke dir, Laura, und mach weiter mit dem Wetter bei uns in der Stadt. Die Woche wird richtig sommerlich. Heute sind schon knapp 30 Grad drin und ganz viel Sonnenschein. Morgen dann sogar bis zu 35 und auch am Donnerstag nochmal über 30. Aber man unterschätzt es ein bisschen. Die Nacht, die hat sich jetzt zumindest noch ordentlich abgekühlt. Im Moment haben wir nämlich erst 13 Grad. Das ist der Blick auf die Straßen, der wieder sehr schnell geht. Es ist alles frei da draußen und ich hoffe, dass ihr alle gut und sicher ankommt. Und falls ihr doch irgendwo schon Staus, Blitzer oder Verkehrsstörungen seht, dann sagt natürlich Bescheid. Ihr könnt anrufen oder mir einfach eine WhatsApp ins Studio schicken an die 02161 90 1 90 12.
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3: Mit Annika Pelzer und es wartet schon ein wunderschöner Song auf euch. The Goo Goo Dolls mit Iris jetzt gleich. Vorher aber noch die Chainsmokers mit Coldplay. Ich wünsche euch einen wunderschönen guten Morgen.

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0: Radio 90.1 an diesem Dienstag und ich bereue ein bisschen, dass ich über dieses Thema sprechen wollte. Ein anaphylaktischer Schock ist schon mal ein schweres Wort, aber unsere Kollegin Jessie, die kam letztens an, völlig fertig, Vater am Kaffeetisch von einer Biene gestochen worden und dann musste tatsächlich der Rettungswagen kommen, weil es eben ein anaphylaktischer Schock war. Das heißt, der Vater hatte eine Allergie und wusste das selber noch nicht mal. Jens Rustemeier aus der Redaktion, vielleicht erstmal zur Erklärung, ein anaphylaktischer Schock, was ist damit gemeint?
1: Ja, das ist die schwerste Form einer allergischen Reaktion. Das hat mir Professor Jens Enke gesagt. Er ist Notfallmediziner und Chefarzt für Innere Medizin am Johanna-Etienne-Krankenhaus in Neuss. Es ist eine Überreaktion des Körpers auf einen Fremdstoff, ein Allergen. In diesem Fall halt das Gift der Biene.
0: Und was passiert dann? Also wie fühlt sich das dann an?
1: Symptome einer solchen Überreaktion sind zum Beispiel Hautausschläge, extremer Juckreiz, Schwindel und Luftnot. Und wenn dann nicht gehandelt wird, kann das schlimmste Folgen haben, hat mir Professor Enke gesagt.
2: Es kann im allerschlimmsten Fall zu einem Herz-Kreislauf-Versagen führen und im allerschlimmsten Fall kann man daran auch versterben.
1: Aber das ist wirklich das allerschlimmste Szenario. Nur 2-3% der Menschen sind anfällig für diese Schocks. Und wer schnell handelt, hat gute Chancen, schnell geheilt zu werden.
0: Du sagst jetzt schnell handeln. Also was konkret soll ich denn tun, wenn ich sowas bemerke?
1: Wer diese Symptome bemerkt, sollte sofort den Notruf, also die 112, wählen. So ein Schockzustand baut sich in Minuten auf. So können Betroffene manchmal auch selbst noch den Notruf wählen. Ansonsten nehmen wir unsere Kaffeerunde, sollten die Menschen übernehmen, die in der Situation dabei sind.
0: Und wie geht's dann für den Gestochenen weiter? Also wie wird er zum Beispiel behandelt?
1: Adrenalin ist das Zauberwort. Das verabreichen die Notfallmediziner, um einen Kreislaufzusammenbruch zu vermeiden. Das wird in den Muskel oder direkt in die Vene gespritzt und sorgt dafür, dass der Blutdruckabfall gestoppt wird. Wenn du weißt, dass du allergisch bist, solltest du auch immer ein Notfallset mit Adrenalinpen zu Hause haben.
0: Immer mehr Wespen und Bienen sind langsam unterwegs. Darum haben wir gerade geguckt, was sollte man tun, wenn man allergisch ist und gestochen wurde. Ob ihr allergisch seid, das könnt ihr übrigens auch testen lassen beim Allergologen.

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1: Mit Danny Hoppe. Guten Morgen. Der eine Krieg beschäftigt uns schon seit Jahren, der andere erst seit ein paar Monaten. Die Folgen davon spüren wir aber in beiden Fällen und sowohl in der Ukraine als auch im Iran ist momentan keine Lösung in Sicht. Die Blicke wandern deshalb heute nach Washington. Dort wird im Weißen Haus nämlich nach Lösungen gesucht. US-Präsident Trump trifft sich zuerst mit Israels Ministerpräsident Netanyahu. Später will er dann auch noch mit dem ukrainischen Präsidenten Selenskyj sprechen. Marc Weiß hat die Infos.
2: Für Selenskyj haben weitere Waffenlieferungen Priorität. Vor allem Abwehrsysteme braucht die Ukraine dringend. Die Beziehungen zwischen Trump und Selenskyj hatten sich in den vergangenen Monaten verbessert. Trump lobte Selenskyj zuletzt als mutig im Kampf gegen Russland. Die Situation des Krieges ist allerdings aktuell weiter festgefahren. Bei einem Treffen von US-Außenminister Rubio mit seinem russischen Kollegen Lavrov gab es keine konkreten Ergebnisse. Für Fortschritte seien neue Vorschläge und neue Ideen notwendig. Das sagte Rubio nach dem Treffen. Trumps Verhältnis zu Netanyahu galt zuletzt als angespannt. Israel hatte mehrfach die Bemühungen der USA um Verhandlungen mit dem Iran kritisiert. Trump soll Netanyahu am Telefon sogar angebrüllt haben, nachdem Israel zum wiederholten Male den Libanon angegriffen und damit gegen US-iranische Vereinbarungen verstoßen hatte. Der Streit soll sehr weit gegangen sein. Angeblich hat Trump im Verlauf des Gesprächs sogar mit dem Ende der amerikanischen Unterstützung für Israel gedroht.
1: Und jetzt weitere Meldungen im Überblick. Nach dem Anschlag auf den CSD will Bundesinnenminister Dobrindt härter gegen Gefährder vorgehen. Er will, dass bei ihnen nicht mehr das Jugendstrafrecht angewendet wird. Das sagte er der Bild. Außerdem ist er hier für einen stärkeren Einsatz von Fußfesseln und eine Präventivhaft, um Gefährder aus dem Verkehr zu ziehen. In Frankreich, Spanien und Portugal toben weiter schwere Waldbrände. Vor allem die Tourismusregion um Bordeaux bangt um ihr Sommergeschäft. Der Tourismus dort sei komplett zum Erliegen gekommen. Die Saison sei vorbei, heißt es von der französischen Industrie- und Handelskammer. In den NRW-Gefängnissen gibt es immer mehr Gefangene mit psychiatrischen Erkrankungen. Das geht aus einer Antwort des Justizministeriums hervor. Demnach hat sich die Zahl der stationären Behandlungen von 2021 bis 2025 etwa vervierfacht. Die häufigste psychiatrische Diagnose im Strafvollzug waren demnach Suchterkrankungen. E-Autos werden weltweit immer beliebter, aber der Markt für E-Autos wächst nicht mehr ganz so schnell wie zuletzt. Das hat die Unternehmensberatung PwC herausgefunden. Sie hat sich dazu die 43 weltweit wichtigsten Märkte angeschaut. Dort wurden im ersten Halbjahr rund 6,6 Millionen reine Stromer neu zugelassen. Das sind zwar 9% mehr im Vergleich zum Vorjahreszeitraum, es geht aber eben nicht mehr so schnell nach oben wie früher. Grund sei der schrumpfende Markt in China, heißt es. In Europa gehen die Zahlen dagegen deutlich rauf, auch in Deutschland. Und das waren die Nachrichten mit Danny Hoppe.
3: Und wir gucken auf das Wetter bei Radio 90.1. Es ist im Moment noch ziemlich frisch bei nur 14 Grad. Aber im Laufe des Tages bekommen wir noch sommerliche 30 Grad und dabei soll ganz viel Sonne scheinen. Morgen wird es dann noch heißer. 35 Grad sind angekündigt und auch am Donnerstag mindestens 33, die im Moment angesagt sind. Das ist der Blick auf die Straßen jetzt hier für euch mit einer kleineren Meldung von der A46 Heinsberg Düsseldorf. Zwischen Kreuzholz und Jüchen, da ist es gerade ein bisschen voller, das heißt ein paar Minuten können obendrauf kommen. Und die A57 Nimwegen Richtung Köln zwischen Mörskapellen und Kreuzmeerbusch, da sind 6 Kilometer stockender Verkehr und hier sind es mehr als 5 Minuten plus. Ansonsten sieht es aber gut aus auf den Straßen und ich wünsche euch allen eine gute und sichere Fahrt.
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3: An diesem Dienstag mit Annika Pelzer. Schön, dass ihr da seid. Guten Morgen zusammen.

0: Das wird wieder eine sommerlich heiße Woche hier bei uns in Mönchengladbach. Und am besten lässt sich das natürlich im Freibad oder am Badesee aushalten. Wir testen ja diesen Sommer für euch die Badeseen in der Region hier bei Radio 90.1. Und jetzt geht's mit unserem Reporter Stefan Rajek zum Blackfoot Beach am Fühlinger See in Köln.
1: Den Fühlinger See kenne ich eigentlich nur vom Summer Jam, also dem Reggae-Festival. Da war ich früher immer und ich dachte mir damals schon, einen schöneren Ort für ein Festival kann es eigentlich nicht geben als hier am See. Und jetzt hier am Blackfoot Beach denke ich mir eigentlich dasselbe, ja, also wirklich Sommerfeeling pur. Ich bin erst durch so einen kleinen Wald zum See gelaufen, das war schon total schön und jetzt sitze ich auf meinem Handtuch hier im Sand am Ufer und man merkt direkt, hier wird richtig einer aufgespielt. Zum Beispiel gibt es hier einen Stand-Up-Paddle und Kanuverleih, es gibt Volleyballplätze, eine Hüpfburg im Wasser, also so einen richtigen Wasserpark. Man kann Bogen schießen, natürlich gibt es auch einen Imbiss und mein Highlight jetzt schon, es gibt einen richtig großen Klettergarten, der ist in so einem kleinen Waldstück direkt hier und obwohl es fast 30 Grad sind, sehe ich hier echt viele in Klettermontur. Wie ist es denn hier bei der Hitze so zu klettern? Geht das klar?
2: Ja, das geht eigentlich definitiv klar. Macht sogar noch mehr Spaß, würde ich sagen. Also manchmal ist es sehr anstrengend, aber es macht auch sehr viel Spaß.
3: Zu heiß ist jetzt auch nicht cool, aber zu kalt auch nicht.
1: Und wo kletterst du hier am liebsten? Es gibt ja hier richtig viele Bahnen.
2: Oh, am liebsten den Teil, wo man so Teamwork machen muss.
3: Also ich finde die Seilbahn und das schwarze Level da rechts am besten.
1: Gleich noch abkühlen nach dem Klettern?
2: Ja, wahrscheinlich.
1: Ja, und ehrlich gesagt ist mir jetzt allein durchs Zugucken schon warm geworden, deswegen ab ins Wasser. So, ich bin abgekühlt. Ich liege jetzt noch eine Runde im Sand und mehr braucht es eigentlich nicht für mich, um hier einen richtig entspannten Sommertag zu verbringen. Und ja, ich hole mir jetzt noch eine Pommes und dann ist der Tag wirklich perfekt für mich.

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2: Nachmittag ab 14 Uhr von da hier bei Radio 90.1. Und da haben wir jeden Tag anderes Programm für euch am Start. Also gestern, da gab es eine Fotobox und ihr konntet Tickets für Vincent Weiß am Samstag im Sparkassenpark gewinnen. Meine liebe Kollegin und Moderatorin Cosima Klaus, die hatte außerdem Tobias Schmitz vom Reiter City Management im Studio zu Gast.
3: Ja, hallo Cosima, danke für die Einladung. Schön, dass ich hier sein darf.
4: Ja, sehr, sehr gerne. Wir wollen natürlich so ein bisschen über eure Arbeit sprechen. Das heißt, als erstes müssen wir für all die, die es nicht wissen, mal kurz erklären, was macht denn bitte das Reiter City Management?
3: Ein Rahmen schaffen, der auch jüngere Leute nach Reihe zieht. Also wir machen andere Veranstaltungen. Wir hatten beispielsweise letztes Jahr die Modenschau, wir haben Oldtimer-Treffen, wir veranstalten den Weingarten gemeinsam mit der Stadt, gemeinsam mit den Händlern hier vor Ort, dass wir schauen, dass wir ein Umfeld schaffen, wo jeder sich wohlfühlt, wo man sich austauschen kann, wo man einfach Reit erleben kann.
2: Kommt also gerne die Woche rum und seid mit dabei. Reporter Iden Bimmermann ist auch die ganze Woche am Start und hat auch gestern schon mit ein paar von euch gequatscht.
5: Was kann man hier so machen? Also was haben Sie jetzt hier schon gemacht?
6: Glücksrad gedreht und ja, gucken mal so ein bisschen rum.
5: Ja, wunderbar. Und was ist so das Besondere jetzt für Sie hier?
7: Ja, dieses Feeling mal zu sehen, wie das Radio gemacht wird und die ganzen Moderatoren mal live zu sehen, nicht nur die Stimme zu hören.
6: Die Gesichter den Stimmen zuordnen.
2: Ja, sonst verstecken wir uns ja immer hier im Studio, ne? Das ist wirklich toll, wenn man sich einfach mal persönlich trifft. Diese Woche senden wir jeden Tag für euch live vom Reiter Marktplatz. Da könnt ihr Radio 90.1 hautnah erleben, auch heute wieder ab 14 Uhr. Und diesmal ist die Feuerwehr mit einem ganz besonderen Workshop am Start, also es lohnt sich.

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1: Mit Laura Bender einen schönen guten Morgen. Die Mönchengladbacher Feuerwehr war in der Nacht in der Gießenkirchener Straße im Bereich Römerbrunnen im Einsatz. Dort hatte es einen Brand gegeben. Im Laufe des Einsatzes mussten auch weitere Einsatzkräfte nachgefordert werden. Das teilte die Polizei am frühen Morgen mit. Wegen des Einsatzes war die Straße etwa 3 Stunden lang gesperrt. Gegen 3 Uhr heute Nacht war die Sperrung aufgehoben. Sobald es mehr Infos dazu gibt, hört ihr sie natürlich hier bei Radio 90.1. Bauen soll schneller, günstiger und unbürokratischer werden, nämlich durch den sogenannten Bauturbo der Bundesregierung. Das ist eine neue gesetzliche Möglichkeit, um schneller mehr Wohnraum zu schaffen. Und auch die Stadt Mönchengladbach will diesen Bauturbo nutzen. Das hat der Rat entschieden und entsprechende Voraussetzungen geklärt. Einzelheiten dazu von Anna Tefert.
2: Laut Stadt soll der Bauturbo bei uns vor allem bedeuten, dass die Stadtverwaltung selbst über kleinere und mittlere Bauvorhaben entscheiden kann. Dazu gehören zum Beispiel Bauprojekte bis 10.000 Quadratmeter Bauland sowie maximal 20 Einfamilienhäuser oder 40 Wohneinheiten. Über größere Projekte soll der Ausschuss für Planung, Bauen und Stadtentwicklung entscheiden. Für Bauabhaben ab einer Größe von 20.000 Quadratmetern bleibt das reguläre Bebauungsplanverfahren bestehen. Die SPD-Ratsfraktion in Mönchengladbach denkt, dass unsere Stadt durch den Bauturbo attraktiver für Investoren werden könnte. Und auch von der CDU gibt es Zuspruch.
1: Nach langem Streit um neue Tariflöhne in Mönchengladbach und NRW haben sich Arbeitgeber und Arbeitnehmer im Groß- und Außenhandel jetzt geeinigt. Nach Angaben der Gewerkschaft Verdi bekommen die Beschäftigten ab August fast 3% mehr Lohn und im Mai kommenden Jahres nochmal gut 2%. Und auch die Azubi-Gehälter steigen leicht, nämlich um 40 Euro im September und um 30 Euro nächstes Jahr. Von dem neuen Tarifvertrag profitieren landesweit rund 430.000 Beschäftigte. Der Vertrag gilt für 2 Jahre. Mehr Nachrichten aus Mönchengladbach findet ihr auch in unserem Newsticker auf radio91.de.
3: Danke dir und es geht weiter mit dem Blick auf das Wetter bei uns. Knapp 30 Grad bekommen wir heute und dabei ganz viel Sonnenschein und dann wird es sogar noch etwas heißer in den nächsten Tagen. Morgen um die 35 Grad, aber in der Nacht, da kühlt es sich noch ordentlich ab. Im Moment haben wir erst 14 Grad. Der schnellste Verkehrsservice jetzt hier für unsere Stadt mit einer kleineren Staumeldung von den Autobahnen. Auf der A57 Nimbegen Richtung Köln zwischen Krefeld-Gartenstadt und Kreuz-Meerbusch 5 Kilometer stockender Verkehr und 5 Minütchen plus. Und ihr habt uns einen Blitzer gemeldet. Auf der Moosheide wird in Richtung Fenn geblitzt. Vielen lieben Dank an Silke fürs Bescheid sagen. Ich wünsche euch allen eine gute Fahrt.
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3: Mit Annika Pelzer. Wunderschönen guten Morgen euch.

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0: Euer Dienstagmorgen hier bei Radio 90.1. Der Sommer, der scharrt gerade schon wieder mit den Hufen. Heute wird's schon richtig warm, spätestens morgen dann wieder knallerheiß mit Temperaturen von bis zu 35 Grad bei uns in der Stadt. So eine Klimaanlage zu Hause, die ist da natürlich wirklich ein richtiger Traum. Kollege Robert Jans, kann aber auch zum Albtraum werden. Stichwort Fake-Shops, vor denen warnt die Polizei jetzt gerade.
1: Ja, weil wir kennen das ja, ne? Immer erst, wenn es total heiß ist, dann fällt einem ein, boah, so ein Klimagerät, das wäre jetzt geil. Dann geht man in den Baumarkt oder den Technikhandel um die Ecke. Und was sieht man da? Alles ausverkauft. Also schaut man online und da werden die Geräte oft zu günstigen Preisen mit kurzen Lieferzeiten angeboten. Dabei werden die Täter auch immer besser und die Seiten sehen immer vertrauenswürdiger aus.
0: Wie erkenne ich denn so unseriöse Shops?
1: Das sind so ein bisschen die Klassiker, übertriebene Werbeversprechen und fehlende Angaben zur Produktsicherheit. Außerdem kann man schon stutzig werden, wenn man nur per Vorkasse bezahlen kann, das Impressum komisch aussieht und der Anbieter sein Konto im Ausland hat. Die Verbraucherzentrale hat übrigens einen sogenannten Fake-Shop-Finder. Das ist ein ganz cooles Tool, was man nochmal zusätzlich nutzen kann. Das kann auch mal extra Sicherheit bringen.
0: Nicht nur die Shops sind ein Problem, auch die Geräte selbst können unseriös sein.
1: Ja, was wird einem da nicht alles versprochen? Ne? Kühlt in 90 Sekunden, 90% weniger Stromverbrauch. Dabei sind das eigentlich fast immer einfache Ventilatoren oder Heizlüfter ohne Kühlmittel und ohne die Möglichkeit, Wärme nach außen abzuleiten. Kann angenehm sein, wenn die einen dann anpusten, aber wirklich runterkühlen können die einen Raum nicht. Also lasst euch da nicht in die Irre führen.
0: Hitze macht ungeduldig und das kann man auch verstehen, aber unseriöse Anbieter, die nutzen das leider aus. Also immer schön einen kühlen Kopf bewahren und sich das genau angucken. 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
1: Mit Marc Weiß. Schönen guten Morgen. In Spanien wütet im Moment der größte Waldbrand der spanischen Geschichte. In Frankreich mussten allein in der Region Bordeaux rund 220.000 Menschen wegen der Flammen evakuiert werden. Die Lage in beiden Ländern ist nach wie vor dramatisch und eine Verbesserung ist noch nicht wirklich in Sicht. Danny Hopper aus dem News-Team. In Frankreich droht sogar direkt die nächste Hitzewelle aktuell.
2: Genau, noch mehr Hitze und Trockenheit kann man in so einer Situation natürlich überhaupt nicht gebrauchen. Rund 4.000 Feuerwehrleute und Soldaten versuchen zurzeit, die Waldbrände in der Region um Bordeaux in den Griff zu bekommen. Auch Frankreichs Präsident Macron hat die Region gestern Abend besucht und versprochen, man werde den Kampf gegen die Flammen gewinnen. Immerhin, seit der Nacht zum Montag konnte eine weitere Ausbreitung der Flammen verhindert werden. Aber die Tourismusregion rund um Bordeaux bangt natürlich um ihr Sommergeschäft, weil viele Urlauber abgereist sind oder gar nicht erst kommen. Von der Industrie- und Handelskammer dort heißt es, der Tourismus sei komplett zum Erliegen gekommen, die Saison sei vorbei. In Spanien hat sich die Lage dagegen etwas entspannt. Die Brände in der Nähe von Madrid breiten sich inzwischen deutlich langsamer aus. Aber auch in Spanien erwartet der Wetterdienst ab morgen eine neue Hitzewelle. Noch weitgehend verschont geblieben war in den vergangenen Wochen Portugal. Inzwischen werden aber auch von dort mehrere Waldbrände gemeldet. Also die Lage bleibt insgesamt angespannt.
1: Danny Hoppe mit Infos. Vielen Dank. Jetzt die weiteren Themen in der Zusammenfassung. Nach dem Anschlag auf den CSD in Berlin hat Bundesinnenminister Dobrindt einen härteren Umgang mit sogenannten extremistischen Gefährdern angekündigt. So fordert er im Gespräch mit der Bild eine Änderung beim Jugendstrafrecht. Die Anwendung von Jugendstrafrecht bei erwachsenen Gefährdern sei beispielsweise inakzeptabel, sagt Dobrindt. Mitten in der angespannten Lage in Nahost stehen heute in Washington gleich zwei wichtige Termine auf dem Programm. US-Präsident Trump empfängt zunächst Israels Ministerpräsidenten Netanyahu und später dann den ukrainischen Präsidenten Selenskyj. Zu Selenskyj hatten sich die Beziehungen zuletzt verbessert, zu Netanyahu eher verschlechtert. Wenn es um unsere Kinder geht, dann schauen wir bei vielen Produkten nochmal extra genau hin und deshalb dürfte dieser Test der Stiftung Warentest einige Eltern etwas beunruhigen. Denn die Stiftung hat sich 12 Kinderwagen angeschaut und in mehreren bedenkliche Weichmacher und umweltschädliche PFAs gefunden, also sogenannte Ewigkeitschemikalien. Nur 4 der Kinderwagen konnten die Tester insgesamt überzeugen. Man sei erstaunt, die Stoffe seien schon seit Jahren verboten, heißt es von Stiftung Warentest. Die getesteten Kinderwagen stammen von durchaus bekannten Marken und kosten zwischen 400 und über 1500 Euro. Alle Testergebnisse gibt es meistens hinter einer Bezahlschranke auf der Homepage der Stiftung Warentest. Und das waren die Nachrichten mit Marc Weiß.
3: Und das ist der Blick auf das Wetter bei uns. Wir haben mittlerweile 17 Grad und dort tut sich noch einiges. 30 Grad und ganz viel Sonne sind nämlich heute angesagt. Morgen wird es dann richtig, richtig heiß bei bis zu 35 Grad. Und auch für Donnerstag sind immerhin 33 Grad im Moment angekündigt. Weiter geht's mit dem schnellsten Verkehrsservice jetzt hier für unsere Stadt und erstmal den Blick auf die Autobahn. Auf der A46 Heinsberg Richtung Düsseldorf zwischen Kapellen und Kreuz Neuss West 2 Kilometer stockender Verkehr und knappe 5 Minuten plus. Und auf der A57 Nimwegen Richtung Köln zwischen Kreuz Mörs und Kreuz Meerbusch 5 Kilometer stockender Verkehr. Auch da sind es mindestens 5 Minuten länger im Moment. Dann habt ihr uns noch einen Blitzer gemeldet und zwar wird auf der Straße Moosheide in Richtung Fenn geblitzt. Ich wünsche euch allen eine gute und sichere Fahrt.
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3: Was für ein Tag gestern. Kollegin Cosima Klaus, die hat ja den ganzen Nachmittag für euch vom Reitermarktplatz gesendet. Und es sind auch schon echt viele von euch vorbeigekommen. Deswegen hören wir gleich mal rein, wie es gestern so war, was ihr da so gemacht habt. Und vor allem, was heute und in den nächsten Tagen so ansteht. Wir sind ja die ganze Woche mit unserem Sommerradio ab 14 Uhr auf dem Reitermarktplatz für euch am Start. Und mehr dazu hört ihr jetzt gleich in den nächsten 10 Minuten bei mir. Ich bin Annika Pelzer. Ich wünsche euch einen wunderschönen guten Morgen.

0: Radio 90.1 an diesem Dienstag. Wisst ihr, was mich an meinem Job hier beim Radio manchmal richtig stört? Ich kann euch ja weder sehen noch hören. Ich meine, klar, ab und zu schickt ihr uns Sprachnachrichten oder Fotos ins Studio und da freuen wir uns auch immer richtig drüber. Aber das ist natürlich nicht das Gleiche, wie sich einfach mal face-to-face zu sehen. Deshalb freue ich mich schon sehr auf Donnerstag. Da bin ich nämlich draußen bei euch, mitten in Reit bei unserem Radio 90.1 Sommerradio. Wir senden ja die ganze Woche live vom Marktplatz in Reit, immer nachmittags ab 14 Uhr. Und mein Kollege Jan Sommer, der durfte euch gestern schon treffen.
1: Ja, und das war wirklich super, super toll. Ich habe ganz viele nette Gespräche mit euch geführt und durfte zugucken, wie ihr an unserem Glücksrad Preise gewinnt. Der ein oder andere wollte danach sogar noch ein Foto mit mir machen. Dafür hatten wir extra eine Fotobox, wo ihr die Fotos sofort ausgedruckt mitbekommen habt. Und mit Tobias Schmitz vom City Management in Reit hatten wir auch einen spannenden Interviewgast.
0: Das klingt schon mal sehr, sehr gut, aber für die, die gestern noch nicht da waren, was gibt's denn heute Schönes?
1: Heute kommt uns dann die Feuerwehr besuchen. Die bieten einen kleinen Erste-Hilfe-Kurs zum Mitmachen an. Ist ein super wichtiges Thema und ihr könnt da an so Trainingspuppen mal testen, was vom Führerschein noch alles so hängen geblieben ist. Außerdem ist unser Glücksrad wieder am Start und wir haben eine Buttonmaschine, mit der ihr euch so kleine Anstecker machen könnt. Natürlich warten aber auch eine ganze Menge unserer bekannten Radiostimmen auf euch. Ich bin da, unsere Kollegin Cosima Klaus und Iden Bimmermann aus den Nachrichten. Wir freuen uns alle ganz, ganz doll auf euch.
0: Klingt mega gut. Also unser Radio 90.1 Sommerradio von 14 bis 18 Uhr die ganze Woche live vom Reiter Marktplatz. Kommt gerne vorbei.

0: Ja, ich fand das gestern eigentlich ganz angenehm, aber die nächste Hitzewelle, die steht schon wieder bevor. Heute um die 30 Grad bei uns in Mönchengladbach und in den nächsten Tagen geht's dann hoch auf 35 morgen zum Beispiel. Wir haben euch gefragt, wie geht ihr damit um und fühlt ihr euch vorbereitet auf die Hitze?
1: Ich versuche morgens so früh wie möglich zu lüften, danach Fenster zu, Rollladen runter, Vorhänge zu und wirklich versuchen, so lange wie möglich kühle Umgebung innen.
2: Wir haben uns vorgenommen, wir gehen schwimmen und vielleicht gehen wir ins Bauhaus, holen uns einen schönen Pool.
3: Tuch nehmen oder einen feuchten Lappen nehmen, ins Zinnig packen oder aber mal die Füße damit frisch machen.
4: Einfach nachts über immer Fenster auf und dann am Morgen alles zu, alles dunkel machen und ansonsten ganz viel trinken und einfach aufs Beste hoffen.
5: Wenn du Wasser trinkst, bist du safe, glaube ich. Und nicht an die Sonne unbedingt um zwischen 12 und 14 Uhr.
6: Ich mag Wärme, ich hasse Hitze. Ich fühle mich nicht vorbereitet. Ich habe einen Ventilator, aber ich fühle mich nicht gut dabei.
0: Klingt doch alles sehr vernünftig. Wir halten noch mal fest, viel trinken bei der drückenden Hitze, nicht überanstrengen und Sonnencreme auf jeden Fall auch nicht vergessen.

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1: Mit Laura Bender einen schönen guten Morgen. Die Mönchengladbacher Feuerwehr war in der Nacht in der Gießenkirchener Straße im Bereich Römerbrunnen im Einsatz. Dort hatte es einen Brand gegeben. Im Laufe des Einsatzes mussten auch weitere Einsatzkräfte nachgefordert werden. Das teilt die Polizei am frühen Morgen mit. Wegen des Einsatzes war die Straße etwa 3 Stunden lang gesperrt. Gegen 3 Uhr heute Nacht war die Sperrung dann wieder aufgehoben. Sobald es mehr Infos gibt, hört ihr sie hier bei uns bei Radio 90.1. In Mönchengladbach kommt der Bauturbo. So soll Bauen schneller, günstiger und weniger bürokratisch werden. Der Rat der Stadt hat sich jetzt für den Bauturbo der Bundesregierung entschieden und auch direkt Voraussetzungen geklärt. So soll die Stadtverwaltung in Zukunft selbst über kleinere Bauvorhaben entscheiden können. Größere Projekte landen im Ausschuss für Planung, Bauen und Stadtentwicklung. Besonders große Projekte sollen weiter über das bisherige Verfahren laufen. Die SPD- und CDU-Ratsfraktionen befürworten den Bauturbo bei uns. Er mache Mönchengladbach auch für Investoren attraktiver, heißt es beispielsweise von der SPD. Nach langem Streit um neue Tariflöhne in Mönchengladbach und NRW haben sich Arbeitgeber und Arbeitnehmer im Groß- und Außenhandel geeinigt. Nach Angaben der Gewerkschaft Verdi bekommen die Beschäftigten damit ab August fast 3% mehr Lohn und im Mai kommenden Jahres nochmal gut 2%. Auch die Azubi-Gehälter steigen leicht um 40 Euro im September und nochmal 30 im nächsten Jahr. Von dem neuen Tarifvertrag profitieren landesweit rund 430.000 Beschäftigte. Der Vertrag gilt für 2 Jahre. 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
2: Dankeschön, Laura. Weiter geht's mit dem Wetter bei Radio 90.1. Das wird eine sommerliche Woche. Heute sind schon um die 30 Grad bei uns in der Stadt drin und dabei soll ganz viel Sonne scheinen. Morgen wird's dann sogar noch heißer bei bis zu 35 Grad und Sonnenschein und auch am Donnerstag bleibt es dann bei um die 33 Grad. Es geht weiter mit dem schnellsten Verkehrsservice jetzt hier für euch. Wir gucken zuerst mal auf die Autobahnen. Da haben wir eine kleine Meldung von der A52 Mönchengladbach Richtung Düsseldorf. Zwischen Mönchengladbach Nord und Mönchengladbach Neuwerk 2 Kilometer Stau. Das heißt, einige Minuten kommen obendrauf. Und auf der A57 Nimwegen Richtung Köln zwischen Krefeld-Gartenstadt und dem Kreuz Meerbusch 4 Kilometer stockender Verkehr und 5 Minuten plus ungefähr. Ein Blitzer habt ihr uns auch noch gemeldet. Und zwar wird bei uns in der Stadt auf der Straße Moosheide in Richtung Fan geblitzt. Vielen lieben Dank an euch fürs Bescheid sagen und gute Fahrt euch allen.
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2: Kurz nach 8:30 haben wir jetzt mit Annika Pelzer und das ist jetzt Fun für euch. We are young hier im besten Mix. Habt einen schönen guten Morgen.

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0: Radio 90.1 an diesem Dienstag und ich bereue ein bisschen, dass ich über dieses Thema sprechen wollte. Ein anaphylaktischer Schock ist schon mal ein schweres Wort, aber unsere Kollegin Jessie, die kam letztens an, völlig fertig, Vater am Kaffeetisch von einer Biene gestochen worden und dann musste tatsächlich der Rettungswagen kommen, weil es eben ein anaphylaktischer Schock war. Das heißt, der Vater hatte eine Allergie und wusste das selber noch nicht mal. Jens Rustemeier aus der Redaktion, vielleicht erstmal zur Erklärung, ein anaphylaktischer Schock, was ist damit gemeint?
1: Ja, das ist die schwerste Form einer allergischen Reaktion. Das hat mir Professor Jens Enke gesagt. Er ist Notfallmediziner und Chefarzt für Innere Medizin am Johanna-Etienne-Krankenhaus in Neuss. Es ist eine Überreaktion des Körpers auf einen Fremdstoff, ein Allergen. In diesem Fall halt das Gift der Biene.
0: Und was passiert dann? Also wie fühlt sich das dann an?
1: Symptome einer solchen Überreaktion sind zum Beispiel Hautausschläge, extremer Juckreiz, Schwindel und Luftnot. Und wenn dann nicht gehandelt wird, kann das schlimmste Folgen haben, hat mir Professor Enke gesagt.
2: Es kann im allerschlimmsten Fall zu einem Herz-Kreislauf-Versagen führen und im allerschlimmsten Fall kann man daran auch versterben.
1: Aber das ist wirklich das allerschlimmste Szenario. Nur 2-3% der Menschen sind anfällig für diese Schocks. Und wer schnell handelt, hat gute Chancen, schnell geheilt zu werden.
0: Du sagst jetzt schnell handeln. Also was konkret soll ich denn tun, wenn ich sowas bemerke?
1: Wer diese Symptome bemerkt, sollte sofort den Notruf, also die 112, wählen. So ein Schockzustand baut sich in Minuten auf. So können Betroffene manchmal auch selbst noch den Notruf wählen. Ansonsten nehmen wir unsere Kaffeerunde, sollten die Menschen übernehmen, die in der Situation dabei sind.
0: Und wie geht's dann für den Gestochenen weiter? Also wie wird er zum Beispiel behandelt?
1: Adrenalin ist das Zauberwort. Das verabreichen die Notfallmediziner, um einen Kreislaufzusammenbruch zu vermeiden. Das wird in den Muskel oder direkt in die Vene gespritzt und sorgt dafür, dass der Blutdruckabfall gestoppt wird. Wenn du weißt, dass du allergisch bist, solltest du auch immer ein Notfallset mit Adrenalinpen zu Hause haben.
0: Immer mehr Wespen und Bienen sind langsam unterwegs. Darum haben wir gerade geguckt, was sollte man tun, wenn man allergisch ist und gestochen wurde. Ob ihr allergisch seid, das könnt ihr übrigens auch testen lassen beim Allergologen. Ja.

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2: Mit Marc Weiß. Schönen guten Morgen. Nach dem Anschlag auf den CSD in Berlin ist die Sicherheitsdebatte wieder in vollem Gange. Vor allem der Umgang mit Gefährdern rückt in den Mittelpunkt. Der mutmaßliche Attentäter Abdul B. galt als Gefährder und laut Süddeutscher Zeitung wurde er in Sicherheitskreisen sogar als sogenannte Hochrisikoperson eingestuft und bis kurz vor der Tat überwacht. Frage an Danny Hoppe aus dem News-Team. Für Innenminister Dobrindt steht fest, nicht nur für Dobrindt, glaube, dass ganz viele Menschen das so sehen, aber eben auch Dobrindt, steht fest, dass Deutschland deutlich härter gegen Gefährder vorgehen muss.
3: Ja, er hat am Abend im ZDF drei Maßnahmen genannt, die jetzt aus seiner Sicht kommen müssen. Da ist erstens eine Änderung des Jugendstrafrechts. Hier sagt Dobrindt, es sei inakzeptabel, dass das Jugendstrafrecht auch bei erwachsenen Gefährdern angewendet werde. Abdul B. war ja 21 und er war im Mai zu einer Jugendstrafe von 1 Jahr und 10 Monaten verurteilt worden, weil er sich der Terrormiliz IS anschließen wollte. Trotzdem blieb er am Ende auf freiem Fuß. Als zweiten Punkt nannte Dobrindt die elektronische Fußfessel. Sie müsse bei Gefährdern zum Standard werden. Und als drittes ist Dobrindt dafür, dass es bundesweit einheitliche Regeln für eine Präventivhaft für Gefährder gibt. Das heißt, dass sie eingesperrt werden können, um schwere Straftaten zu verhindern. Das alles soll jetzt auf den Weg gebracht werden.
2: Infos von Danny Hoppe. Vielen Dank. Jetzt die weiteren Themen in der Zusammenfassung. In Frankreich, Spanien und Portugal toben weiterhin schwere Waldbrände. Vor allem die Tourismusregion um Bordeaux bangt um ihr Sommergeschäft. Der Tourismus dort sei komplett zum Erliegen gekommen. Die Saison sei vorbei, heißt es von der französischen Industrie- und Handelskammer. US-Präsident Trump sorgt einmal mehr für Verwirrung. Es gebe im Moment gute Gespräche mit dem Iran und eine gute Chance auf eine Einigung, das sagte Trump vor Journalisten. Das Regime im Iran bestreitet das. In Teheran heißt es, es gebe nicht einmal Gespräche mit den USA. Die nächste Hitzewelle startet auch hier bei uns. Am Oberrhein werden heute bis zu 33 Grad erwartet. Davon bleiben wir hier im Land noch verschont. Bei uns soll bei 31 Grad Schluss sein. Der Donnerstag wird dann allerdings wieder zur echten Herausforderung. Der DWD rechnet in einigen Regionen Deutschlands mit bis zu 39 Grad. Es gibt aber auch Menschen, die sich über diese Hitze freuen. Die arbeiten zum Beispiel in der Getränkeindustrie oder sie stellen Eis her. Während der vergangenen Hitzewelle Ende Juni wurden 77% mehr stilles Wasser und 63% mehr Sprudelwasser gekauft als in einem durchschnittlichen Sommer sonst. Beim Speiseeis aus dem Supermarkt gab es sogar ein Plus von 90%. Das meldet das Statistische Bundesamt. Und das waren die Nachrichten mit Marc Weiß.
4: Ich danke dir, Marc, und guck mit euch nochmal auf das Wetter bei uns in Mönchengladbach. Das wird auch heute schon ziemlich heiß und sommerlich bei um die 30 Grad und ganz viel Sonnenschein. Und dann habt ihr es gerade gehört, es wird heißer in den nächsten Tagen. Morgen sind um die 35 Grad angekündigt. Das ist der schnellste Verkehrsservice jetzt für euch. Ohne Staus, ihr solltet also problemlos überall durchkommen, aber mit Blitzern, die bei uns in der Stadt stehen. Und zwar einmal auf der Böningstraße und auf der Straße Moosheide. Da wird in Richtung Venn geblitzt. Danke fürs Melden und gute Fahrt.
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4: Mit Annika Pelzer. Ich hoffe, euch geht's gut. Guten Morgen.

0: Das wird wieder eine sommerlich heiße Woche hier bei uns in Mönchengladbach. Und am besten lässt sich das natürlich im Freibad oder am Badesee aushalten. Wir testen ja diesen Sommer für euch die Badeseen in der Region hier bei Radio 90.1. Und jetzt geht's mit unserem Reporter Stefan Rajek zum Blackfoot Beach am Fühlinger See in Köln.
1: Den Fühlinger See kenne ich eigentlich nur vom Summer Jam, also dem Reggae-Festival. Da war ich früher immer und ich dachte mir damals schon, einen schöneren Ort für ein Festival kann es eigentlich nicht geben als hier am See. Und jetzt hier am Blackfoot Beach denke ich mir eigentlich dasselbe, ja, also wirklich Sommerfeeling pur. Ich bin erst durch so einen kleinen Wald zum See gelaufen, das war schon total schön und jetzt sitze ich auf meinem Handtuch hier im Sand am Ufer und man merkt direkt, hier wird richtig einer aufgespielt. Zum Beispiel gibt es hier einen Stand-Up-Paddle- und Kanuverleih, es gibt Volleyballplätze, eine Hüpfburg im Wasser, also so einen richtigen Wasserpark. Man kann Bogen schießen, natürlich gibt es auch einen Imbiss und mein Highlight jetzt schon, es gibt einen richtig großen Klettergarten, der ist in so einem kleinen Waldstück direkt hier und obwohl es fast 30 Grad sind, sehe ich hier echt viele in Klettermontur. Wie ist es denn hier bei der Hitze so zu klettern? Geht das klar?
2: Ja, das geht eigentlich definitiv klar. Macht sogar noch mehr Spaß, würde ich sagen.
3: Also manchmal ist es sehr anstrengend, aber es macht auch sehr viel Spaß.
4: Zu heiß ist jetzt auch nicht cool, aber zu kalt auch nicht.
1: Und wo kletterst du hier am liebsten? Es gibt ja hier richtig viele Bahnen.
2: Am liebsten den Teil, wo man so Teamwork machen muss.
3: Also ich und die Seilbahn und das schwarze Level da rechts am besten.
1: Gleich noch abkühlen nach dem Klettern?
2: Ja, wahrscheinlich.
1: Ja, und ehrlich gesagt ist mir jetzt allein durchs Zugucken schon warm geworden. Deswegen ab ins Wasser. So, ich bin abgekühlt. Ich liege jetzt noch eine Runde im Sand und mehr braucht es eigentlich nicht für mich, um hier einen richtig entspannten Sommertag zu verbringen. Und ja, ich hole mir jetzt noch eine Pommes und dann ist der Tag wirklich perfekt für mich.

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1: Genau das könnt ihr seit gestern auf dem Marktplatz in Reit. Wir senden die ganze Woche jeden Nachmittag ab 14 Uhr von da hier bei Radio 90.1. Und da haben wir jeden Tag anderes Programm für euch am Start. Also gestern, da gab es eine Fotobox und ihr konntet Tickets für Vincent Weiss am Samstag im Sparkassenpark gewinnen. Meine liebe Kollegin und Moderatorin Cosima Klaus, die hatte außerdem Tobias Schmitz vom Reiter City Management im Studio zu Gast.
2: Ja, hallo Cosima, danke für die Einladung. Schön, dass ich hier sein darf.
3: Ja, sehr, sehr gerne. Wir wollen natürlich so ein bisschen über eure Arbeit sprechen. Das heißt, als erstes müssen wir für all die, die es nicht wissen, mal kurz erklären, was macht denn bitte das Reiter City Management?
2: Ein Rahmen schaffen, der auch jüngere Leute nach Reit zieht. Also wir machen andere Veranstaltungen. Wir hatten beispielsweise letztes Jahr die Modenschau, wir haben Oldtimer-Treffen, wir veranstalten den Weingarten gemeinsam mit der Stadt, gemeinsam mit den Händlern hier vor Ort, dass wir schauen, dass wir ein Umfeld schaffen, wo jeder sich wohlfühlt, wo man sich austauschen kann, wo man einfach Reit erleben kann.
1: Kommt also gerne die Woche rum und seid mit dabei. Reporter Iden Bimmermann ist auch die ganze Woche am Start und hat auch gestern schon mit ein paar von euch gequatscht.
4: Was kann man hier so machen? Also was haben Sie jetzt hier schon gemacht?
0: Glücksrad gedreht und ja, guck mal so ein bisschen rum.
4: Ja, wunderbar. Und was ist so das Besondere jetzt für Sie hier?
5: Ja, dieses Feeling mal zu sehen, wie das Radio gemacht wird und die ganzen Moderatoren mal live zu sehen, nicht nur die Stimme zu hören.
0: Genau, die Gesichter den Stimmen zuordnen.
1: Ja, sonst verstecken wir uns ja immer hier im Studio, ne? Das ist wirklich toll, wenn man sich einfach mal persönlich trifft. Diese Woche senden wir jeden Tag für euch live vom Reiter Marktplatz. Da könnt ihr Radio 90.1 hautnah erleben. Auch heute wieder ab 14 Uhr. Und diesmal ist die Feuerwehr mit einem ganz besonderen Workshop am Start. Also es lohnt sich.

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1: Mit Laura Bender einen schönen guten Morgen. Bei dem Feuerwehreinsatz heute Nacht handelte es sich laut Feuerwehr um einen Wohnungsbrand in einem sechsgeschossigen Mehrfamilienhaus am Römerbrunnen. Demnach war der Brand in der 5. Etage ausgebrochen. Mehrere Bewohner wurden durch den Notarzt betreut und untersucht. 2 kamen ins Krankenhaus. Ein Teil des Gebäudes ist nach dem Brand unbewohnbar. Die meisten Bewohner konnten anderweitig unterkommen. Einer kam in eine städtische Notunterkunft. Während der Löscharbeiten stellte die NEW einen Bus als Aufenthaltsort für die Evakuierten bereit. Die Ermittlungen zur Brandursache laufen. Bauen soll schneller, günstiger und unbürokratischer werden, nämlich durch den sogenannten Bauturbo der Bundesregierung. Das ist eine neue gesetzliche Möglichkeit, um schneller mehr Wohnraum zu schaffen. Auch die Stadt Mönchengladbach will diesen Bauturbo nutzen. Das hat der Rat entschieden und entsprechende Voraussetzungen geklärt. Einzelheiten dazu von Anna Tefert.
2: Laut Stadt soll der Bauturbo bei uns vor allem bedeuten, dass die Stadtverwaltung selbst über kleinere und mittlere Bauvorhaben entscheiden kann. Dazu gehören zum Beispiel Bauprojekte bis 10.000 Quadratmeter Bauland sowie maximal 20 Einfamilienhäuser oder 40 Wohneinheiten. Über größere Projekte soll der Ausschuss für Planung, Bauen und Stadtentwicklung entscheiden. Für Bauabhaben ab einer Größe von 20.000 Quadratmetern bleibt das reguläre Bebauungsplanverfahren bestehen. Die SPD-Ratsfraktion in Mönchengladbach denkt, dass unsere Stadt durch den Bauturbo attraktiver für Investoren werden könnte. Und auch von der CDU gibt es Zuspruch.
1: Nach langem Streit um neue Tariflöhne in Mönchengladbach und NRW haben sich Arbeitgeber und Arbeitnehmer im Groß- und Außenhandel jetzt geeinigt. Nach Angaben der Gewerkschaft Verdi bekommen die Beschäftigten damit ab August fast 3% mehr Lohn und im Mai kommenden Jahres nochmal gut 2%. Und auch die Azubi-Gehälter steigen leicht, nämlich um 40 Euro im September und nochmal 30 im nächsten Jahr. Von dem neuen Tarifvertrag profitieren landesweit rund 430.000 Beschäftigte. Der Vertrag gilt für 2 Jahre. 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
3: Und das ist das Wetter bei uns in Mönchengladbach. Das wird eine heiße und sommerliche Woche. Heute schon ganz viel Sonnenschein und dabei um die 30 Grad an der Spitze. Und dann wird sogar noch etwas wärmer. Morgen 35 Grad und auch am Donnerstag bleibt es bei über 30. Der schnellste Verkehrsservice jetzt hier für euch. Wir haben keine größeren Staus oder ähnliches gemeldet, aber Achtung, es wird geblitzt bei uns in der Stadt. Und zwar einmal auf der Böningstraße und auch noch auf der Straße Moosheide und hier in Richtung Venn. Danke euch fürs Melden und gute Fahrt.
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3: Mit Annika Pelzer an diesem Dienstag. Ich bin noch eine ganze Weile für euch da und wünsche euch einen wunderschönen guten Morgen.

0: Euer Dienstagmorgen hier bei Radio 90.1. Der Sommer, der scharrt gerade schon wieder mit den Hufen. Heute wird es schon richtig warm, spätestens morgen dann wieder knallerheiß mit Temperaturen von bis zu 35 Grad bei uns in der Stadt. So eine Klimaanlage zu Hause, die ist da natürlich wirklich ein richtiger Traum. Kollege Robert Jans, kann aber auch zum Albtraum werden. Stichwort Fake-Shops. Vor denen warnt die Polizei jetzt gerade.
1: Ja, weil wir kennen das ja, ne? Immer erst, wenn es total heiß ist, dann fällt einem ein, boah, so ein Klimagerät, das wäre jetzt geil. Dann geht man in den Baumarkt oder den Technikhandel um die Ecke. Und was sieht man da? Alles ausverkauft. Also schaut man online und da werden die Geräte oft zu günstigen Preisen mit kurzen Lieferzeiten angeboten. Dabei werden die Täter auch immer besser und die Seiten sehen immer vertrauenswürdiger aus.
0: Wie erkenne ich denn so unseriöse Shops?
1: Das sind so ein bisschen die Klassiker, übertriebene Werbeversprechen und fehlende Angaben zur Produktsicherheit. Außerdem kann man schon stutzig werden, wenn man nur per Vorkasse bezahlen kann, das Impressum komisch aussieht und der Anbieter sein Konto im Ausland hat. Die Verbraucherzentrale hat übrigens einen sogenannten Fake-Shop-Finder. Das ist ein ganz cooles Tool, was man nochmal zusätzlich nutzen kann. Das kann auch mal extra Sicherheit bringen.
0: Nicht nur die Shops sind ein Problem, auch die Geräte selbst können unseriös sein.
1: Ja, was wird einem da nicht alles versprochen? Ne? Kühlt in 90 Sekunden 90% weniger Stromverbrauch. Dabei sind das eigentlich fast immer einfache Ventilatoren oder Heizlüfter ohne Kühlmittel und ohne die Möglichkeit, Wärme nach außen abzuleiten. Kann angenehm sein, wenn die einen dann anpusten, aber wirklich runterkühlen können die einen Raum nicht. Also lasst euch da nicht in die Irre führen.
0: Hitze macht ungeduldig und das kann man auch verstehen, aber unseriöse Anbieter, die nutzen das leider aus. Also immer schön einen kühlen Kopf bewahren und sich das genau angucken.

Der Dienstagmorgen hier bei Radio 90.1 mit mir, Annika Pelzer. Ich sag für heute Tschüss und ich wünsche euch noch einen wunderschönen Tag. Ihr wisst ja Bescheid, ab 14 Uhr heute Nachmittag, da sind wir wieder für euch auf dem Marktplatz in Reit und die liebe Kollegin Cosima Klaus sendet von da aus live für euch. Also kommt da gerne vorbei oder hört rein heute ab 14 Uhr. Bis dann, macht's gut.

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1: Mit Marc Weiß. Schönen guten Morgen. Nach dem mutmaßlich islamistischen Anschlag beim Christopher Street Day in Berlin rückt jetzt auch NRW in den Fokus. Die SPD im Landtag will wissen, ob der mutmaßliche Täter Verbindungen zu Nordrhein-Westfalen hatte. Gleichzeitig wird bundesweit über einen schärferen Umgang mit sogenannten Gefährdern diskutiert. Bundesinnenminister Dobrindt fordert strengere Regeln. NRW-Landesinnenminister Reul verweist darauf, dass es hier bei uns bereits weitreichende Möglichkeiten gäbe. Infos aus dem Landtagsstudio von José Nasiandi.
2: Die SPD hat hier im Landtag eine kleine Anfrage gestartet. Sie fordert die Landesregierung dazu auf, zu prüfen, ob der mutmaßliche Attentäter Kontakte nach NRW hatte, zum Beispiel zu islamistischen Gruppierungen oder zu gemeinsamen Chatgruppen. Konkrete Hinweise darauf gibt es bisher nicht, aber die Möglichkeit ist da. In NRW sind etwa 160 islamistische Gefährder registriert. Bundesinnenminister Dobrindt fordert jetzt offensiv Konsequenzen. Er wirbt unter anderem für mehr Präventivhaft und einen stärkeren Einsatz elektronischer Fußfesseln. Bei uns in NRW gibt es diese Instrumente bereits, sagte uns NRW-Innenminister Reul.
3: Wir haben durch unser Polizeigesetz uns neue Methoden auch ermöglicht. Wir haben zum Beispiel die Möglichkeit, elektronische Fußfesseln anzulegen im Einzelfall. Wir haben die Möglichkeit, jemanden auch präventiv in Gewahrsam zu nehmen. Das haben wir erweitert.
2: Reul kündigte an, zu prüfen, ob die bestehenden Instrumente ausreichen oder ob weitere Maßnahmen nötig seien. So ein Fall müsse dazu führen, dass man innehalte und wenn nötig neue Methoden einbaue, sagte er.
1: Infos von José Nasiandi aus dem Landtagsstudio. Vielen Dank. Und jetzt weitere Themen in der Zusammenfassung. Brasilien wehrt sich gegen die Zollpolitik von US-Präsident Trump. Das Land hat ein dafür vorgesehenes Verfahren bei der Welthandelsorganisation eingeleitet. Trump hatte aus nur schwer nachvollziehbaren Gründen von heute auf morgen 25% Aufschlag auf viele brasilianische Produkte eingeführt. Später kamen dann nochmal 12,5% wegen angeblicher Zwangsarbeit dazu. Diese Zölle verhängte Trump auch gegen die EU. Der Autobauer Mercedes-Benz hat im zweiten Quartal deutlich weniger Autos verkauft und 26% weniger Gewinn gemacht als im Jahr davor. Der Absatz ging um knapp 7% auf 417.800 Fahrzeuge zurück, meldet der Konzern am Vormittag. In der Region rund um Bordeaux versuchen tausende Feuerwehrleute und Soldaten weiter die schweren Waldbrände in den Griff zu bekommen. Sorgen bereitet in Frankreich die neue Hitzewelle, die im Anmarsch ist. Auch in Spanien sind die Brände weiterhin nicht unter Kontrolle. Seit gestern meldet jetzt auch Portugal mehrere Waldbrände. In den nordrhein-westfälischen Gefängnissen gibt es immer mehr Gefangene mit psychiatrischen Erkrankungen. Das geht aus einer Antwort des Justizministeriums hervor. Demnach hat sich die Zahl der stationären Behandlungen deshalb von 2021 bis 2025 vervierfacht. Die häufigste psychiatrische Diagnose im Strafvollzug waren demnach Suchterkrankungen, gefolgt von affektiven Erkrankungen wie Depressionen und Schizophrenien. Woran es liegen könnte, dass die Zahlen immer weiter steigen, wurde noch nicht untersucht. Und das waren die Nachrichten mit Marc Weiß.
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4: Das ist ein schöner, sonniger, heißer Sommertag. Wie gemacht fürs Freibad. Bis zu 30 Grad kriegen wir, kein Regen in Sicht. Morgen dann noch heißer, stellenweise kann es auf 36 Grad hochgehen. Heute Nacht gehen die Temperaturen zurück auf 14 bis 19 Grad. Also Fenster weit auf. Dann klappt es vielleicht auch mit dem Schlafen.
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4: Wir gehen auf die Autobahnen, hier die Staus ab 10 Minuten Wartezeit. A3 Frankfurt Richtung Köln zwischen dem Dreieck Holmer und Kreuz Köln-Ost 2 Kilometer. Knapp 20 Minuten braucht er da länger. A3 Köln Richtung Oberhausen zwischen Duisburg-Wedau und Oberhausen-Liere 4 Kilometer, hier eine knappe Viertelstunde. A4 Aachen Richtung Köln zwischen dem Grenzübergang Fettschau und Aachen-Zentrum 3 Kilometer, da sind es gut 20 Minuten on top. A4 Olpe Richtung Aachen zwischen Kreuz Köln-Ost und dem Köln-Eiffeltor 6 Kilometer 12 Minuten und die A4 44 Dortmund Richtung Kassel zwischen Büren und Marsberg 4 Kilometer Stau, da braucht ihr 20 Minuten länger. Gute Fahrt euch.
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4: Claudia Löhrs hier, hallo zusammen, einen sonnigen Dienstag. Bei uns gibt es ja in dieser Woche jeden Tag Konzerttickets zu gewinnen. Und da hätte ich heute Amy McDonald für euch im Angebot. Zwei Tickets für den 25. August Zeltfestival Ruhr in Bochum. Also schaut schon mal in Ruhe auf den Kalender, ob ihr da Zeit habt. Und dann gehen wir es gleich gemütlich an, in einer Viertelstunde etwa. Bis dahin.

Sonnigen Dienstagvormittag euch. Wir peppen euch ja diese zweite Ferienwoche ein bisschen auf. Bei uns könnt ihr jeden Tag Tickets gewinnen für ein ausgesuchtes Konzert beim Zeltfestival Ruhr in Bochum. So, und heute gibt es Konzertkarten für Amy McDonald. Am 25. August tritt ihr auf. Das ist ein Dienstag, also genau heute in 4 Wochen, Amy McDonald.

0: viele super schöne Hits rausgebracht, Amy MacDonald. In Schottland ist sie ja geboren, eine ganz, ganz liebe, sympathische Frau. Ziemlich zurückhaltend mit Infos aus ihrem Privatleben, finde ich eigentlich auch ganz sympathisch. Aber letztes Jahr war sie bei uns und da haben wir sie gefragt, welches denn ihr Lieblingssommergetränk ist. Und ja, also Amy hat schon so einen ziemlich kernigen schottischen Dialekt, da muss man schon genau gut zuhören. Deswegen meine kleine Quizfrage, wenn ihr die beiden Tickets haben wollt für Amy MacDonald, sagt mir doch bitte jetzt, was ist ihr Lieblingsgetränk? Achtung.
1: I like in the summer, I like an Aperol Spritz.
0: Okay, so schwer war es auch wieder nicht, ne? Gerne anrufen jetzt. Was trinkt Amy MacDonald gerne im Sommer? 0850 80 550. Das hier ist die Studio-Hotline. 0850 80 550. Was trinkt Amy MacDonald gerne im Sommer?
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1: Mit Laura Bender einen schönen guten Tag. Bei dem Feuerwehreinsatz heute Nacht handelte es sich laut Feuerwehr um einen Wohnungsbrand in einem sechsgeschossigen Mehrfamilienhaus am Römerbrunnen. Demnach war der Brand in der 5. Etage ausgebrochen. Mehrere Bewohner wurden durch den Notarzt betreut und untersucht. 2 kamen ins Krankenhaus. Ein Teil des Gebäudes ist nach dem Brand unbewohnbar. Die meisten Bewohner konnten anderweitig unterkommen. Einer kam in eine städtische Notunterkunft. Während der Löscharbeiten stellte die NEW einen Bus als Aufenthaltsort für die Evakuierten bereit. Die Ermittlungen zur Brandursache laufen. Die Mönchengladbacher Polizei sucht Zeugen nach einem Vorfall an einem AfD-Infostand am Samstag auf dem Sonnenhausplatz. Das teilt sie jetzt mit. Nach Zeugenaussagen näherten sich gegen 13 Uhr mehrere Personen dem Stand und gerieten mit AfD-Mitgliedern aneinander, heißt es von der Polizei. Es habe ein Handgemenge gegeben, die Gruppe flüchtete dann zunächst in den Hans-Jonas-Park. Dort setzte einer der Tatverdächtigen Reizgas ein. Ein 45-Jähriger wurde dabei leicht verletzt. Anschließend flüchteten die Unbekannten in Richtung Stepkesstraße. Die Kripo ermittelt wegen gefährlicher Körperverletzung und bittet Zeugen, sich zu melden. Bauen soll schneller, günstiger und unbürokratischer werden, nämlich durch den sogenannten Bauturbo der Bundesregierung. Das ist eine neue gesetzliche Möglichkeit, um schneller mehr Wohnraum zu schaffen. Auch die Stadt Mönchengladbach will diesen Bauturbo nutzen. Das hat der Rat entschieden und entsprechende Voraussetzungen geklärt. Einzelheiten dazu von Anna Tefert.
2: Laut Stadt soll der Bauturbo bei uns vor allem bedeuten, dass die Stadtverwaltung selbst über kleinere und mittlere Bauvorhaben entscheiden kann. Dazu gehören zum Beispiel Bauprojekte bis 10.000 Quadratmeter Bauland sowie maximal 20 Einfamilienhäuser oder 40 Wohneinheiten. Über größere Projekte soll der Ausschuss für Planung, Bauen und Stadtentwicklung entscheiden. Für Bauabhaben ab einer Größe von 20.000 Quadratmetern bleibt das reguläre Bebauungsplanverfahren bestehen. Die SPD-Ratsfraktion in Mönchengladbach denkt, dass unsere Stadt durch den Bauturbo attraktiver für Investoren werden könnte. Und auch von der CDU gibt es Zuspruch.
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1: Uns erwartet ein sehr sonniger Tag bei uns in der Stadt. Bis zu 12 Sonnenstunden sind angesagt und dazu bis zu 28 Grad. Jetzt am Vormittag ist es noch etwas kühler. Aktuell sind es zwischen 20 und 22 Grad bei uns in der Stadt. Morgen wird es dann nochmal etwas wärmer. Dann sind bis zu 33 Grad angesagt. Am Donnerstag geht es mit bis zu 30 Grad weiter.
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1: Auf der Moosheide wird in Richtung Venn geblitzt, ansonsten sieht's aber gut aus, kommt alle gut und sicher an euer Ziel.
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3: Also, was Amy McDonald gerne im Sommer trinkt, das haben wir gerade von ihr gehört. Ihr habt das ja hoffentlich erkannt. Alvaro Soler, ja, weiß ich nicht, ich denke mal, den packt man in Sangria in den Pool, oder? La Libertad jetzt für euch. Claudia Lösch hier, einen wunderschönen Dienstag mit uns.

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0: Michael Schulte ist es für euch im besten Mix an diesem sonnigen Dienstagvormittag. Und jetzt geht es um 2 Konzertkarten für Amy McDonald. Wen habe ich denn da in der Leitung? Hallo, hier ist Claudia.
1: Hier ist Camilla.
0: Camilla, ich grüße dich.
1: Ja, hallo Claudia.
0: Was machst du gerade? Es klingt ein bisschen laut bei dir im Hintergrund.
1: Ich bin beim Mittagessen kochen.
0: Was gibt es Gutes?
1: Es gibt Spinat, Kartoffeln und Fischstäbchen.
0: Das klingt nach einem Kinderessen. Wie alt sind die Kids?
1: Ja, die sind schon älter.
0: Nämlich? Wie alt?
1: Ja, 25.
0: Ach Quatsch, da isst man das auch noch.
1: Ja, doch, doch. War der Wunsch für heute.
0: Na guck. Ja, jetzt mal zur Sache, ne? Es geht ja um Amy McDonald. Du hast sie das schon mal gesehen, live?
1: Habe ich schon, ja.
0: Okay, wo und wann war das? Weißt du, kannst du dich noch erinnern?
1: Vor ein paar Jahren in Dortmund.
0: Und gute Frau, oder? Ein Hit nach dem anderen, den die da raushaut.
1: Hat uns super gut gefallen, ja.
0: Jetzt ging es ja um ihren Sommerdrink, um ihren Lieblingssommerdrink. Hast du verstanden, was sie besonders gerne trinkt?
1: Ich habe rausgehört, Aperol Spritz.
0: Und das ist sowas von richtig. Super, Glückwunsch!
1: Ja, danke!
0: So schnell kann man beim Kochen mal eben 2 Tickets gewinnen.
1: Ja, prima!
0: Ein guter Dienstag für dich.
1: So ist es. Mhm.
0: Dann wünschen wir dir ein kühles Getränk. Was trinkst du denn gerne?
1: Ja, ich bevorzuge eigentlich Wasser.
0: Das ist auch genau. Man soll auch sehr viel Wasser trinken in diesen Tagen. Du machst alles richtig. Camilla, ich wünsche dir viel Spaß. Mit wem gehst du? Wen nimmst du mit?
1: Ich nehme meine Tochter mit.
0: Wunderbar. Viel Spaß euch beiden.
1: Ja, danke schön.
0: Und eine gute Woche noch, ne?
1: Mhm.
0: Gleichfalls. Tschüss. Ciao.
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1: Mit Marc Weiß. Schönen guten Tag. Seit Tagen schon sorgen schwere Waldbrände in Frankreich und Spanien für große Probleme. Aus der besonders stark betroffenen Region Bordeaux kommt jetzt aber zur Abwechslung auch mal eine Meldung, die Hoffnung macht. Rund 15.000 Menschen können aktuell in ihre Häuser zurück. Danny Hoppe aus dem News-Team. Diese Menschen wohnen in einem Gebiet bei Biscarrosse.
2: Genau, dort hat die Feuerwehr den Brand gestern unter Kontrolle bekommen und auch generell hat sich das Feuer im Brandgebiet des Departements Gironde in der Nacht nicht weiter ausgedehnt. Damit ist die Lage dort jetzt seit 2 Tagen stabil. Das ist schon mal ein kleiner Erfolg, aber die Situation bleibt angespannt, auch weil eine neue Hitzewelle ansteht. Dadurch wird es auch wieder trockener und das macht den Einsatzkräften Sorgen. Inzwischen sind im Kampf gegen die Flammen fast 6000 Feuerwehrleute, Soldaten und Polizisten im Einsatz, dazu 18 Löschflugzeuge. Rund um Bordeaux ist inzwischen eine Fläche größer als die Stadt Köln zerstört worden.
1: Lass uns auch noch in die anderen Länder schauen. Auch in Spanien hat sich die Lage aber zumindest etwas entspannt, hört man.
2: Ja, aber die Behörden sagen ganz klar, es sei noch zu früh für eine Entwarnung, gerade auch mit Blick auf die Regionen Madrid und Toledo. Denn die nächsten Stunden gelten als entscheidend, weil auch in Spanien ab morgen eine neue Hitzewelle erwartet wird. Und deshalb befürchten Klimaforscher, dass es in den nächsten Wochen noch schlimmere Waldbrände geben könnte. Auch in Portugal scheint es jetzt loszugehen. Das Land war in den letzten Wochen weitgehend verschont geblieben. Dort wurden gestern aber auch mehrere Waldbrände gemeldet. Und auch dort waren zuletzt zum Teil Temperaturen in Richtung 40 Grad erwartet worden.
1: Infos von Danny Hoppe aus dem News-Team. Vielen Dank und jetzt die weiteren Themen in der Zusammenfassung. Es gibt möglicherweise neue Hoffnung auf ein Öffnen der Straße von Hormuz. Nach Meldungen des iranischen Staatsfernsehens führt der Iran Gespräche mit Saudi-Arabien und dem Oman über eine mögliche Öffnung der wichtigen Seehandelsroute. Die Passage wurde im Iran-USA-Krieg immer wieder von beiden Seiten blockiert. Diese Blockade ist der Hauptgrund für die aktuell hohen Ölpreise. Ein Erdbeben der geschätzten Stärke 7,1 hat den Süden Japans erschüttert. Die nationale Wetterbehörde heute gab eine Tsunami-Warnung heraus. Zu möglichen Schäden oder Opfern gibt es noch keine Angaben. Es gäbe aber keine Unregelmäßigkeiten an den Atomkraftwerken, melden japanische Medien. Die nächste Hitzewelle steht leider auch bei uns an. Am Oberrhein werden heute bis 33 Grad erwartet. Davon bleiben wir hier noch verschont. In NRW ist bei 31 Grad Schluss. Mittwoch und Donnerstag wird es dann aber sportlich. Der DWD rechnet in einigen Regionen Deutschlands mit bis zu 39 Grad. Die Deutsche Umwelthilfe hat einen etwas ungewöhnlichen Prozess gegen einen Luxus- und Sportwagenverkäufer gewonnen. Der Händler hatte Kunden offenbar nicht immer transparent über die Kraftstoffverbräuche und CO2-Emissionen der Luxusautos informiert. Diese Werte sind bei hoher Motorleistung natürlich deutlich höher als bei einem 100 PS-Auto. Der Händler hatte laut Umwelthilfe aber argumentiert, dass sich Käufer von Lamborghini, Porsche oder Ferrari für so etwas nicht interessierten. Laut Urteil des Landgerichts Stuttgart ist das egal. Auch Händler für Luxusautos und Sportwagen müssen über Verbrauchswerte und Emissionen genauestens informieren, entschieden die Richter. Die Umwelthilfe kündigte an, weiterhin zu prüfen, ob sich Händler an diese Vorgaben immer halten. Und das waren die Nachrichten mit Marc Weiß.
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3: Ein sonniger, heißer Tag, wie gemacht für die Sommerferien. Bis zu 30 Grad kriegen wir heute. Regen ist nicht in Sicht. Morgen dann noch heißer, stellenweise kann es bis zu 36 Grad hochgehen. Heute Nacht gehen die Werte zurück auf 14 bis 19 Grad, also Fenster weit auf. Vielleicht klappt es dann auch mit dem Schlafen.
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3: Viertelstunde länger braucht ihr auf diesen Autobahnen. A1 Dortmund Richtung Köln zwischen Wuppertal-Langerfeld und Wuppertal-Ronsdorf. 2 Kilometer Stau, knapp 20 Minuten on top. A3 Frankfurt Richtung Köln zwischen dem Dreieck Heumer und Kreuz Köln-Ost. 2 Kilometer Viertelstunde. A44 Dortmund Richtung Kassel zwischen Kreuz Würneberg-Haaren und Marsberg. 6 Kilometer Stau, 25 Minuten kommt da oben drauf. A46 Düsseldorf Richtung Wuppertal zwischen Wuppertal-Katernberg und Wuppertal-Oberbarmen. 6 Kilometer Viertelstunde. Und die A59 Duisburg Richtung Dienstlaken zwischen dem Kreuz Duisburg und Kreuz Duisburg Nord 3 Kilometer Stau. Da braucht ihr fast eine Viertelstunde länger. Gute Fahrt!
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3: Hallo zusammen am Dienstag. Boah, jetzt bei diesem Wetter Open-Air-Konzerte, das ist aber auch wirklich 10 von 10, oder? Roxette spielt für euch nächste Woche auf dem Bonner Kunstrasen am 3. August. Das ist ein Montag, wirklich eine sehr, sehr schöne Location da. Das Konzert präsentiert von uns, von den NRW-Lokalradios. Hier sind Roxette für euch. Fading like a flower. Mein Name ist Claudia Löhr. Hallo zusammen.

0: Das ist der Dienstagvormittag, gleich 11:15. Nach dem tödlichen Angriff auf dem Christopher Street Day in Berlin am Samstag ist ja bei uns in NRW die Anteilnahme natürlich auch sehr groß. Und es herrscht auch hier und da ein bisschen Unsicherheit. Bei uns in Nordrhein-Westfalen finden ja auch sehr viele CSD-Umzüge statt in den kommenden Wochen. In Bonn zum Beispiel jetzt am Wochenende oder in Moers. In Essen dann übernächste Woche die Ruhr Pride. Und da gab es gestern schon eine Mahnwache in der Innenstadt.
1: Es ist wichtig, jetzt Flagge zu zeigen, jetzt mutig zu sein, rauszugehen, zeigen, wo man hingehört und eben dieser politischen Strömung, die es ja leider gibt, etwas entgegenzusetzen.
2: Dass die Menschen wieder mehr Empathie füreinander empfinden und nicht mehr so viel gewaltsam in Schwarz-Weiß-Denken aufeinander losgehen, denn damit kommen wir nicht weiter.
3: Ja, ich hätte nicht gedacht, dass das so nochmal kommt, in diese Richtung überhaupt geht, weil wir ja genau auf den anderen Wegen eigentlich waren oder sind und es läuft genau in die falsche Richtung.
0: Für die Ruhr Pride am 8. August hoffen die Veranstalter jetzt auf noch mehr Besucher. Also die queere Community bei uns in NRW zeigt sich auf jeden Fall kämpferisch. Es gab gleich mehrere Mahnwachen gestern, unter anderem am Nachmittag in Essen.
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1: Mit Laura Bender einen schönen guten Tag. Bei dem Feuerwehreinsatz heute Nacht handelte es sich laut Feuerwehr um einen Wohnungsbrand in einem 6-geschossigen Mehrfamilienhaus am Römerbrunnen. Demnach war der Brand in der 5. Etage ausgebrochen. Mehrere Bewohner wurden durch den Notarzt betreut und untersucht. 2 kamen ins Krankenhaus. Ein Teil des Gebäudes ist nach dem Brand unbewohnbar. Die meisten Bewohner konnten anderweitig unterkommen. Einer kam in eine städtische Notunterkunft. Während der Löscharbeiten stellte die NEW einen Bus als Aufenthaltsort für die Evakuierten bereit. Die Ermittlungen zur Brandursache laufen. Die Mönchengladbacher Polizei sucht Zeugen nach einem Vorfall an einem AfD-Infostand am Samstag auf dem Sonnenhausplatz. Das teilt sie jetzt mit. Nach Zeugenaussagen näherten sich gegen 13 Uhr mehrere Personen dem Stand und gerieten mit AfD-Mitgliedern aneinander, heißt es von der Polizei. Es habe ein Handgemenge gegeben. Die Gruppe flüchtete dann zunächst in den Hans-Jonas-Park. Dort setzte einer der Tatverdächtigen Reizgas ein. Ein 45-Jähriger wurde dabei leicht verletzt. Anschließend flüchteten die Unbekannten in Richtung Steppkesstraße. Die Kripo ermittelt wegen gefährlicher Körperverletzung und bittet Zeugen, sich zu melden. Bauen soll schneller, günstiger und unbürokratischer werden, nämlich durch den sogenannten Bauturbo der Bundesregierung. Das ist eine neue gesetzliche Möglichkeit, um schneller mehr Wohnraum zu schaffen. Auch die Stadt Mönchengladbach will diesen Bauturbo nutzen. Das hat der Rat entschieden und entsprechende Voraussetzungen geklärt. Einzelheiten dazu von Anna Tefert.
2: Laut Stadt soll der Bauturbo bei uns vor allem bedeuten, dass die Stadtverwaltung selbst über kleinere und mittlere Bauvorhaben entscheiden kann. Dazu gehören zum Beispiel Bauprojekte bis 10.000 Quadratmeter Bauland sowie maximal 20 Einfamilienhäuser oder 40 Wohneinheiten. Über größere Projekte soll der Ausschuss für Planung, Bauen und Stadtentwicklung entscheiden. Für Bauabhaben ab einer Größe von 20.000 Quadratmetern bleibt das reguläre Bebauungsplanverfahren bestehen. Die SPD-Ratsfraktion in Mönchengladbach denkt, dass unsere Stadt durch den Bauturbo attraktiver für Investoren werden könnte. Und auch von der CDU gibt es Zuspruch.
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1: Uns erwartet ein sehr sonniger Tag bei uns in der Stadt. Bis zu 12 Sonnenstunden sind angesagt und dazu bis zu 28 Grad. Jetzt am Vormittag ist es noch etwas kühler. Aktuell sind es zwischen 20 und 22 Grad bei uns in der Stadt. Morgen wird es dann nochmal etwas wärmer. Dann sind bis zu 33 Grad angesagt. Am Donnerstag geht es mit bis zu 30 Grad weiter.
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1: Ein Blitzer habt ihr uns gemeldet, der steht auf der Böningstraße. Ansonsten sieht's aber gut aus, kommt alle gut und sicher an euer Ziel.
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3: Es ist, wie es ist, nämlich sehr, sehr warm. Was macht denn ihr mit dem Wetter eigentlich?
4: Wir haben uns vorgenommen, wir gehen schwimmen und vielleicht gehen wir ins Bauhaus, holen uns einen schönen Pool.
3: Pool holen ist eine gute Sache. Ansonsten ist so ein See ja auch eine schöne Option. Deswegen stellen wir euch in dieser Woche die schönsten Badeseen NRWs vor. Und da haben wir gleich den Tärnscher See für euch in Sellen. Claudia Löß hier. Hallo zusammen.

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0: Olivia Dean ist das. So easy to fall in love. So, bis 36 Grad morgen. Wer irgendwie kann, der plant wahrscheinlich, dass er was Kühles und Nasses um sich herum hat in den nächsten Tagen. Und damit ihr die besten Spots für die heißen Tage in NRW kennt, testen wir ja für euch Badeseen in dieser Woche. Kollegin Kim Klages hat am Ternscher See in Selm vielleicht euer perfektes Badeseematch gefunden.
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2: Wo treffen wir uns?
3: Wir sind heute am Ternscher See in Selm.
2: Muss ich was bezahlen?
4: Also tatsächlich ist es so, dass wir fürs Parken 3 Euro nehmen, egal wie lange jemand bei uns ist. Erwachsene ab 15 zahlen 6 Euro und Kinder von 5 bis 15 zahlen 3 Euro.
2: Was können wir da machen?
5: Also man kann Aquaclimben gehen auf dem Klettergerüst oder Stand-Up-Paddeln auf dem See.
6: Schwimmen und sich erholen.
7: Der Angelverein ist schräg gegenüber. Ja, und ansonsten kann man super joggen gehen und im Wald was machen.
2: Kann ich meine Kids mitbringen?
6: Also ich denke schon, ich habe Kinder. Meine Kinder sind jetzt groß, aber wenn ich das sehe, die haben hier einen Wasserpark, ne, einen Spielplatz.
5: Der See ist schon groß, aber trotzdem relativ übersichtlich. Also man hat einen relativ guten Blick auf Kinder. Und unten am See ist auch so ein Sprungbrett und das ist relativ nah am Rand. Also ich glaube, das ist schon gut für Kinder.
8: Und es gibt auch extra so einen kleinen Nichtschwimmerbereich, wo es halt nicht ganz so tief ist, wo Kinder halt auch gut schwimmen können. Das ist so mit Bojen so abgezäunt.
2: Treffen wir uns zum Essen oder nur für Drinks?
5: Wir treffen uns zu Essen und Drinks und Küchenchef Daniel weiß, was am besten geht.
9: Also Pommes natürlich, Currywurst Pommes, gar keine Frage. Fritten NRW geht bei uns auch gut. Das ist die mit Sour Cream, mit Tomatenwürfel und mit Guacamole. Frische Cocktails, Limoncello Spritz, Wildberry Lele, Aperol und so weiter. Ein frisch gezapftes Weizen, helles, ein Radler direkt vom Fass oder auch ein Pilz natürlich. Ja, und dabei ein Blick auf den See. Ich würde sagen, besser geht's nicht, oder?
2: Können wir da chillen?
3: Kann man, wenn es nicht zu voll ist, perfekt. Ist es zu voll, ist es etwas lauter, aber ansonsten ist das echt toll hier.
6: Ja, ich denke mal, das ist eine Oase im Ruhrgebiet und das hat man selten. Und hier der Ternscher See, wenn man sich das anguckt, das ist eine kleine, eingeschworene Gemeinschaft.
2: Ist es ein Match?
5: Also ich würde sagen, schon Match. Im Sommer bin ich ja auch sehr oft mit Freunden, das ist schon cool hier.
10: Ein Match. Wir kommen regelmäßig hier hin, wir finden es immer toll.
3: Perfekt Match.
11: Ich sage immer perfekt. Das Bessere gibt es nicht.

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1: Mit Marc Weiß. Schönen guten Tag. Wie können Anschläge wie der auf den CSD in Berlin in Zukunft verhindert werden? Darüber wird gerade in der Politik diskutiert. Vor allem der Umgang mit Gefährdern steht dabei im Mittelpunkt. Bundesinnenminister Dobrindt hat schon Vorschläge gemacht und auch die SPD zeigt sich dafür offen. Danny Hoppe aus dem News-Team zum Beispiel, was die elektronische Fußfessel für Gefährder angeht, da ist man offenbar auf einer Linie.
2: Ja, Dobrindt hatte am Abend im ZDF gesagt, die Fußfessel müsse zum Standard bei Gefährdern werden. Und auch der SPD-Innenpolitiker Fiedler hat sich in der ARD jetzt für eine härtere Gangart ausgesprochen. Es gehöre jetzt wirklich alles in die Debatte, was das Risiko solcher Anschläge weiter herunterfahre. Und dazu gehöre eben auch die Fußfessel. Auch bei einem anderen Punkt, den Dobrindt vorgeschlagen hat, zeigt sich Fiedler offen einer Präventivhaft, also dass Gefährder eingesperrt werden können, um schwere Straftaten zu verhindern. Eine Hürde sieht er hier aber, nämlich die unterschiedlichen Polizeigesetze der Länder. Denn was in einem Bundesland für so eine Präventivhaft ausreicht, ist in einem anderen nicht immer der Fall. Hier müsse man jetzt nach einer einheitlichen Lösung suchen. Dobrindt hatte noch einen weiteren Vorschlag gemacht. Er will das Jugendstrafrecht ändern. Es sei inakzeptabel, dass es auch bei erwachsenen Gefährdern angewendet werde. Der mutmaßliche Täter vom CSD, Abdul B., war ja 21 Jahre alt und er war im Mai zu einer Jugendstrafe von 1 Jahr und 10 Monaten verurteilt worden, weil er sich der Terrormiliz IS anschließen wollte. Trotzdem blieb er am Ende auf freiem Fuß. Also zu besprechen gibt es genug in der Koalition.
1: Danny Hoppe mit Infos. Vielen Dank. Jetzt die weiteren Themen in der Zusammenfassung. Bei dem Erdbeben der Stärke 7,1 sind im Südwesten Japans ersten Berichten zufolge mehrere Menschen verletzt worden. Nach Meldungen japanischer Medien gibt es aktuell in 48.000 Haushalten keinen Strom. Genauere Zahlen wurden noch nicht veröffentlicht. Seit Tagen sorgen schwere Waldbrände in Frankreich und Spanien für große Probleme. Aus der besonders stark betroffenen Region Bordeaux kommen jetzt zur Abwechslung aber mal Meldungen, die Hoffnung machen. Rund 15.000 Menschen dort konnten schon wieder in ihre Häuser zurück. Zinedine Zidane ist neuer Trainer der französischen Fußballnationalmannschaft. Der Verband hat den Vertrag vorhin offiziell bestätigt. Der 54-Jährige unterschrieb wie erwartet bis 2030. Wichtigste Ziele sind möglichst die Titel bei der EM 28 und der WM dann 2 Jahre später. Immer mehr Dinge werden online bestellt, reklamiert oder grundsätzlich geregelt. Das gilt inzwischen auch für Ferienwohnungen und Häuser. Im vergangenen Jahr vermittelten allein die Internetanbieter Airbnb, Booking und Expedia 68 Millionen Übernachtungen, meldet das Statistische Bundesamt. Das waren 13% mehr als im Jahr davor und über 80% mehr als im Jahr vor Corona 2019. Dabei sind sowohl inländische Buchungen gestiegen als auch die von Gästen aus dem Ausland. Ganz vorne liegen hier aktuell die Niederlande. Länder mit 2,9 Millionen Buchungen in deutschen Ferienwohnungen. Danach folgen Urlauber aus Polen und den USA. Und das waren die Nachrichten mit Marc Weiß.
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3: Der Hochsommer nimmt wieder Fahrt auf. Sonnig und warm ist es heute, bis zu 30 Grad. Morgen legen wir da noch ein bisschen was drauf. 33 bis 36 Grad. Regen ist nicht in Sicht. Heute Nacht gehen die Werte runter auf 14 bis 19 Grad.
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3: Die Staus ab 10 Minuten Wartezeit für euch. Wir starten mit der A1 Dortmund Richtung Köln. Zwischen Wuppertal-Langerfeld und Wuppertal-Ronsdorf 2 Kilometer Stau. Da sind es gut 10 Minuten, die ihr da länger braucht. Die A4 Olpe Richtung Köln zwischen Overath und Bergisch-Gladbach-Bensberg 2 Kilometer 20 Minuten on top. A4 Köln Richtung Aachen zwischen Dreieck-Heumer und dem Kreuz Köln-Süd 3 Kilometer 10 Minuten on top. A44 Dortmund Richtung Kassel zwischen Kreuz Würneberg-Haaren und Marsberg 7 Kilometer 40 Minuten kommt da oben drauf. Und die A46 Düsseldorf Richtung Wuppertal zwischen Düsseldorf-Eller und Kreuzhilden 3 Kilometer Stau. Hier braucht ihr eine gute halbe Stunde länger. Gute Fahrt euch!
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3: Claudia Löhrs hier. Hallo zusammen an diesem Dienstag. Die Waldbrände halten ja mittlerweile wirklich ganz Südeuropa in Atem. In Frankreich gibt es gerade vorsichtig Entwarnung. Da dürfen jetzt 15.000 Menschen wieder in ihre Häuser zurück. Aber die nächste Hitzewelle droht. Eine Kollegin von uns ist zurzeit in Südfrankreich, macht dort Urlaub in einem der betroffenen Gebiete. Wie sie und ihre Familie die Situation dort gerade erleben, das erzählt sie uns gleich in einer Viertelstunde.

0: Also diese Bilder in Südeuropa, das macht wirklich fassungslos. In Spanien spricht man vom größten Waldbrand der Geschichte. Auch in Frankreich, in der Region Bordeaux, mussten mindestens 220.000 Menschen ihre Häuser verlassen. Im Moment sieht es da etwas entspannt aus, aber eine neue Hitzewelle rollt an. Unsere Nachrichtenkollegin Sabrina Wegener, die ist gerade in Frankreich im Urlaub in Hautain. Das ist ca. 30 Kilometer von den Flammen rund um Bordeaux entfernt. Sabrina, wie ist die Lage bei dir und bei deiner Familie?
1: Ja, die Situation ist schon so ein bisschen erschreckend, muss ich sagen. Also die Stimmung ist irgendwie ganz komisch, gerade so unter den Franzosen. Das merkt man natürlich, ganz angespannte Stimmung. Hier sind alle Wege rund um den Campingplatz gesperrt. Man kann hier kein Fahrrad fahren. Überall sieht man wirklich abgesperrte Bereiche. Lediglich die Hauptstraßen sind befahrbar. Und es ist irgendwie auch immer so ein bisschen die Sorge, ja, werden wir jetzt doch noch evakuiert oder nicht? Ne? Also das hat man immer das Gefühl.
0: Ja, und diese Bilder sind ja unglaublich. Wirklich diese, also statt blauen Himmel seht ihr wirklich diese Rauchschwaden.
1: Genau, also wir, als wir am Strand waren oder zwischendurch, wenn wir am Strand sind, sieht man wirklich dicke Rauchschwaden. Also erst guckt man in den Himmel und denkt, ist das jetzt ein Gewitter, was aufzieht? Nee, das sind tatsächlich die Rauchschwaden, die eben da aus Arcachon, Bordeaux zu uns rüberziehen. Mhm. Also am Samstag war es zum Beispiel so, dass es hier unfassbar nach Feuer und Rauch gerochen hat. Gestunken den ganzen Tag. Es hat hier Asche geregnet. Es war eigentlich unerträglich. Man hat kaum Luft gekriegt. Und da hat man sich schon Sorgen gemacht. Dann hat man auch gemerkt, wie hier alle schnell mit ihren Autos zur Tankstelle gefahren sind, irgendwie das Auto nochmal vollgetankt haben für den Fall der Fälle, dass man eben dann schnell flüchten muss. Ne?
0: Besteht die Gefahr, dass das Feuer auch zu euch übergreift oder seid ihr da einigermaßen safe?
1: Nee, das kann passieren. Also das Feuer ist 30 Kilometer von uns entfernt. Aber sollte der Wind sich wieder drehen, könnte das natürlich auch ganz schnell wieder sein, dass in die andere Richtung zieht.
0: Also ich drücke euch ganz fest die Daumen, dass das bald vorbei ist. Es sieht zwar nicht so aus, aber dass ihr da auf jeden Fall mit heiler Haut rauskommt.
1: Ja, danke schön. Das ist ganz lieb.
0: Und dass ihr gut nach Hause kommt. Grüße alle.
1: Ja, danke schön. Ja,
0: danke auch.
1: Bis dahin. Sehr gerne.
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1: Mit Laura Bender einen schönen guten Tag. Bei dem Feuerwehreinsatz heute Nacht handelte es sich laut Feuerwehr um einen Wohnungsbrand in einem 6-geschossigen Mehrfamilienhaus am Römerbrunnen. Demnach war der Brand in der 5. Etage ausgebrochen. Mehrere Bewohner wurden durch den Notarzt betreut und untersucht. 2 kamen ins Krankenhaus. Ein Teil des Gebäudes ist nach dem Brand unbewohnbar. Die meisten Bewohner konnten anderweitig unterkommen. Einer kam in eine städtische Notunterkunft. Während der Löscharbeiten stellte die NEW einen Bus als Aufenthaltsort für die Evakuierten bereit. Die Ermittlungen zur Brandursache laufen. Die Mönchengladbacher Polizei sucht Zeugen nach einem Vorfall an einem AfD-Infostand am Samstag auf dem Sonnenhausplatz. Das teilt sie jetzt mit. Nach Zeugenaussagen näherten sich gegen 13 Uhr mehrere Personen dem Stand und gerieten mit AfD-Mitgliedern aneinander, heißt es von der Polizei. Es habe ein Handgemenge gegeben, die Gruppe flüchtete dann zunächst in den Hans-Jonas-Park. Dort setzte einer der Tatverdächtigen Reizgas ein. Ein 45-Jähriger wurde dabei leicht verletzt. Anschließend flüchteten die Unbekannten in Richtung Stepkesstraße. Die Kripo ermittelt wegen gefährlicher Körperverletzung und bittet Zeugen, sich zu melden. Bauen soll schneller, günstiger und unbürokratischer werden, nämlich durch den sogenannten Bauturbo der Bundesregierung. Das ist eine neue gesetzliche Möglichkeit, um schneller mehr Wohnraum zu schaffen. Auch die Stadt Mönchengladbach will diesen Bauturbo nutzen. Das hat der Rat entschieden und entsprechende Voraussetzungen geklärt. Einzelheiten dazu von Anna Tefert.
2: Laut Stadt soll der Bauturbo bei uns vor allem bedeuten, dass die Stadtverwaltung selbst über kleinere und mittlere Bauvorhaben entscheiden kann. Dazu gehören zum Beispiel Bauprojekte bis 10.000 Quadratmeter Bauland sowie maximal 20 Einfamilienhäuser oder 40 Wohneinheiten. Über größere Projekte soll der Ausschuss für Planung, Bauen und Stadtentwicklung entscheiden. Für Bauabhaben ab einer Größe von 20.000 Quadratmetern bleibt das reguläre Bebauungsplanverfahren bestehen. Die SPD-Ratsfraktion in Mönchengladbach denkt, dass unsere Stadt durch den Bauturbo attraktiver für Investoren werden könnte. Und auch von der CDU gibt es Zuspruch.
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1: Da erwartet uns ein sehr sonniger Dienstag in Mönchengladbach. Die Sonne kommt bis zu 12 Stunden raus. Dazu werden es bis zu 28 Grad. Aktuell liegen die Temperaturen so zwischen 24 und 26 Grad in der Stadt.
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3: Das hier sind die längeren Staus für euch. Wir starten mit der A3 Köln Richtung Oberhausen zwischen Duisburg-Wedau und Oberhausen-Lierich. 3 Kilometer Stau, da sind es fast eine Viertelstunde, die ihr da länger braucht. A44 Dortmund Richtung Kassel zwischen Kreuz-Würneberg-Haaren und Marsberg. 9 Kilometer, da sind es fast 50 Minuten on top. A46 Düsseldorf Richtung Wuppertal zwischen Dreieck Düsseldorf-Süd und Kreuz-Hilden. 2 Kilometer plus 20. A57 Köln Richtung Krefeld zwischen Bovard und Krefeld-Zentrum. 4 Kilometer, knappe Viertelstunde. Und die A57 Krefeld Richtung Köln zwischen Köln-Worringen und Kreuz-Köln-Nord. 4 Kilometer Stau, da steht ihr eine knappe halbe Stunde länger. Kommt gut an.
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3: Claudia Löh hier, guten Tag zusammen. Ab heute dürft ihr ja wieder über das Jugendwort des Jahres abstimmen, also sofern ihr zwischen 11 und 20 Jahre alt seid. 10 Begriffe sind wie immer vorgeschlagen. Digga ist zum Beispiel mit dabei, naja, das haben wir ja nun mal alle schon mal gehört. Maka auch. Gute Käse finde ich persönlich ganz witzig. Also wenn irgendwas nicht nur gut ist, sondern richtig gut, ja, dann ist es gute Käse. Als Beispiel heißt es hier, der Song ist gute Käse. Da lasse ich doch einfach mal so stehen. Hier ist Taylor Swift für euch. Schönen Dienstagmittag.

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0: Hallo an diesem Dienstag. Es gibt neue Musik von Ray Garvey. Der hat einen Song zusammen mit einem Mann gemacht, der schon seit vielen Jahren als Produzent mit ihm zusammenarbeitet. Imran heißt er. Bisher ist er immer nur im Hintergrund geblieben und jetzt zum ersten Mal taucht er auch mit seiner Stimme in diesem Song auf. Der Song heißt Rivers, also Flüsse, und Imran hat uns ein bisschen was erzählt über den Song.
1: In Rivers geht es darum, für jemanden da zu sein, vollkommen egal, was passiert. Im Refrain geht es ja auch genau darum, egal wie schwer es ist, ich werde dich tragen. Selbst wenn die Flüsse nicht mehr fließen, werde ich für dich da sein.
0: Genau, und dieser Song ist sehr persönlich. Es geht nämlich um die beiden Herzensmenschen von Imran und von Ray. Das hat er uns verraten.
2: Es ist ein wunderschönes Lied über den Weg zur Liebe. So ist The River, das Fluss, es verkörpert halt den Weg, den wir beide in unser Leben halt irgendwie so gegangen sind, um unsere Liebe zu finden. So wie Imran das erwähnt, mit Valerie und genauso wie ich mit Josephine. Irgendwie so diese erste Mal, diese erste Begegnung, dieses erste Gefühl von verliebt zu sein. Man glaubt, dass man das schon tausendmal geschrieben hat, aber dann schreibt man das einmal und denkt halt, das ist genau das, was ich sagen sollte oder wollte. Und das ist crazy nach so vielen Jahren vom Songwriting.
0: Also es klingt, als wäre er wirklich immer noch sehr, sehr schwer verliebt. Schöner kann man es nicht sagen.
3: Hey everybody, Ray Garvey hier und das ist jetzt meine neue Single. Das ist Rivers und das ist zusammen mit meinem guten Freund Imran. Genieß es. God bless. Bye-bye.
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1: Mit Lena Bauer, guten Tag. Der eine Krieg beschäftigt uns schon seit Jahren, der andere erst seit ein paar Monaten. Die Folgen davon spüren wir aber in beiden Fällen und sowohl in der Ukraine als auch im Iran ist aktuell keine wirkliche Lösung in Sicht. Die Blicke wandern heute in dem Zusammenhang nach Washington. Im Weißen Haus soll nämlich nach Lösungen in beiden Kriegen gesucht werden. US-Präsident Trump trifft sich zuerst mit Israels Ministerpräsident Netanyahu. Später will er dann auch noch mit dem ukrainischen Präsidenten Selenskyj sprechen, der wohl Medienberichten nach bereits in Washington eingetroffen ist. Mark Weiß hat weitere Infos dazu.
2: Für Selenskyj haben weitere Waffenlieferungen Priorität. Vor allem Abwehrsysteme braucht die Ukraine dringend. Die Beziehungen zwischen Trump und Selenskyj hatten sich in den vergangenen Monaten verbessert. Trump lobte Selenskyj zuletzt als mutig im Kampf gegen Russland. Die Situation des Krieges ist allerdings aktuell weiter festgefahren. Bei einem Treffen von US-Außenminister Rubio mit seinem russischen Kollegen Lavrov gab es keine konkreten Ergebnisse. Für Fortschritte seien neue Vorschläge und neue Ideen notwendig, das sagte Rubio nach dem Treffen. Trumps Verhältnis zu Netanyahu galt zuletzt als angespannt. Israel hatte mehrfach die Bemühungen der USA um Verhandlungen mit dem Iran kritisiert. Trump soll Netanyahu am Telefon sogar angebrüllt haben, nachdem Israel zum wiederholten Male den Libanon angegriffen und damit gegen US-iranische Vereinbarungen verstoßen hatte. Der Streit soll sehr weit gegangen sein. Angeblich hat Trump im Verlauf des Gesprächs sogar mit dem Ende der amerikanischen Unterstützung für Israel gedroht.
1: Danke, Marc, für die Zusammenfassung. Und damit schauen wir jetzt auf die weiteren Themen in Kürze. Die Waldbrandlage im Südwesten von Frankreich ist stabil. Das sagen die Behörden mit Blick auf die letzten 24 Stunden. Mehrere Brandentwicklungen konnten demnach unter Kontrolle gebracht werden. Wirkliches Aufatmen gibt es aber nicht, auch weil der Wetterdienst mit steigenden Temperaturen und mehr Wind rechnet. Beides könnte laut Wetterexperten dafür sorgen, dass die Flammen erneut auffachen. Ein Erdbeben hat den Südwesten Japans erschüttert. Die nationale Wetterbehörde spricht von einem Beben der Stärke 7,1 und warnt vor möglichen Nachbeben. Straßen und Gebäude sind teils schwer beschädigt. Das genaue Ausmaß wird laut der japanischen Regierungschefin noch ermittelt. Mercedes-Benz hat im zweiten Quartal deutlich weniger Autos verkauft. Der Autobauer spricht von 26% weniger Gewinn als im Vorjahr. Der Absatz ging um knapp 7% zurück, meldete der Konzern heute. Für morgen hat sich bei uns in NRW die nächste Hitzewelle angekündigt und damit ordentlich Arbeit für die Hersteller von Speiseeis und Mineralwasser. Wie viel zeigen heute aktuell veröffentlichte Zahlen des Statistischen Bundesamts. Bei der Hitzewelle Ende Juni haben Supermärkte fast doppelt so viel Eis verkauft als üblich. Auch bei Mineralwasser gab es ein Verkaufsplus von rund 70%. Damit haben die Statistiker so viele Verkäufe von Eis und Sprudel innerhalb einer Woche gezählt wie noch nie. Und das waren die Nachrichten mit Lena Bauer.
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3: Ja, ein schöner warmer Sommertag. 30 Grad heute. Sonne gibt wirklich alles bei wolkenlosem Himmel. In der Nacht kühlt es dann etwas ab. Auf 14 bis 19 Grad gehen die Temperaturen runter und morgen dann nochmal. Ja, da wird es richtig warm bei 33 bis 36 Grad. Richtung Wochenende geht es dann wieder so ein bisschen runter mit den Temperaturen. Dann wird es etwas angenehmer.
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3: Die Staus ab 10 Minuten Wartezeit für euch. A3 Köln Richtung Oberhausen zwischen Duisburg-Wedau und Oberhausen-Lierich. 4 Kilometer Stau, da braucht ihr eine knappe Viertelstunde länger. A4 Köln Richtung Aachen zwischen dem Dreieck-Heumer und Kreuzköln-Süd. 3 Kilometer, auch hier eine knappe Viertelstunde. Die A44 Dortmund Richtung Kassel. Zwischen Kreuz-Wünnenberg-Haaren und Marsberg 10 Kilometer Stau, da braucht ihr eine Dreiviertelstunde länger. Und die A57 habe ich noch für euch. Köln Richtung Krefeld zwischen Kreuz-Karst und Kreuz-Meerbusch. 3 Kilometer Stau. Da dauert es eine gute halbe Stunde länger. Gute Fahrt euch!
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3: Claudia Löß hier, hallo zusammen. Boah, was eine Zahl. In den Supermärkten ist jetzt Ende Juni während der ersten Hitzewelle fast doppelt so viel Eis verkauft worden wie sonst. Ich sag nur... Ich hoffe, ihr seid vorbereitet, liebe Eisdielen und Supermärkte. Nächste Hitzewelle rollt. Wir stehen parat.

0: Das ist neu bei uns im besten Mix. Homeworker und Somber. Heute ist Tag des Kaffeesatzes. Ach Gott, was das nicht alles gibt. Es gibt ja Menschen, die können darin die Zukunft lesen. Ne? Und unser Comedian Hannes Höfer, der hat auch so seine Erfahrungen mitgemacht.
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2: Seid ihr spirituell? Also meine Oma kann zum Beispiel Kaffeesatz lesen. Ne? Immer wenn so ein Schmock ohne in der Tasse bleibt, dann guckt sie rein und weiß sofort, ah, die ist dreckig. Oder Sternzeichen. Jeder kennt ja seins. Aber Aszendenten? Ne, klingt wie ein Job an der Uni. Was ist mit Energiekristalle? Weißt du, reibst dir so mit so einem Rosenquarz über deinen Meniskus und zack, Marathon unter 4 Stunden. Also ich glaub dran. Meine Freundin ist mal ins Schweigekloster gegangen, um auf Alpakas zu reiten. Geht aber auch ausgefallener. Es gibt auch Kräuterkunde mit Magie. Das kenne ich. Die machen ja auch so Brühwürfel. Du kannst dir auch die Karten legen lassen, musst halt nur für ins Casino gehen. Und im Endeffekt geht's nur um Glauben bei der Sache. Globuli für die Seele. Und wenn's hilft, dann machen. Lasst euch nur nicht abziehen. Ein Medium, das mit eurem Haustier redet, für 450 Euro, dann hat Mauzi hoffentlich was Wichtiges zu erzählen. Oder Sprays, die eure Liebesenergie entfachen. Die sollten wenigstens gut riechen. Und immer dran denken, wenn der Merkur rückläufig ist und die Venus durch dein Sternzeichen wandert, dann ist vielleicht bei Lidl die Milch im Angebot. Oder so.
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1: Mit Laura Bender einen schönen guten Tag. Heiße Sommertage machen auch dem Mönchengladbacher Einzelhandel zu schaffen. Das erklärt der Handelsverband gegenüber Radio 90.1. Bei Temperaturen von über 30 Grad würden viele ihre Einkäufe auf das Mindeste reduzieren. Besonders den Fachhandel würde das dann treffen. Einkaufszentren wie das Minto dagegen hätten ein Ass im Ärmel. Bent Langner hat die Einzelheiten.
2: Das Minto ist klimatisiert und bietet viel Platz. Für manche ist es an heißen Tagen deshalb ein willkommenes Ausflugsziel, so der Handelsverband. Doch auch da setze sich der allgemeine Trend fort. Einkaufstrips werden insgesamt schneller erledigt, aufs Bummeln und Spontankäufe wird verzichtet. Besonders kleine Fachhändler ohne Klimaanlage im Geschäft leiden an diesen Tagen. Die Händler hoffen deshalb auf die Sommerferien und Sonderangebote. Je nach Wetterlage könnte so zumindest ein Teil der Umsatzeinbußen der letzten Wochen wieder gut gemacht werden, so die Hoffnung.
1: Bei dem Feuerwehreinsatz heute Nacht handelte es sich laut Feuerwehr um einen Wohnungsbrand in einem 6-geschossigen Mehrfamilienhaus am Römerbrunnen. Demnach war der Brand in der 5. Etage ausgebrochen. Mehrere Bewohner wurden durch den Notarzt betreut und untersucht. 2 kamen ins Krankenhaus. Ein Teil des Gebäudes ist nach dem Brand unbewohnbar. Die meisten Bewohner konnten anderweitig unterkommen. Einer kam in eine städtische Notunterkunft. Während der Löscharbeiten stellte die NEW einen Bus als Aufenthaltsort für die Evakuierten bereit. Die Ermittlungen zur Brandursache laufen. Die Mönchengladbacher Polizei sucht Zeugen nach einem Vorfall an einem AfD-Infostand am Samstag auf dem Sonnenhausplatz. Das teilt sie jetzt mit. Nach Zeugenaussagen näherten sich gegen 13 Uhr mehrere Personen dem Stand und gerieten mit AfD-Mitgliedern aneinander, heißt es von der Polizei. Es habe ein Handgemenge gegeben. Die Gruppe flüchtete dann zunächst in den Hans-Jonas-Park. Dort setzte einer der Tatverdächtigen Reizgas ein. Ein 45-Jähriger wurde dabei leicht verletzt. Anschließend flüchteten die Unbekannten in Richtung Stepkesstraße. Die Kripo ermittelt wegen gefährlicher Körperverletzung und bittet Zeugen, sich zu melden.
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1: Da erwartet uns ein sehr sonniger Dienstag in Mönchengladbach. Die Sonne kommt bis zu 12 Stunden raus, dazu werden es bis zu 28 Grad. Aktuell liegen die Temperaturen so zwischen 24 und 26 Grad in der Stadt.
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4: Auf diesen Autobahnen braucht ihr mindestens eine Viertelstunde länger. A3 Köln Richtung Oberhausen zwischen Duisburg-Wedau und Oberhausen-Lierich 3 Kilometer Stau. Da ist es eine knappe Viertelstunde. A4 Köln Richtung Aachen zwischen dem Dreieck Heumer und Kreuz Köln Süd auch hier 3 Kilometer Viertelstunde. A44 Dortmund Richtung Kassel zwischen Büren und Marsberg 12 Kilometer Stau. Hier eine knappe halbe Stunde nur noch. Und die A57 Köln Richtung Krefeld zwischen dem Kreuz Karst und Kreuz Meerbusch 3 Kilometer Stau. Gute halbe Stunde und top hier. Kommt gut an.
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4: Schönen Dienstagmittag. Bibi Rexha gleich für euch. New Religion. Und hier kommt erstmal was zum langsam Schwitzen. Christina Perry und Jar of Hearts. Claudia Löz hier, hallo zusammen.
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0: Aha, guck mal, siehst du mal an. Sich einfach mal selber was richtig Gutes gönnen, das können wir Deutschen anscheinend ganz gut. Aktuelle Umfrage der FOM-Hochschule, danach kaufen wir uns selbst im Jahr wohl für rund 2000 Euro Geschenke. Wow. Ich dachte immer, wir wären alle so selbstlos. Besonders beliebt sind da, naja, Kleidung, gutes Essen, Reisen und so weiter. Wir haben mal gefragt, wie es bei euch so aussieht mit Selbstgeschenken.
1: Also ich persönlich gebe immer was für die Kinder. Mein Mann ist auch so. Wir sind eher so, wir machen denen eine Freude.
2: Nicht wirklich.
3: Ach, wenn so Kleinigkeiten, aber meistens nur für die Kinder Sachen kaufen.
4: Ja, schenke ich mir. Ich gehe in die Shoppen und kaufe ich mir, ach, das konnte ich noch haben. Und dann mache ich das gerne auch.
0: Okay, war wenigstens eine dabei, die sich selber auch mal was gönnt. Die 29- bis 44-Jährigen übrigens sind besonders spendabel zu sich selbst. Das auch machen, wenn sonst keiner macht, ne? Hier sind die Toten Hosen für euch, nur nach vorn.
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1: Mit Lena Bauer, guten Tag. Grüne Energie, wo früher Braunkohle abgebaut wurde. Im Tagebau Hambach baut RWE einen weiteren Großbatteriespeicher. Laut RWE sind die ersten von insgesamt 128 Lithium-Ionen-Batterie-Containern schon angeliefert. Jannik Böke aus der Nachrichtenredaktion, die Anlage soll dabei helfen, das Gleichgewicht im Stromnetz auszugleichen.
2: Und dafür werden gigantische Mengen an Energie in den Akkus gespeichert. Um sich das besser vorstellen zu können, in dieser Anlage kann so viel Energie zwischengelagert werden, die sonst rund 60.000 Haushalte an einem ganzen Tag verbrauchen. Dieser Speicher kann dann in Sekundenbruchteilen Energie sowohl aus dem Stromnetz in den Akku als auch andersherum leiten, erklärt RWE. Und da die Menge an Strom, die verbraucht und produziert wird, gleich groß sein muss, hilft der Speicher dabei, das Stromnetz stabil zu halten.
1: Den Standort, also den Tagebau Hambach, hat RWE dabei aber auch nicht zufällig gewählt.
2: Nee, hier ist nicht nur wegen des Tagebaus Infrastruktur vorhanden. RWE hat bereits jede Menge Solaranlagen hier aufgestellt. Damit kann an einem Ort direkt grüner Strom produziert und aufbewahrt werden. Ein Konzept, das RWE auch an weiteren Standorten plant. In Lingen zum Beispiel entsteht gerade ebenfalls ein Speicher, der sogar fast doppelt so groß ist im Vergleich zur neuen Anlage am Tagebau. Und fertige kleinere Speicher, die gibt es unter anderem schon in Neurath und Hamm.
1: Danke, Jannik. Und damit schauen wir kurz auf das, was sonst noch wichtig ist. Die Bundesanwaltschaft hat bestätigt, dass Ermittler ein Bekennervideo nach dem Anschlag beim CSD in Berlin gefunden haben. Das Video sei auf dem Handy des mutmaßlichen Täters aufgetaucht. Bei dem Angriff am Rande des CSDs in Berlin war am Samstag eine Frau ums Leben gekommen, 29 weitere wurden verletzt. In Südeuropa schauen die Einsatzkräfte mit Sorge auf die neue Hitzewelle, denn dort wüten in einigen Gebieten weiter Waldbrände. Und in Frankreich könnte es morgen laut Wetterexperten bis zu 40 Grad geben. Ähnlich ist es in Spanien. Gleichzeitig melden Einsatzkräfte der Feuerwehr erste Fortschritte gegen die Flammen westlich von Madrid. Aus Bordeaux in Frankreich heißt es von den Behörden, dass die Waldbrandentwicklungen in den letzten Stunden etwas unter Kontrolle gebracht werden konnten. Hitze und Winde könnten die Flammen in den Gebieten jetzt aber wieder weiter anfachen. Deutschland scheint als Urlaubsziel immer beliebter zu sein. Laut aktuellen Zahlen vom Statistischen Bundesamt wurden im vergangenen Jahr über Online-Anbieter knapp 69 Millionen Übernachtungen vermittelt. Das entspricht einem Plus von 13% im Vergleich zum Vorjahr. Fast jedes vierte verkaufte Auto in der EU ist inzwischen ein Elektrofahrzeug. Das zeigt eine aktuelle Studie der Wirtschaftsprüfungs- und Beratungsgesellschaft PwC. Von April bis Juni haben die Autobauer EU-weit erstmals über 600.000 Elektrofahrzeuge verkauft. Automobilexperten sehen einen möglichen Zusammenhang mit der Ölpreisentwicklung. Die wirke sich wie ein externer Beschleuniger für die Verbreitung der Elektromobilität aus. Gleichzeitig seien neue E-Autos mit Blick auf Reichweite praxistauglicher und insgesamt etwas günstiger geworden. In Deutschland ist der Trend laut der Studie besonders deutlich zu sehen. Hier war fast jedes dritte verkaufte Fahrzeug ein E-Auto. Und das waren die Nachrichten mit Lena Bauer.
3: 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Heute Nachmittag ist es freundlich. Die Sonne scheint, blauer Himmel. Also wer gestern gesagt hat, ich komme nicht nach Reit, weil es mir zu windig ist oder zu kalt, heute habt ihr keine Ausrede mehr. Richtig schönes Wetter, 27 Grad aktuell. In der Nacht geht es dann wieder runter auf angenehme 18 Grad. Morgen wird es mit bis zu 33 Grad noch ein Schüppchen wärmer. 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Ich habe eine Meldung für euch von der A57 von Köln nach Krefeld. Zwischen Kreuz Kars und Krefeld-Oppum im Moment 3 Kilometer Stau. Das kostet euch allerdings tatsächlich eine halbe Stunde Zeit. Wenn ihr unterwegs seid, Staustörungen oder Blitzer seht, dann sagt gerne Bescheid. Ihr könnt anrufen an unsere Verkehrshotline. Die Nummer ist Mönchengladbach 90.1 90.12 oder ihr schickt einfach eine WhatsApp. Dankeschön und gute Fahrt.
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3: Wir haben Dienstagnachmittag und wir haben Tag 2 von unserem Sommerradio. Wir sind ja in dieser Woche jeden Nachmittag auf dem Reiter Marktplatz und senden von dort unsere Nachmittagssendung. Von 14 bis 18 Uhr sind wir hier. Ihr könnt gucken, wie Radio machen geht. Ihr habt zahlreiche Mitmachaktionen. Heute geht es zum Beispiel ums Leben retten. Dazu mehr in ein paar Minuten. Ich bin Cosima Klaus. Schön, dass ihr dabei seid.

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1: Der Dienstagnachmittag, ihr hört Radio 90.1 in dieser Woche live vom Reiter Marktplatz. Ich habe Besuch bei mir auf der Radiobühne. Dr. Marc Deussen ist bei mir, ärztlicher Leiter hier von der Feuerwehr und vom Rettungsdienst. Und du hast dein Reanimationstrainingsmobil mitgebracht, Marc. Was steckt da drin?
2: Ja, wir wollten im Grunde genommen wieder zu den Grundlagen zurück und wollten die Leute animieren, Hilfe zur Selbsthilfe. Und da haben wir angefangen in den Schulen und Kindergärten, dass wir gesagt haben, wir müssen ein bisschen Begeisterung schaffen und wir müssen das Ganze mit einem spielerischen Element versehen. Und wer am besten bei uns reanimiert, der gewinnt. Ist ähnlich wie Pferderennen auf der Kirmes, dass der am besten abschneidet, nachher das Pferd am schnellsten ins Ziel manövriert. Bei uns ist ein Rettungswagen und das löst immer eine ganz große Begeisterung aus. Auch bei uns in der Feuerwehr, wenn wir das unter uns dann trainieren, da kann man manche dann gar nicht mehr bremsen. Und das ist im Grunde genommen das Spielerische mit dem Nützlichen verbinden. Das war so im Grunde der Gedanke, der dahinter steckt.
1: Das heißt, du hast 6 Reanimationspuppen mitgebracht und das ist dann so, da machst du dann das Rennen mit im wahrsten Sinne des Wortes. Also je besser ich animiere, desto schneller ist mein, was auch immer, Pegel voll oder...
2: Ja, wir verfahren nach dem Motto prüfen, rufen, drücken, prüfen, Bewusstsein, Atmung, dann die 112 rufen, damit auch Hilfe schnell nachkommen kann, also professionelle Hilfe. Und dann geht es darum, am besten zu drücken, weil wir lassen die Beatmung weg, also gerade bei den Laien, weil das, wie gesagt, die meisten nicht können. Und wir sagen dann, am wenigsten Pausen machen, durchdrücken. Und wer das am besten macht, also wir sagen immer, so der Zielkorridor ist 5-6 Zentimeter tief, 100 bis 120 Mal in der Minute. Eine gute Entlastung ist wichtig, damit der Kreislauf einigermaßen wieder in Schwung kommt und damit der Patient dann halt nicht stirbt oder damit wir eine gute Grundlage haben, wenn wir dann eintreffen an der Einsatzstelle, auf der wir aufbauen können und der Patient dann gegebenenfalls bestmöglich überlebt.
1: Und Erste Hilfe kann ja tatsächlich Leben retten. Das heißt, man muss auch jetzt die Scheu nicht haben, sondern sollte im wahrsten Sinne des Wortes, wenn man zu so einem Unfallort kommt und feststellt, oh mein Gott, da ist aber jemand, der gerade nicht mehr atmet, einfach Hand anlegen und eben erstmal die Rettung rufen und dann Hand anlegen. Und solche Trainingsgeschichten sind einfach wichtig, um die Scheu zu verlieren, oder?
2: Ja, das Bewusstsein zu schaffen, dass wir wieder so die Wurzel anpacken. Wir sehen das halt in den Ländern um uns herum, in Skandinavien, in Benelux, dass sie das besser können. Die haben Laienquoten von 90%, 80-90%. Wir liegen bei knapp 50% und da geht noch was. Also wir müssen das halt wie bei der deutschen Nationalmannschaft so machen. Wir müssen wieder mehr zur Wurzel zurück und dann, wie gesagt, sind wir irgendwann auch wieder spitze.
1: Ja, damit wir hier alle spitze werden, werden wir das gleich mal ausprobieren, wie das funktioniert und werden tatsächlich im wahrsten Sinne des Wortes alle hier mal Hand anlegen. Kommt gerne dazu. Wir sind heute bis 18 Uhr mit Radio 90.1 auf dem Reiter Marktplatz und freuen uns über jeden, der kommt.
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1: Mike Kelly, Rakim, Wonders.
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3: Mit Julian Lengersdorf, guten Tag. In Mönchengladbach können sich Bürgerinnen und Bürger ab dem 11. August zu zwei Bebauungsplanverfahren informieren und äußern. Dabei geht es um ein neues Wohnquartier in Lürrip und um die Zukunft eines Entsorgungsbetriebs. Anna Tefert hat die weiteren Infos.
4: Beim Wohnquartier in Lürrip geht es um das ehemalige Rehme-Gelände. Dort sollen bis zu 150 Wohneinheiten entstehen, wobei Teile der vorhandenen Bebauung erhalten bleiben sollen. Zum anderen geht es um den Entsorgungsbetrieb an der Straße Wetschewell. Da die bisherige Genehmigung nicht verlängert werden kann, soll der Betrieb künftig nur noch auf der südlichen Hälfte der bisherigen Fläche weiterlaufen.
3: Die hohen Temperaturen machen auch dem Mönchengladbacher Einzelhandel zu schaffen. Nach Angaben des Handelsverbands kaufen viele Menschen an Tagen mit mehr als 30 Grad nur das Nötigste ein. Vor allem kleinere Fachgeschäfte ohne Klimaanlage spürten die Folgen. Einkaufszentren wie das Minto profitierten dagegen von ihren klimatisierten Verkaufsflächen. Insgesamt würden Einkäufe aber schneller erledigt und auf längeres Bummeln oder Spontankäufe häufig verzichtet. Der Handel hofft nun, dass die Sommerferien und Sonderangebote die Umsätze wieder ankurbeln. Bei dem Feuerwehreinsatz letzte Nacht handelte es sich laut Feuerwehr um einen Wohnungsbrand in einem sechsgeschossigen Mehrfamilienhaus am Römerbrunnen. Demnach war der Brand in der 5. Etage ausgebrochen. Mehrere Bewohner wurden durch den Notarzt betreut und untersucht. 2 kamen ins Krankenhaus. Ein Teil des Gebäudes ist nach dem Brand unbewohnbar. Die meisten Bewohner konnten anderweitig unterkommen. Einer kam in eine städtische Notunterkunft. Während der Löscharbeiten stellte die NEW einen Bus als Aufenthaltsort für die Evakuierten bereit. Die Ermittlungen zur Brandursache laufen noch. Das waren die Nachrichten. 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
5: 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Das Wetter in Mönchengladbach. Herrlich, sommerlich, sonnig heute Nachmittag. Strahlend blauer Himmel, 27 Grad messen wir aktuell am Reitermarktplatz. In der Nacht kühlt es sich dann bis auf 18 Grad ab und morgen wird es hier noch ein bisschen wärmer. Dann überschreiten wir die 30 Grad. 33 Grad sollen wir kriegen, kommen wir ordentlich ins Schwitzen. 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Gleich haben wir 3:53. Ich habe eine Meldung für euch von der A57 von Köln nach Krefeld. Zwischen Holzbüttgen und Krefeld-Oppungen aktuell 3 Kilometer Stau. Das kostet euch eine halbe Stunde. Blitzer sind aktuell keine gemeldet. Wenn ihr was seht, sagt gerne Bescheid. Ihr könnt anrufen oder eine WhatsApp schicken. Die Nummer ist Mönchengladbach 919012. Dankeschön und gute Fahrt.
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5: Diese Woche heißt es Sommerradio bei Radio 91. Wir sind die ganze Woche auf dem Reitermarktplatz mit unserer Nachmittagssendung, haben jeden Tag Gäste. Heute ist Dr. Marc Deussen da von der Feuerwehr Mönchengladbach und er hat sein Reanimationstrainingsmobil mitgebracht. Das heißt, ihr könnt hier an den Puppen tatsächlich lernen, wie funktioniert das denn? Wie kann ich denn erste Hilfe leisten? Wie geht das mit der Druckmassage? Und da wird auch schon ordentlich gedrückt. Auch die Kollegen haben das schon ausprobiert. Gegen 15:45 schaue ich mir das mal genauer an und werde euch erzählen, wie das so läuft. Ich bin Cosima Klaus. Tag zusammen.

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0: Der Dienstagnachmittag in Reit. Wir haben die Feuerwehr zu Gast. Die ist jetzt gerade in Reit scheinbar auch im Volleinsatz. Das müssen wir auch mal klären, was da los war. Ich habe jetzt meine Bühne verlassen und bin zum Rettungsmobil gegangen zu Dr. Marc Deussen. Die Kollegen sind jetzt auch am Start, sitzen vor diesen Puppen. Jetzt erklären aber kurz, was müssen die mit diesen Reanimationspuppen jetzt machen?
1: Im Grunde genommen geht es ums Drücken und das möglichst gut. Und je besser man drückt, da geht es um die Qualitätskontrolle, desto schneller fährt der Rettungswagen ins Ziel. Also ist ein Wettspiel und das motiviert extrem und zeigt nachher auch in der Gesamtergebnisauswertung, wie gut das Ganze gemacht worden ist. Prüfen, rufen, drücken ist der Leitspruch. Prüfen, Bewusstsein, Atmung, rufen die 112 und dann geht es ums Drücken und das besonders gut. Und das, wie gesagt, messen wir hier im Rahmen eines Wettspiels.
0: Genau, weil hinter mir ist jetzt so ein Monitor, da sehe ich nämlich diese beiden Autos, die ihr jetzt gleich ins Ziel kriegen müsst, möglichst schnell mit der richtigen Geschwindigkeit. Dann ja, startet mal dieses Gerät hier. Ich bin jetzt gespannt, was passiert. So, die hocken jetzt vor den Puppen.
2: 2, 1 und los geht's.
0: Und jetzt müssen sie drücken. Und okay, wir haben hier den roten und den lila Wagen. Die bewegen sich relativ gleichmäßig fort. So, die können ja gleichzeitig drücken und arbeiten, die Jungs, ne? So. Jan Lenzen.
3: Ist das anstrengend?
4: Ja, also ich bin schon ziemlich aus der Puste und wir haben ja gerade erst angefangen.
3: Ich lenke dich jetzt auch ab, weil du musst ja den Takt zählen, ne?
4: Ja, das stimmt. Also ich glaube, ich bin schon raus. Frag mal lieber Jan Sommer was.
0: Ich gehe mal zu dem nächsten, Jan. Hast du das schon mal gemacht oder ist das dein erstes Mal Reanimation?
5: Beim Führerschein vor ein paar Jahren, aber sonst das erste Mal eigentlich, ja.
0: Okay, aber ihr seht zumindest gut aus, wie ihr das macht. Jetzt muss ich den Fachmann noch mal schnell fragen. Machen die das vernünftig?
1: Hervorragend. Drucktiefe ist gut, die Frequenz ist super. Man sieht, dass die Jungs gut performen und die Entlastung ist gut. Die sind gleich auf, das heißt also, die sind quasi in einem guten Finale hier. Jetzt geht es um die letzten Meter noch, wer das gewinnt. Also es liegt so ein bisschen der Wagen mit der 6 vorne, vielleicht so eine Haarspitze. Aber die 7, wie gesagt, ist dicht hinterher. Und jetzt, wie gesagt, geht es die letzten 3-4 Meter um alles. Die 6 ganz knapp vorne und die 7, aber hervorragend macht ihr das. So sieht eine qualitativ hochwertige Herzdruckmassage aus.
3: Auch sehr gleichmäßig, wenn ich das
1: und
3: mal so sagen
1: die
3: darf.
1: Die 6 von dem Ziel, der Sieger ist da und der Zweitplatzierte ist auch schon drin.
0: Ja, ich muss ja jetzt den einen Jan mal in den Schutz nehmen vor dem anderen Jan, den habe ich ja abgelenkt beim Arbeiten. Ne? So, seid ihr jetzt K.O.? War das anstrengend?
5: Das war schon
4: ja,
5: anstrengend.
4: Ziemlich.
5: Aber wenn es ums Leben retten geht, glaube ich, schon genau. Noch in Ordnung.
0: Ich wollte gerade sagen, wie lange hat das jetzt gedauert? 2 Minuten oder wie lange?
1: Ja, 2 Minuten haben wir jetzt reanimiert im Wettspiel. Und ja, das ist so die Zeit, die man vielleicht braucht zur Überbrückung, bis dann die Profis kommen.
0: Ich wollte gerade sagen, wie schnell seid ihr in der Regel da?
1: Ja, 5 bis 6 Minuten. Die ersten 1-2 Minuten braucht man, um zu disponieren, um zu wissen, ob, wie gesagt, so ein lebensbedrohlicher Einsatz überhaupt vorliegt. Und dann, wie gesagt, geht es um die Wurst und da kann man eine gute Grundlage schaffen. Und deswegen fordern wir, dass wir Hilfe zur Selbsthilfe leisten. Das heißt also bei der Wurzel anfangen, dass alle Mitmenschen dran denken, im Notfall, wie gesagt, muss ich was tun.
0: Also kommt gerne vorbei, versucht euer Glück in Anführungszeichen mal und lernt wirklich, wie Reanimation funktioniert. Wir sind ja heute Nachmittag noch bis 18 Uhr mit unserer Sendung live auf dem Reiter Marktplatz. Kommt gerne vorbei. I'm

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1: Mit Lena Bauer, guten Tag. Nach dem Anschlag am Rande des CSD in Berlin haben Ermittler ein Bekennervideo sichergestellt. Das hat ein Sprecher der Bundesanwaltschaft jetzt bestätigt. Jannik Böke aus der Nachrichtenredaktion mit weiteren Infos dazu.
2: Die Ermittler haben das Video auf dem Handy des mutmaßlichen Täters entdeckt. Nach übereinstimmenden Medienberichten soll es Abdul B. zeigen, allerdings verhüllt. Unterdessen haben die Behörden die Zahl der Verletzten auf 31 korrigiert und in Berlin kocht die Diskussion rund um eine Grundgesetzänderung wieder hoch. Die SPD fordert, ein Verbot von Diskriminierung aufgrund der sexuellen Identität im Grundgesetz zu verankern. Die AfD, aber auch die FDP lehnen das ab. FDP-Generalsekretär Hagen meinte, die Vorstellung, Islamisten ließen sich durch eine Grundgesetzänderung von ihren Taten abhalten, sei geradezu absurd. Am Rande des CSD waren am Samstagabend Menschen mit einem Van angefahren und mit einer Stichwaffe angegriffen worden. Eine Frau aus Polen wurde dabei tödlich verletzt.
1: Danke, Jannik, für die Infos und damit schauen wir jetzt auf weitere Meldungen in Kürze. In etwa einer halben Stunde treffen sich US-Präsident Trump und der ukrainische Präsident Zelensky in Washington. Geplant ist ein Gespräch im Weißen Haus für um 3:30 am Nachmittag deutscher Zeit. Zelensky hat vorab über den Online-Dienst X angekündigt, dass bei dem Besuch Priorität Nummer 1 die antiballistische Verteidigung und die strategische Zusammenarbeit mit den USA sind. Deutschland erreicht in den nächsten Tagen eine neue Hitzewelle. Der Deutsche Wetterdienst rechnet mit Temperaturen um 35 Grad in der Spitze, ab morgen im Westen und im Süden. Den Höhepunkt gibt es demnach voraussichtlich am Donnerstag. Örtlich seien bis zu 39 Grad möglich. Die deutsche Wirtschaft hat nach Einschätzung der Bundesbank im Frühjahr ein Mini-Wachstum geschafft und das trotz der Belastungen durch den Krieg im Iran. Das steht im aktuellen Monatsbericht der Bundesbank. Gerechnet wird mit einem Plus von 0,1% im Vergleich zum ersten Quartal. Immer mehr Menschen buchen Reiseziele in Deutschland und das online. Das sagt das Statistische Bundesamt mit Blick auf eine aktuelle Auswertung. Knapp 69 Millionen Übernachtungen verzeichnen demnach im vergangenen Jahr so die Buchungssysteme. Und das sind über 13% mehr als noch im Jahr davor. Und eine weitere Sache ist den Statistikern aufgefallen. Immer mehr dieser Buchungen tätigen Menschen aus Deutschland. Sie machen also Urlaub im eigenen Land. Der Anstieg da liege bei etwa 15%. Der Anstieg bei Buchungen aus dem Ausland sei etwa halb so hoch. Die meisten Urlauber in Deutschland kommen laut der Auswertung aus den Niederlanden, viele reisen aber auch aus Polen oder den USA an. Das Statistische Bundesamt hat für die Auswertung Daten von verschiedenen Plattformen genutzt, wie Airbnb, Booking und Expedia. Und das waren die Nachrichten mit Lena Bauer.
3: 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Das Wetter in Mönchengladbach ist perfektes Wetter für unser Sommerradio. Strahlend blauer Himmel über dem Reiter Marktplatz. Wir haben Sonnenschein und 27 Grad aktuell. In der Nacht kühlt es sich zum Glück ab. Es geht runter bis auf 18 Grad. Und morgen wird es dann mit 33 Grad noch ein Ticken wärmer. 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Wir haben 3:03 und ich habe eine Meldung für euch von der A57 von Köln nach Krefeld. Zwischen Holzbüttgen und Krefeld-Oppum im Moment 8 Kilometer stockender Verkehr. Ihr braucht etwa 12 Minuten länger. Ich wünsche euch eine gute Fahrt.
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3: Die Kollegen bedienen sich hier kräftig am Sonnencremespender. Ich habe es gerade schon gesagt, wir haben strahlenden Sonnenschein hier über dem Reiter Marktplatz. Also ihr müsst keine Sorge haben, dass ihr verbrennt. Radio 90.1 hat vorgesorgt und einen Sonnencremespender für euch mitgebracht. Ansonsten ist heute das Trainingsmobil zur Reanimation von der Feuerwehr hier. Da könnt ihr lebensrettende Maßnahmen testen und ausprobieren. Außerdem könnt ihr Buttons basteln heute. Und wir haben natürlich auch wieder unser Glücksrad am Start. Außerdem sind die Kollegen da und freuen sich, wenn ihr alle kommt. Ich freue mich auch. Mein Name ist Cosima Klaus. Tag zusammen.

0: 13 Minuten nach drei, ihr hört Radio 90.1 am Nachmittag. Wir senden in dieser Woche ja live vom Reiter Marktplatz. Ein Schwerpunkt heute bei uns ist Lebensrettung, Reanimation. Dr. Marc Deussen ist da, der ärztliche Leiter der, ich vergesse es immer, nicht Feuerwehr, sondern Rettungsdings. Wie heißt das richtig?
1: Der Berufsfeuerwehr Mönchengladbach.
0: Okay, gut. Da war ich ja fast richtig. Genau. Ihr habt seit einiger Zeit diese Ersthelfer-App am Start. Erklär noch mal kurz, was das ist, was die kann und vor allen Dingen, wer da mitmachen kann.
1: Ja, wir sagen dazu moderne Nachbarschaftshilfe, weil wir wollen im Grunde Profis ansprechen, die in Freizeit sind, um gegebenenfalls schnellstmöglich an der Einsatzstelle zu sein und einen lebensbedrohlichen Notfall dann zu überbrücken, bis wir dann als Einsatzkräfte da sind. Das heißt, wir sprechen an, gleichzeitig, wenn wir unsere Rettungsmittel auf den Weg schicken mit einer App, über einen App-Alarm und fragen an, ob jemand bereit ist, jetzt schnellstmöglich zum Einsatzort zu gehen. Und dann wird das berechnet, ob jemand schneller da ist als der Rettungsdienst. Ist das der Fall, dann wird er geschickt und dann können die ersten wirklich sehr wertvollen Minuten überbrückt werden, bis wir eintreffen und das durch qualifiziertes Personal, das ausreichend geschult ist, entweder Mitarbeiter aus den Kliniken, aus den Hilfsorganisationen, vom Technischen Hilfswerk, von unserer Freiwilligen Feuerwehr. Wir haben ganz viele mit im Boot, die niedergelassenen Ärztinnen und Ärzte, und haben es geschafft, innerhalb von ganz kurzer Zeit, jetzt in 7 Monaten, 1000 Leute in das System zu bekommen.
0: Also Wahnsinn.
1: Das ist unglaublich. Da muss man auch wirklich großen Dank sagen an die Leute, die sich da, wie gesagt, in ihrer Freizeit engagieren möchten und wollen. Wenn man das mal vergleicht, andere Städte gleicher Größe, 3, 4, 5 Jahre unterwegs, haben 300 oder 400 Leute im System. Also da sind wir schon in rasender Geschwindigkeit so schnell und so hoch gekommen. Und das zeigt, wie eng wir beieinander sind und dass wir hier große Stücke auf die Menschen um uns herum auch setzen können, die mitmachen wollen.
0: Und ihr seid ja, ich sag mal, auch vorher ja schon, ich glaube sogar führend gewesen, was Wiederbelebung angeht. Also da war Gladbach ja auch immer ganz weit vorne bei den, wenn man das so nennen darf, Erfolgen.
1: Ja, wir haben eine Spitzengruppe mit einer extrem hohen Motivation und da haben wir wirklich schon immer wieder über die letzten Jahre gezeigt, dass wir auf den Spitzenplätzen sind, Platz 1 und 2 des Reanimationsregisters. Wir holen ungefähr 6 von 10 Leute wieder zurück ins Leben. 4 von 10 werden von uns gefordert, oder das ist so in Deutschland mittel so. Das heißt also, 2 überleben mehr hier durch unsere gute Organisation, durch unsere gute Struktur, durch halt die Manpower, die wir hier anbieten. Aber wir haben geguckt, was kann man drumherum noch besser machen. Und mit dieser Ersthelfer-App haben wir noch die Chance, also bis wir eintreffen, noch Leute anzusprechen, die uns vielleicht noch helfen können und die noch vielleicht noch ein paar PS mehr auf die Straße bringen.
0: Das heißt, wenn ihr da in irgendeiner Form schon geschult seid, könnt ihr euch da natürlich auch gerne anmelden, damit die Zahl derer, die da helfen kann, auch größer wird. Trotzdem ist es natürlich auch wichtig, dass jeder von uns, der da nicht so geschult wird, auch im Notfall helfen kann. Deshalb sind solche Geschichten, die ihr hier macht, mit dem Reanimationsmobil ja auch so wichtig. Also heute habt ihr die Chance, das einfach mal auszuprobieren hier und zu gucken, wie geht denn Reanimation. Ihr geht damit ja auch in die Schulen, schult da also tatsächlich schon die ganz Kleinen. Und was ihr im Moment auch vorbereitet, ist Defibrillatoren in der Stadt zu verbreiten. Kannst du da mal kurz was zu sagen? Wie ist da der Stand der Dinge?
1: Ja, wir haben festgestellt, dass viele Defis halt hier vorhanden sind, aber die hängen alle drinnen und nicht draußen. Das heißt, im Notfall ist man an Öffnungszeiten gebunden und das darf halt nicht sein. Weil wenn um 21 Uhr jemand wiederbelebt werden muss und der Defi nicht zur Verfügung steht, weil die Tür geschlossen ist, das kann nicht sein. Wir haben viele gute Beispiele in Europa oder auch weltweit, wo halt die Defis von außen zugänglich sind. Und da müssen wir halt hin, dass die Defis rauskommen auf die Straße in besondere Boxen. Wir haben jetzt mit unseren freiwilligen Feuerwehren angefangen, 18 Standorte, die wir jetzt ausrüsten und schon angefangen haben auszurüsten mit diesen Defi-Boxen, die einheitlich im Stadtdesign entwickelt worden sind und dann halt ein Defi integriert haben und dann halt über die App auch alle auch über die App erreicht werden können. Das heißt, über die App werden Leute zur Reanimation geschickt und jemand auch, um den Defi dann zu holen, alarmiert. Und da versuchen wir das Konzept jetzt stetig weiter auszubauen und freuen uns natürlich über riesige Unterstützung. Wenn jemand möchte, kann man natürlich spenden. Wir würden das auch von unserer Seite aus begleiten, sodass wir halt die Defis auf die Straße kriegen und nicht in die Gebäude.
0: Und so ein Ding zu bedienen ist dann auch kein Thema, weil der spricht mit einem. Also da kriegt man genau gesagt, wie das Ganze funktioniert. Und wie gesagt, an den Puppen heute lebensrettende Maßnahmen. Könnt ihr gerne ausprobieren. Wir sind noch bis 18 Uhr da. 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
1: Mit Julian Lengersdorf. Guten Tag. In Mönchengladbach können sich Bürgerinnen und Bürger ab dem 11. August zu zwei Bebauungsplanverfahren informieren und äußern. Dabei geht es um ein neues Wohnquartier in Lürrip und um die Zukunft eines Entsorgungsbetriebs. Beim Wohnquartier in Lürrip geht es um das ehemalige Rehme-Gelände. Dort sollen bis zu 150 Wohneinheiten entstehen, wobei Teile der vorhandenen Bebauung erhalten bleiben sollen. Zum anderen geht es um den Entsorgungsbetrieb an der Straße Wetschewell. Da die bisherige Genehmigung nicht verlängert werden kann, soll der Betrieb künftig nur noch auf der südlichen Hälfte der bisherigen Fläche weiterlaufen. Heiße Sommertage machen auch dem Mönchengladbacher Einzelhandel zu schaffen, das erklärt der Handelsverband gegenüber Radio 90.1. Bei Temperaturen von über 30 Grad würden viele ihre Einkäufe aufs Mindeste reduzieren. Besonders den Fachhandel würde das treffen, Einkaufszentren wie das Minto hätten dagegen ein Ass im Ärmel. Bent Langner berichtet.
2: Das Minto ist klimatisiert und bietet viel Platz. Für manche ist es an heißen Tagen deshalb ein willkommenes Ausflugsziel, so der Handelsverband. Doch auch da setze sich der allgemeine Trend fort. Einkaufstrips werden insgesamt schneller erledigt, aufs Bummeln und Spontankäufe wird verzichtet. Besonders kleine Fachhändler ohne Klimaanlage im Geschäft leiden an diesen Tagen. Die Händler hoffen deshalb auf die Sommerferien und Sonderangebote. Je nach Wetterlage könnte so zumindest ein Teil der Umsatzeinbußen der letzten Wochen wieder gut gemacht werden, so die Hoffnung.
1: Wer sich in Mönchengladbach für Menschen mit Behinderung einsetzt, kann sich jetzt für den Inklusionspreis beim Land NRW bewerben. Insgesamt werden Preisgelder von 50.000 Euro vergeben. Mitmachen können Vereine, Initiativen, Unternehmen, Bildungseinrichtungen und engagierte Menschen aus der Region. Der Inklusionspreis wird in den Kategorien Inklusion und Arbeit, Inklusion und Sport und Inklusion und Gesellschaft vergeben. Die Preisgelder reichen von 4.000 bis 6.000 Euro. Bewerben geht bis zum 28. August. Den Link findet ihr auf unserer Homepage. Das waren die Nachrichten. 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
3: Radio 90.1, das Wetter in Mönchengladbach ist heute Nachmittag herrlich sommerlich, blauer Himmel, Sonnenschein und leckere 27 Grad. Die messen wir aktuell am Reitermarkt. In der Nacht geht es runter auf 18 Grad und morgen wird es noch ein bisschen wärmer. Bei ganz viel Sonne kriegen wir dann mindestens 33 Grad. 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Wir haben 3 Minuten nach 4:30. Auf der A57 von Köln nach Nimwegen ist es voll zwischen Bovort und Mörs-Hülsdonk. Hier haben wir 11 Kilometer stockenden Verkehr. Hier verliert ihr etwa eine Viertelstunde Zeit. Blitzer bei uns aus der Stadt sind aktuell keine gemeldet oder Störungen. Ihr könnt sehr gerne Bescheid sagen, wenn ihr unterwegs seid. Einfach anrufen, eine WhatsApp schicken. Die Nummer ist Mönchengladbach 90.1 9012. Dankeschön und habt eine gute Fahrt.
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3: Ihr hört Radio 90.1 am Dienstagnachmittag. Ihr habt aber auch die Chance, Radio 90.1 zu sehen in dieser Woche. Denn wir sind live auf dem Reitermarkt. Jeden Nachmittag zwischen 14 und 18 Uhr senden wir unsere Sendung von dort. Das heißt, ihr könnt so ein bisschen gucken, wie Radio machen geht. Ihr könnt hier Sachen basteln, ihr könnt am Glücksrad drehen. Und heute könnt ihr in Sachen Reanimation euch tatsächlich auch schulen lassen. Also es ist jede Menge los. Kommt gerne noch vorbei. Ich bin Cosima Klaus. Bis später vielleicht.

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0: Das ist Whitney Houston hier bei Radio 90.1 im Sommerradio. Wir senden live vom Reitermarkt. Kümmern uns ja heute sehr um Reanimation. Und Jan Sommer aus unserer Redaktion ist bei mir. Du hast das vorhin auch schon ausprobiert und hast erstmal festgestellt, das ist verdammt anstrengend, ne?
1: Das ist verdammt anstrengend. Und es ist gar nicht so einfach, so dabei so den Takt zu halten. Das ist schon echt schwierig. Ich hatte jetzt Glück, ich habe es zweimal gemacht. Einmal lief zufällig bei uns im Radio ein ganz passender Song vom Tempo. Dann konnte ich das ein bisschen einfacher halten. Aber grundsätzlich ist das schon echt schwierig.
0: Aber wie kriege ich das hin? Woher weiß ich, welcher Takt denn der richtige ist, damit ich vielleicht das im Kopf so ein bisschen mitsingen kann?
1: Es gibt tatsächlich eine ganze Menge Songs. Es gibt zum Beispiel Komet von Apache und Udo Lindenberg. Das kennen wahrscheinlich die meisten von euch. Oder Dynamite von BTS. Und es gibt ein paar Songs, die wirklich kuriose Namen beim Thema Wiederbelebung haben. Zum Beispiel Atemlos von Helene Fischer oder Staying Alive.
0: Ja, Staying Alive haben wir ja vorhin schon gehört. Und ich finde, das ist für mich so ein Titel, die,
1: ja, genau.
0: Das hat schon so den richtigen Beat. Warum ist denn das wichtig, diese Geschwindigkeit überhaupt?
1: Es ist eben super wichtig, dass man sich in so einer Geschwindigkeit von 100 bis 120 Beats per Minute befindet, weil man ja versucht, so ein bisschen künstlich diesen Herzschlag nachzuahmen und es eben wichtig ist, dass man vor allem gleichmäßig bleibt. Das ist so das Hauptding, weil wenn man das nicht gleichmäßig macht, uns wurde das eben erklärt, stell dir einen Gartenschlauch vor, wo die Pumpe ausfällt und du pumpst immer mal so einen Schwall da raus. Das ist ja nicht das, was das Herz machen würde und du versuchst ja das so gut wie möglich zu ersetzen.
0: Jetzt hast du ja schon ein paar Jahre lang den Führerschein, hast das damals natürlich auch gemacht. Hattest du schon mal die Situation in irgendeiner Weise, dass du helfen musstest?
1: Ich hatte sie Gott sei Dank noch nicht. Ich habe auch tatsächlich ein bisschen Respekt davor, aber ich glaube, dass ich mich durch diesen Kurs wirklich ein bisschen sicherer darin fühle. Man bekommt nach dem Kurs noch so ein Feedback, wie gut hast du das gemacht, und wenn man da schon so eine hohe Prozentzahl an Trefferquote sieht, das macht einen doch schon relativ glücklich und lässt einen sicherer fühlen, dass man so denkt, wenn es ernst wird, ich glaube, ich würde das hinkriegen.
0: Und jetzt sag's ruhig, du warst bei über 90%.
1: Ich war bei 95% beim ersten Mal, aber nur als der Song lief. Danach war es ein bisschen schlechter.
0: Aber ich glaube wirklich, um die Hemmungen zu verlieren, um da einfach mal ordentlich auf so einen Brustkorb zu drücken, auch um zu wissen, wie fühlt sich das denn an und wie tief muss ich denn da rein und vor allen Dingen aber auch, wie hoch muss ich das wieder hochkommen lassen, ist diese Übung ganz wichtig und ihr könnt das hier machen heute Nachmittag. Also kommt gerne noch vorbei auf den Reitermarkt. Radio 90.1 ist hier mit dem Sommerradio.
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1: Mit Lena Bauer, guten Tag. Der ukrainische Präsident Zelensky ist in Washington eingetroffen und trifft sich dort gerade mit US-Präsident Trump. Geplant ist ein Gespräch im Weißen Haus. Das soll seit etwa einer halben Stunde laufen. Jannik Böke aus der Nachrichtenredaktion. Zelensky hatte vorab über den Online-Dienst X mitgeteilt, dass es ihm dabei vor allem um mehr Schutz vor russischen Raketen geht.
2: Genau, Stichwort Patriot-Raketen. Mit denen will die Ukraine nach eigenen Angaben russische ballistische Raketen abfangen. Das sei sehr wichtig, so ein ukrainischer Vertreter vor dem Gespräch. Nach Angaben der UNO haben russische Raketenangriffe im Juni besonders viele Zivilisten in der Ukraine getötet.
1: Das Treffen ist Zelensky Medienberichten zufolge aber nicht nur deswegen wichtig.
2: Ja, nach Angaben des ukrainischen Vertreters soll es auch über mögliche neue Gespräche rund um ein mögliches Ende der Kämpfe gehen. Konkrete Aussichten auf ein Ende des Krieges gibt es aber weiter nicht. Auch in der letzten Nacht haben sowohl die Ukraine als auch Russland Drohnenangriffe gemeldet.
1: Danke dir, Jannik, für den Überblick und damit kommen wir zu den weiteren Meldungen in Kürze. Die Bundesstaatsanwaltschaft hat bestätigt, dass Ermittler ein Bekennervideo nach dem Anschlag beim CSD in Berlin gefunden haben. Man habe es auf dem Handy des mutmaßlichen Täters entdeckt. Bei dem Angriff am Rande des CSDs in Berlin wurden am Samstag über 30 Menschen verletzt, eine Frau davon tödlich. Ein schweres Erdbeben hat im Südwesten von Japan für viele Verletzte und Schäden gesorgt. Mindestens ein Mensch ist laut Medienberichten ums Leben gekommen. Die nationale Wetterbehörde in Japan warnt vor möglichen weiteren Erschütterungen in der Region. Der deutschen Wirtschaft geht es weiter ein bisschen besser. Zu der Einschätzung kommt die Bundesbank in ihrem aktuellen Monatsbericht. Sie spricht von einem Mini-Wachstum und das trotz Belastungen wie durch den Krieg im Iran. Ein nächtlicher Einbruch, Waffen oder ein selbst gegrabener Tunnel wie in Gelsenkirchen. All das war für einen Raub in einer Sparkassenfiliale in Mönchengladbach nicht nötig. Zwei Männer haben im Stadtteil Reit fast 30 Bankschließfächer aufgebrochen, während die Bank geöffnet war. Jannik Böke hat die Einzelheiten dazu.
2: Rund eine halbe Stunde sollen sich die Täter im Schließfachraum aufgehalten und dabei 29 Schließfächer aufgebrochen haben. An 14 weiteren haben die Ermittler außerdem Hebelspuren entdeckt. Nach Angaben der Sparkasse wurde die Tat von Kunden und Mitarbeitern gestört. Trotzdem gelang es den Tätern, mit Beute zu flüchten, so die Polizei. Wie es überhaupt möglich war, die Schließfächer aufzubrechen, während die Bank geöffnet hatte, ist noch unklar. Die Polizei hat eine Ermittlungskommission eingerichtet.
1: Und das waren die Nachrichten mit Lena Bauer.
3: 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Das Wetter in Mönchengladbach. Es ist heiß auf dem Reitermarkt. 28 Grad haben wir aktuell. Sonne satt. Und ich glaube, bis es sich abkühlt in dieser Nacht auf 18 Grad, wird es noch ein bisschen dauern. Morgen geht es dann genauso schön weiter. Beziehungsweise es wird sogar noch ein paar Grad wärmer. 33 Grad soll es dann ebenfalls werden. Mit ganz viel Sonnenschein. 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Auf der A57 von Köln nach Krefeld gibt es zwischen Neuss-Hafen und Neuss-Reuschenberg im Moment 1 Kilometer Stau. Da braucht ihr etwa 3 Minuten länger. Und dann im weiteren Verlauf zwischen Bovort und Neuss-Hülstong nochmal 8 Kilometer stockenden Verkehr. Da verliert ihr mindestens eine Viertelstunde Zeit. Wenn ihr Staustörungen oder Blitze auf eurer Strecke entdeckt, dann sagt uns gerne Bescheid, schickt eine WhatsApp oder ruft an unserer Verkehrshotline. Die Nummer ist Mönchengladbach 90.1, 90.12.
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3: Und euer Radio ist weiterhin am Start hier auf dem Reiter Marktplatz. In dieser Woche sind wir unterwegs mit dem Radio 90.1 Sommerradio und senden jeden Nachmittag live. Bis 18 Uhr geht unsere Sendung heute noch. Ihr könnt gerne noch vorbeischauen, ein bisschen Radio gucken, ein bisschen Radio mitmachen und die Mitmachaktionen auch ausprobieren. Ich bin Cosima Klaus. Schön, dass ihr dabei seid.

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0: Der Dienstagnachmittag bei Radio 90.1. Wir sind unterwegs mit unserem Sommerradio, stehen auf dem Reiter Marktplatz und meine Radiobühne hat sich wieder gefüllt. Wir sprechen jetzt über die Kreativwerkstatt der AWO und ich habe Silvia Caletta und Josi Gauselmann bei mir. Wir wollen so ein bisschen sprechen über die Kreativwerkstatt. Und Silvia, du bist dabei als Pädagogin. Kannst vielleicht mal so ein bisschen erklären, das findet zum zweiten Mal statt. Was macht dieses Angebot so besonders?
1: Also das Angebot ist deshalb so besonders, weil 200 Kinder dieses Jahr in der 5. und 6. Ferienwoche an der Kreativstadt teilnehmen können. Es ist ein kostenfreies Angebot für Mönchengladbacher Kinder. Es ist sehr abwechslungsreich und wir wurden beauftragt von der Stadt Mönchengladbach, vom Jugendamt, das dieses Jahr durchzuführen, vergangenes Jahr. Und ich darf schon mal spoilern, auch im nächsten Jahr haben wir die Möglichkeit, 200 Kinder zu betreuen.
0: Das klingt sensationell. Ich habe mir heute Morgen mal das Video angeguckt aus dem letzten Jahr. Da war ja ordentlich was los. Die Kids hatten jede Menge Spaß. Josi, wie kann ich mir eine Kreativwerkstatt vorstellen?
2: Ja, also gerade schon gesagt, natürlich steht der Spaß im Vordergrund und wir werden auf der Wiese vor dem Grenzlandstadion eine ganze Zeltstadt aufbauen, wo es eigentlich alles gibt, was es in der richtigen Stadt auch gibt. Also ein Rathaus wird es geben, ein Atelier, ein EntdeckerInnenlabor, ein Medienzentrum und so haben die Kinder an ganz vielen verschiedenen Stellen die Möglichkeit, sich auszuprobieren, coole Sachen zu erleben, ja, Dinge herzustellen. Und ja, wir freuen uns schon total darauf, wieder die Kinder zu begrüßen.
0: Was ich spannend finde, da sind ja jetzt nicht nur so Sachen zum Basteln oder so, sondern es geht ja tatsächlich auch sehr lebens- und realitätsnahe Geschichten. Demokratie beispielsweise, das lernen die Kinder da auch schon, ne?
2: Ja, richtig. Also wir werden im Rathaus natürlich wieder Mitbestimmung in den Vordergrund stellen. Da haben wir auch in diesem Jahr wieder das Jugendparlament dabei. Das ist natürlich besonders toll, dass man da auch direkt die Verbindung herstellen kann. Und ja, da werden wir wieder eine BürgermeisterInnenwahl stattfinden lassen und zusammen mit dem Medienzentrum wird es auch eine Kinderpressekonferenz geben. Also wir versuchen natürlich da schon auch die Lebensrealitäten der Kinder irgendwie mit aufzugreifen und ganz, ganz viele Möglichkeiten zu geben, sich auszuprobieren und neue Sachen zu entdecken. Und ob das jetzt Experimente im Labor sind oder beim Kreativangebot, im Atelier, beim Theaterspiel, das ist eigentlich alles da, was das Kinderherz begehrt. Und also heute ist es heiß, wir rechnen auch damit, dass es auch im August wieder heiß sein wird. Und natürlich werden wir da auch für Abkühlung sorgen und ja, wir sagen immer, der Spaß steht im Vordergrund und freuen uns natürlich sehr, die Gelegenheit zu haben.
0: Das ist ein gutes Motto, dass die Kinder da richtig Spaß haben werden in diesen zwei Wochen. Was da außerdem passiert in der Kreativwerkstatt der AWO, das klären wir in dieser Stunde weiterhin hier bei Radio 90.1.

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1: Mit Julian Lengersdorf. Guten Tag. In Mönchengladbach können sich Bürgerinnen und Bürger ab dem 11. August zu zwei Bebauungsplanverfahren informieren und äußern. Dabei geht es um ein neues Wohnquartier in Lürrip und um die Zukunft eines Entsorgungsbetriebs. Anna Tefert hat die weiteren Infos.
2: Beim Wohnquartier in Lürrip geht es um das ehemalige Rehme-Gelände. Dort sollen bis zu 150 Wohneinheiten entstehen, wobei Teile der vorhandenen Bebauung erhalten bleiben sollen. Zum anderen geht es um den Entsorgungsbetrieb an der Straße Wetschewell. Da die bisherige Genehmigung nicht verlängert werden kann, soll der Betrieb künftig nur noch auf der südlichen Hälfte der bisherigen Fläche weiterlaufen.
1: Die hohen Temperaturen machen auch dem Mönchengladbacher Einzelhandel zu schaffen. Nach Angaben des Handelsverbands kaufen viele Menschen an Tagen mit mehr als 30 Grad nur das Nötigste ein. Vor allem kleinere Fachgeschäfte ohne Klimaanlage spürten die Folgen. Einkaufszentren wie das Minto profitierten dagegen von ihren klimatisierten Verkaufsflächen. Insgesamt würden Einkäufe aber schneller erledigt und auf längeres Bummeln oder Spontankäufe häufig verzichtet. Der Handel hofft nun, dass die Sommerferien und Sonderangebote die Umsätze wieder ankurbeln. Wer sich in Mönchengladbach für Menschen mit Behinderung einsetzt, kann sich jetzt für den Inklusionspreis beim Land NRW bewerben. Insgesamt werden Preisgelder von 50.000 Euro vergeben. Mitmachen können Vereine, Initiativen, Unternehmen, Bildungseinrichtungen und engagierte Menschen aus der Region. Der Inklusionspreis wird in den Kategorien Inklusion und Arbeit, Inklusion und Sport und Inklusion und Gesellschaft vergeben. Die Preisgelder reichen von 4.000 bis 6.000 Euro. Bewerben geht bis zum 28. August. Den Link findet ihr auf unserer Homepage. Das waren die Nachrichten. 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
3: 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Das Wetter in Mönchengladbach ist herrlich sommerlich und ordentlich warm mit 28 Grad, strahlend blauer Himmel und ganz viel Sonnenschein. In der Nacht kühlt es sich zum Glück ab, dann geht es runter bis auf 18 Grad. Und morgen kommen wir dann noch mehr ins Schwitzen. Wer heute schon geschwitzt hat, herzlichen Glückwunsch. Bis auf 33 Grad steigen die Temperaturen morgen an. 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Gleich einmal 3 Minuten nach halb 5. Auf der A52 von Düsseldorf nach Mönchengladbach gibt es zwischen Büderich und Kreuzkast 2 Kilometer stockenden Verkehr. Ihr braucht mindestens 3 Minuten länger. Und zwischen Kreuz Neersen und dem Kreuz Mönchengladbach dann nochmal 2 Kilometer Stop and Go. Da kommen nochmal 4 Minuten obendrauf. Außerdem auf der A57 von Köln nach Nimwegen zwischen Kreuz Meerbusch und Mörskapellen 5 Kilometer stockender Verkehr. Das bedeutet 7 Minuten Zeitverlust. Ich wünsche euch allen eine gute Fahrt.
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3: Wir haben den zweiten Tag Sommerradio von Radio 90.1. Wir sind in dieser Woche jeden Tag live. Immer findet ihr uns auf dem Reitermarktplatz mit unserer Sendung zwischen 14 und 18 Uhr. Gucken, wie live Radio machen geht, und ein paar Mitmachaktionen haben wir auch immer im Gepäck. Also es lohnt sich, da vorbeizukommen. Mein Name ist Cosima Klaus. Ich freue mich, wenn ihr kommt.

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0: Der Dienstagnachmittag bei Radio 90.1. Wir senden weiterhin live aus Reit vom Marktplatz, wo ihr uns noch besuchen könnt bis 18 Uhr. Und wir reden weiter über die Kreativstadt der AWO. Ich habe Josie Gauselmann und Silvia Caletta bei mir. Und Silvia, es sind viele Partner, glaube ich, notwendig, um diese Kreativstadt überhaupt am Laufen zu halten, ans Laufen zu kriegen. Wir sind dabei.
1: Also wir haben sehr, sehr viele Partner dabei. Uns ist wichtig, dass wir regionale Partner haben. Unter anderem haben wir ZTI für die MINT-Projekte im Entdeckerlabor dabei. Wir haben viele Sportvereine dabei, wie zum Beispiel den Tennisverein Schwarz-Weiß Reit. Wir haben dabei Football Wolfpack. Wir haben die Rollbrett-Union dabei. Wir haben die Feuerwehr zu Besuch. Und so, dass die Kinder auch für sich überlegen können, was könnte ich denn vielleicht danach machen und das volle Angebot der Mönchengladbacher Freizeitaktivitäten kennenlernen und für sich auch danach Talente ausprobieren und schauen, wo kann ich mich vielleicht in meiner Freizeit auch beschäftigen.
0: War das schwierig, die Partner an Bord zu kriegen, oder sagen die, das ist eine gute Sache, natürlich sind wir dabei?
1: Also die Partner, die wir alle angesprochen haben und sind auch viele auf uns selbst zugekommen, waren von der Idee begeistert, junge Menschen für den Sport zu gewinnen, für MINT-Projekte zu gewinnen, dass sie sich ausprobieren und Dinge an sich entdecken können. So, dass sie gerne dabei sind und auch einige Wiederholungstäter dabei haben.
0: Das ist, glaube ich, eine ganz, ganz wichtige Nachricht, weil der Spaß kostet ja auch ein paar Euro. Also nicht für die Teilnehmer, aber um das Ganze zu organisieren. Jetzt gibt es diese Festivalfreitage, legendär, sage ich mal in Anführungszeichen. Was ist da das Besondere?
1: Das Besondere am Festivalfreitag ist, dass die Kinder sich die ganze Woche schon darauf vorbereiten. Am Freitag ab 14 Uhr dürfen die Eltern zu Besuch kommen, die Geschwisterkinder zu Besuch kommen, Freunde der Kinder zu Besuch kommen. Es sind Aufführungen geplant im Theaterstück. Es wird mit der Tanzgarde wird ein Tanz vorgeführt. Es wird einen Kreativstadttanz geben. Es wird eine Ausstellung aus dem Atelier geben, sodass die Kinder stolz präsentieren können, was haben wir die ganze Woche gemacht und alle daran teilhaben können.
0: Also ein absolutes Highlight und ein schöner Abschluss dieser Woche natürlich, aber das Ganze bei der AWO, die Kinderarbeit geht ja weiter. Wir blicken mal so ein bisschen über die Sommerferien hinaus. Josie, was ist da geplant? Wie geht's weiter?
2: Ja, also für uns ist nach der Kreativstadt vor der Kreativstadt und die AWO ist natürlich überall am Start, wo es um Kinder und Teilhabe geht. Deswegen freuen wir uns jetzt schon darauf, dass wir am 27. September beim Kinderfest hier in Reit den Clubtanz nochmal aufführen können. Da freuen wir uns jetzt schon drauf und das ist natürlich ganz klar. Wir haben gesehen in diesem Jahr, was für ein großer Andrang auch nochmal war auf die Kreativstadt. Wir hatten in der ersten Woche über 700 Anmeldungen, aber wir haben es ja eben gehört, wir haben nur 200 Plätze. Und das bricht uns natürlich ein bisschen das Herz, ne? Weil wir würden natürlich gerne alle Kinder aufnehmen, die einen Platz brauchen, die Betreuung brauchen. Und da werden wir natürlich schauen, dass wir da alle Kapazitäten nochmal reinsetzen. Und es wird natürlich wieder ein ganz normales Anmeldeverfahren im nächsten Jahr geben. Wir mussten ja auch die Plätze zulosen, weil wir es möglichst fair halten wollen. Aber da reden wir noch darüber, dass es Anfang nächsten Jahres ist die Anmeldephase dann wieder eröffnet. Und da werden wir aber rechtzeitig nochmal auf unseren Kanälen zu informieren. Und ja, das ist wirklich ein Herzensprojekt von uns und wir hoffen natürlich, dass wir es noch viele weitere Jahre machen können.
0: Es ist natürlich auch sensationell, dass das, finde ich, jetzt zum zweiten Mal statt, dass es wirklich so eingeschlagen hat und die Kinder mit solch großer Begeisterung dabei sein wollen. Ihr habt es gespoilert, es wird auch im nächsten Jahr stattfinden. Kann man davon ausgehen, dass das so eine Sache wird, die jetzt einfach sich etabliert und Gladbach immer haben wird?
2: Also in so einer idealen Welt, wo ganz viel Geld zur Verfügung steht, also wir kennen aber alle die Haushaltssituation der Stadt Mönchengladbach und wir bibbern und hoffen, dass die Notwendigkeit weiter erkannt wird, auch von den Menschen, die in politischer Verantwortung sind, dass es weitergeführt wird und dass wir alle Kräfte zusammen bündeln können, damit es wieder stattfinden kann, auch über die Jahre von 27 hinaus. Ja.
0: Das heißt aber, wenn Sie Sponsoren jetzt finden würden, die das jetzt hören und sagen, ja, das wäre jetzt mal eine coole Geschichte, da wehrt ihr euch nicht.
2: Nee, grundsätzlich nicht. Wir freuen uns über alle. Ne? Silvia hat es ja eben schon gesagt, wir haben so viele Partnerinnen und Partner und auch tolle Sponsorinnen, die wie gesagt, selber auf uns zugekommen sind, gesagt haben, so was Tolles möchten wir unterstützen. Und wir sind da als AWO natürlich ansprechbar und wie gesagt, versuchen alles in unserer Macht Stehende, dass es auch die nächsten Jahre eine Kreativstadt geben wird.
0: Also die Kreativstadt der AWO in diesem Jahr, 5. und 6. Ferienwoche in den Sommerferien. Leider alle Plätze schon voll, aber beobachtet das sehr genau, was die AWO macht auf ihrer Homepage. Denn irgendwann heißt es, meldet euch an für die Sommerspiele im nächsten Jahr und dann seid ihr vielleicht dabei.

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1: Mit Lena Bauer. Guten Tag. Morgen soll erstmal Schluss sein mit den ganzen Personaldiskussionen rund um Union und Bundesregierung. Zumindest erwartet Bundeskanzler Merz, dass der Unmut in der CDU mit der Ernennung von 3 Bundesministern endet. Dafür droht an anderer Stelle neuer Ärger. Jannik Böke aus den Nachrichten. Immer mehr Verfassungsrechtler sagen aktuell, das, was Merz da plant, ist eigentlich gar nicht erlaubt.
2: Ja, der Fahrplan schaut ja so aus, dass morgen Bundespräsident Frank-Walter Steinmeier die Ernennungsurkunden übergibt, zum Beispiel an Carsten Linnemann, der neuer Gesundheitsminister wird. Das Problem, die neuen Minister, die müssen danach vom Bundestag vereidigt werden und der ist bis September in der Sommerpause. Und diese lange Wartezeit von 6 Wochen zwischen Ernennung und Vereidigung, die sorgt bei Verfassungsrechtlern für große Bauchschmerzen.
1: Jetzt könnte man ja sagen, wenn das ein Problem ist, dann unterbrechen wir die Sommerpause und rufen eine Sondersitzung des Bundestags ein. Warum passiert das nicht?
2: Also Friedrich Merz sagt, das habe vor allem Kostengründe, da man sonst 630 Abgeordnete aus den Ferien nach Berlin zurückbeordern müsste. Einige Juristen sagen aber, ihr müsstet genauso eine Sondersitzung einberufen. Praktische Folgen wird die späte Vereidigung wohl nicht haben. Eine Amtsübernahme ohne Eidesleistung verstößt zwar gegen die Verfassung, dies hätte aber keine unmittelbaren rechtlichen Konsequenzen, sagt zum Beispiel der frühere Präsident des Bundesverfassungsgerichts.
1: Danke, Jannik. Und damit kommen wir zu dem kurzen Überblick über weitere Meldungen. Bei dem schweren Erdbeben im Südwesten Japans hat es offenbar mehrere Tote gegeben. Laut Medienberichten starb mindestens ein Mensch in den Trümmern eines eingestürzten Hauses und möglicherweise könnte es weitere Tote in einem beschädigten Einkaufszentrum in der Erdbebenregion geben. Laut Regierung wurden Gebäude, Straßen und Brücken beschädigt. Außerdem fiel in einigen Gebieten der Strom aus. In Spanien können Menschen in 13 Gemeinden wieder in ihre Häuser zurück. Nach Angaben des Innenministeriums sind die Evakuierungsanordnungen in 3 Waldbrandregionen aufgehoben. Das Innenministerium spricht aktuell von Fortschritten bei der Brandbekämpfung, warnt aber weiter vor einer kritischen Lage. Ab Mittwoch könnte sich die Situation in den Waldbrandgebieten dort weiter verschärfen durch steigende Temperaturen und starke Winde, die Feuer möglicherweise wieder weiter anfachen. Über 30.000 Briefe und Warensendungen waren in Krefeld verschwunden. Jetzt hat das zuständige Amtsgericht einen Postboten in dem Zusammenhang schuldig gesprochen. 1 Jahr auf Bewährung, so lautet das Urteil, wegen Verletzung des Posts- und Fernmeldegeheimnisses. Der Prozess ist heute zu Ende gegangen. Zwischen Oktober 2021 und April 2023 sollen die Sendungen verschwunden sein. Statt in Briefkästen sollen sie im Keller einer Wohnung in Krefeld gelandet sein. Nach Angaben des Gerichts stützt sich das Urteil im Wesentlichen auf die Einlassung des angeklagten Postboten. Der 37-Jährige soll eingeräumt haben, regelmäßig Post abends mit nach Hause genommen zu haben, weil er die Auslieferung nicht geschafft habe. Ihm konnten am Ende 85 Taten nachgewiesen werden. Gegen 2 Mitangeklagte war das Verfahren bereits Mitte Juli eingestellt worden. Und das waren die Nachrichten mit Lena Bauer.
3: 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Das Wetter hier in Mönchengladbach ist nach wie vor sommerlich schön. Das beste Wetter eigentlich für unser Sommerradio. Sonnenschein, blauer Himmel, lecker warm. 28 Grad messen wir jetzt gerade am Reitermarkt. In der Nacht geht es dann runter auf 18 Grad. Da kann man einmal ordentlich durchlüften, bevor die Temperaturen dann morgen mal so richtig ansteigen. Dann sollen es nämlich 33 Grad werden. Radio 90.1, der schnellste Verkehrsservice für Mönchengladbach um 5:03. Auf der A52 von Düsseldorf nach Roermond gibt es zwischen Kreuz Neersen und dem Kreuz Mönchengladbach 3 Kilometer stockenden Verkehr. Ihr braucht mindestens 5 Minuten länger. Und auf der A57 von Köln nach Krefeld zwischen Neuss-Hafen und Neuss-Reuschenberg 1 Kilometer Stau. Und dann zwischen Bovort und Krefeld-Gartenstadt nochmal 5 Kilometer stockender Verkehr. Da braucht ihr mindestens 10 Minuten länger. Ich wünsche euch eine gute Fahrt.
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3: So, vielleicht habt ihr ja schon so langsam Feierabend und jetzt ein bisschen Zeit. Ihr könntet noch vorbeikommen, denn noch bis 18 Uhr sind wir hier, senden unsere Nachmittagssendung live vom Reitermarktplatz. Ich bin Cosima Klaus und freue mich, wenn ihr noch kommt.

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0: Der Dienstagnachmittag, ihr hört Radio 90.1 nach wie vor live vom Reitermarktplatz. Wir sind heute so ein bisschen medizinisch unterwegs, haben ja schon viel über lebensrettende Maßnahmen gesprochen. Jetzt geht's um einen anaphylaktischen Schock. Schwieriges Wort. Kollegin Jessie kam neulich an, war völlig fertig, weil ihr Vater am Kaffeetisch von einer Biene gestochen wurde. Da musste der Rettungswagen kommen. Er hatte einen anaphylaktischen Schock. Der hatte nämlich eine Allergie, ohne das zu wissen. Iden Böhmermann ist bei mir. Vielleicht erstmal anaphylaktischer Schock. Was ist denn überhaupt damit gemeint?
1: Ja, das ist so die schwerste Form einer allergischen Reaktion. Das hat mir Professor Jens Enke gesagt. Der ist Notfallmediziner und Chefarzt für Innere Medizin am Johanna-Etienne-Krankenhaus in Neuss. Und es ist so eine Überreaktion des Körpers auf einen Fremdstoff, ein Allergen und in diesem Fall eben das Gift einer Biene.
0: Wie kann ich mir das vorstellen? Wie fühlt sich das an?
1: Ja, die Symptome, die typischen sind so Hautausschläge, extremer Juckreiz, Schwindel, aber auch Luftnot. Und wenn dann halt nicht gehandelt wird, dann kann die schlimmste Folge eben sein, das erklärt uns jetzt der Professor Enker.
2: Es kann im allerschlimmsten Fall zu einem Herz-Kreislauf-Versagen führen und im allerschlimmsten Fall kann man daran auch versterben.
1: Ja, aber das ist wirklich das allerschlimmste Szenario. Nur 2-3% der Menschen sind anfällig für diese Schocks. Und wer dann schnell handelt, hat auch gute Chancen, schnell geheilt zu werden.
0: Jetzt sagst du schnell handeln. Was sollte ich denn tun, wenn ich das merke? Oder läuft jetzt was schief?
1: Ja, also dann am besten sofort den Notruf wählen, also die 112. So ein Schockzustand, der baut sich in Minuten auf. Also können Betroffene das auch manchmal sogar selber noch machen, den Notruf wählen. Ansonsten nehmen wir jetzt zum Beispiel die Kaffeerunde, sollten eben die Menschen übernehmen, die in der Situation dabei sind.
0: Okay, wie geht das denn dann weiter? Also jetzt in dem Fall für den Gestochenen, wie wird er behandelt?
1: Ja, Adrenalin ist da das Zauberwort. Das verabreichen die Notfallmediziner, um einen Kreislaufzusammenbruch zu vermeiden. Das wird in den Muskel oder direkt in die Vene gespritzt und sorgt dafür, dass der Blutdruckabfall gestoppt wird. Wenn du also weißt, dass du allergisch bist, solltest du auch immer so ein Notfallset mit Adrenalin-Pen zu Hause haben.
0: Oder im besten Fall dabei haben, wenn ich unterwegs bin. Also es sind aktuell immer mehr Bienen und Wespen unterwegs. Darum haben wir jetzt gerade mal geguckt, was ist denn zu tun, wenn man gestochen wird. Wenn ihr wissen wollt, ob ihr allergisch seid oder nicht, das kann man auch testen lassen beim Allergologen. Mhm.

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2: Mit Julian Lengersdorf. Guten Tag. In Mönchengladbach können sich Bürgerinnen und Bürger ab dem 11. August zu zwei Bebauungsplanverfahren informieren und äußern. Dabei geht es um ein neues Wohnquartier in Lürrip und um die Zukunft eines Entsorgungsbetriebs. Beim Wohnquartier in Lürrip geht es um das ehemalige Rehme-Gelände. Dort sollen bis zu 150 Wohneinheiten entstehen, wobei Teile der vorhandenen Bebauung erhalten bleiben sollen. Zum anderen geht es um den Entsorgungsbetrieb an der Straße Wetschewell. Da die bisherige Genehmigung nicht verlängert werden kann, soll der Betrieb künftig nur noch auf der südlichen Hälfte der bisherigen Fläche weiterlaufen. Heiße Sommertage machen auch dem Mönchengladbacher Einzelhandel zu schaffen, das erklärt der Handelsverband gegenüber Radio 90.1. Bei Temperaturen von über 30 Grad würden viele ihre Einkäufe aufs Mindeste reduzieren. Besonders den Fachhandel würde das treffen, Einkaufszentren wie das Minto hätten dagegen ein Ass im Ärmel. Bent Langner berichtet.
3: Das Minto ist klimatisiert und bietet viel Platz. Für manche ist es an heißen Tagen deshalb ein willkommenes Ausflugsziel, so der Handelsverband. Doch auch da setze sich der allgemeine Trend fort. Einkaufstrips werden insgesamt schneller erledigt, aufs Bummeln und Spontankäufe wird verzichtet. Besonders kleine Fachhändler ohne Klimaanlage im Geschäft leiden an diesen Tagen. Die Händler hoffen deshalb auf die Sommerferien und Sonderangebote. Je nach Wetterlage könnte so zumindest ein Teil der Umsatzeinbußen der letzten Wochen wieder gut gemacht werden, so die Hoffnung.
2: Wer sich in Mönchengladbach für Menschen mit Behinderung einsetzt, kann sich jetzt für den Inklusionspreis beim Land NRW bewerben. Insgesamt werden Preisgelder von 50.000 Euro vergeben. Mitmachen können Vereine, Initiativen, Unternehmen, Bildungseinrichtungen und engagierte Menschen aus der Region. Der Inklusionspreis wird in den Kategorien Inklusion und Arbeit, Inklusion und Sport und Inklusion und Gesellschaft vergeben. Die Preisgelder reichen von 4.000 bis 6.000 Euro. Bewerben geht bis zum 28. August. Den Link findet ihr auf unserer Homepage. Das waren die Nachrichten. 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
4: Radio 91, das Wetter bei uns in Mönchengladbach, da hilft ein Blick an den Himmel und dann kann ich sehen, Wetter ist schön. Nach wie vor warm, wir haben 28 Grad, Sonnenschein und kommen ordentlich ins Schwitzen. In der Nacht kurz nochmal Abkühlung, es geht runter auf 18 Grad und dann morgen wird es mit 33 Grad noch ein Ticken wärmer. Radio 91, der schnellste Verkehrsservice für Mönchengladbach. Wir haben 6:03. Eine Meldung habe ich für euch von der A57 von Köln nach Krefeld. Zwischenkreuz Meerbusch und Krefeld. Oppum habe 1 Kilometer Stau. Mindestens 3 Minuten braucht ihr länger an dieser Stelle. Ich wünsche euch eine gute Fahrt.
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4: Und fast schon Feierabend. Wir sind aber nach wie vor am Start hier auf dem Reiter Marktplatz. Senden unser Sommerradio jeden Tag von 14 bis 18 Uhr. Die Kollegen machen schon lustige Wasserspiele hier. Ich glaube, es ist einfach ein bisschen warm hier draußen. Aber morgen wird es warm, 33 Grad. Ich möchte gar nicht wissen, was da passiert. Aber apropos, darüber reden wir gleich noch, was ihr morgen erwarten dürft. Hier bei uns bei Radio 90.1 im Sommerradio erzählen wir euch noch gegen 17:45. Ich bin Cosima Klaus. Tag zusammen.

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0: Das ist Alvaro Soler, genau die richtige Musik für unser Sommerradio hier bei Radio 90.1. Tag 2 neigt sich dem Ende entgegen. Wenn ihr vorbeikommt, seht ihr, ich bin ja nicht alleine am Start, sondern ich habe natürlich auch immer ganz viel Unterstützung aus der Redaktion. Heute unter anderem auch Jan Lenzen dabei. Du hast, glaube ich, alle Aktionen, die wir heute dabei hatten, ausprobiert. Was hast du alles gemacht?
1: Ja, wir hatten ja eine Menge hier am Start. Ich habe wirklich mich einmal komplett durchprobiert. Wir konnten da hinten selber Buttons gestalten. Da habe ich mir einen schönen Button mit der Radio 90.1 Ente drauf gemacht.
0: Sehr gut.
1: Und natürlich haben wir auch wieder unser Riesenrad am Start. Da habe ich einen Einkaufschip gewonnen.
0: Guck mal.
1: Ja, auch wenn es nur der Trostpreis ist, aber immerhin.
0: Kannst du immer brauchen.
1: Eben, genau. Und wir hatten ja die Feuerwehr heute zu Gast für einen kleinen Reanimationskurs. Und da habe ich natürlich auch mitgemacht.
0: Das war, ich habe das gesehen, wie ihr zwei euch da richtig ins Zeug gelegt hattet, du und Jan Sommer. Das war mächtig anstrengend, oder?
1: Ja, das war wirklich extrem anstrengend. Also das ging zwar nur 2 Minuten, aber danach waren wir beide komplett fertig. Wir haben da um die Wette reanimiert. Am Ende nochmal Grüße an Jan Sommer. Du hast ein bisschen besser gepumpt.
0: Kurz vor dir ins Ziel gekommen.
1: Ja, kurz vor mir ins Ziel. Aber ich glaube, wir haben das beide echt gut gemeistert, oder?
0: Auf jeden Fall. Ihr seid ja auf jeden Fall vorbereitet für den Notfall. Sollte mal irgendwas passieren, fühlt man sich halt nicht mehr so unsicher und kann da wirklich guten Gewissens auch helfen.
1: Genau.
0: Du kannst aber jetzt auch so ein bisschen erzählen, was wir morgen am Start haben.
1: Ja, morgen kommt um 14 Uhr die Remember Band. Die spielt dann hier live auf dem Reiter Marktplatz. Also kommt rum und hört hier Live-Musik bei Radio 90.1. Und um 17 Uhr kommt dann ja Influencer Sturmwaffe vorbei. Und dann redest du ein bisschen mit dem und ihr habt ja auch noch was Besonderes geplant, ne?
0: Ja, ich habe mir sagen lassen, also wer Sturmwaffe kennt, der weiß, der testet immer lustige Sachen bei Instagram. Der kriegt von seinen Mitarbeitern immer so Zeug hingestellt und sagt, probier das mal. Ja, das passiert morgen auch. Ich habe keine Ahnung, Jan Sommer lacht sich hier schon scheckig, weil er war nämlich einkaufen. Ich habe nicht die leiseste Ahnung, was wir da morgen probieren dürfen. Aber ihr könnt euch das gerne angucken oder auch anhören. Es wird auf jeden Fall sehr, sehr lustig werden. Da bin ich mir relativ sicher. Also das Sommerradio von Radio 90.1 in dieser Woche senden wir jeden Tag zwischen 14 und 18 Uhr immer vom Reitermarkt. Ihr könnt gerne vorbeikommen. Morgen und auch in den anderen Tagen haben wir natürlich auch echt noch ordentliches Programm aufgefahren. Wir freuen uns, wenn ihr dabei seid. Das war's von uns an dieser Stelle. Mein Name ist Cosima Klaus. Ich fahre für heute nach Haus. Bis morgen. Tschüss.

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1: Mit Lena Bauer, guten Abend. In Deutschland gibt es immer weniger Ausbildungsplätze. Zumindest sinkt das Angebot der Ausbildungsbetriebe. Immer mehr Firmen bieten weniger Ausbildungsplätze an. Zu diesem Ergebnis kommt die aktuelle Ausbildungsumfrage der Deutschen Industrie- und Handelskammer, kurz DIHK. Hintergrund ist demnach die schwächelnde Wirtschaft. Yannick Böke aus dem News-Team mit mehr Infos dazu.
2: Es klingt paradox. Auf der einen Seite bauen die Unternehmen wegen der schlechten Konjunktur Ausbildungsplätze ab. Besonders Unternehmen, die Verluste erwarten, setzen hier den Rotstift an. Gleichzeitig fällt es Betrieben immer schwerer, die vorhandenen Lehrstellen mit passenden Bewerbern zu besetzen. Etwa die Hälfte der befragten Firmen sagt, nicht für alle Plätze habe man einen passenden Azubi gefunden. Häufig würden Grundkompetenzen bei den Bewerbern fehlen. Jeder zweite Ausbildungsbetrieb stelle weit verbreitete Schwächen beim Arbeits- und Sozialverhalten fest. Fast ebenso häufig werden unzureichende kognitive Kompetenzen genannt.
1: Und damit jetzt zu den weiteren Meldungen in der Zusammenfassung. Bundeskanzler Merz erwartet, dass zeitnah Schluss mit den ganzen Personaldiskussionen ist. Morgen sollen die neuen Minister ihre Ernennungsurkunden vom Bundespräsidenten bekommen. Außerdem ist dann die Wahl von Thorsten Frey als neuen Unionsfraktionsvorsitzenden angesetzt. Bei einem Besuch in Irland sagte der Kanzler, er geht davon aus, dass nach der Unionsfraktionssitzung morgen alle Entscheidungen nicht nur getroffen, sondern auch akzeptiert sein werden. Wegen mutmaßlicher Spionage bei der NATO bleibt eine Frau in Belgien vorerst in Untersuchungshaft. Das hat laut Staatsanwaltschaft das zuständige Gericht entschieden. Die kanadische Staatsbürgerin chinesischer Herkunft soll ein Praktikum im militärischen NATO-Hauptquartier absolviert haben. Sie steht im Verdacht, für einen Drittstaat spioniert und sich an einer kriminellen Organisation beteiligt zu haben. Die FIFA will Anteile an den kommerziellen Rechten ihrer Fußballturniere an Investoren verkaufen. Ziel sei es laut Weltverband, dadurch mehr als 4 Milliarden Dollar einzunehmen. Auch Weltmeisterschaften sollen in Zukunft demnach unter dem Dach eines neuen Unternehmens organisiert sein. Die FIFA soll dabei Mehrheitseigentümer bleiben. Die Hitzewelle steht in den Startlöchern und damit steigt auch die Waldbrandgefahr bei uns in NRW. Der Deutsche Wetterdienst ruft voraussichtlich am Donnerstag die zweithöchste Gefahrenstufe aus, unter anderem für Teile des Rheinlandes, der Eifel und Ostwestfalen-Lippe. Die extreme Trockenheit führt mittlerweile sogar dazu, dass einige Bäume Laub abwerfen, um den Verlust von Wasser zu verringern. Entsprechend erinnern die Behörden daran, dass Rauchen, Grillen und offenes Feuer im Wald streng verboten sind. Und das waren die Nachrichten mit Lena Bauer.
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3: Ja, es ist ein ziemlich langweiliges Wetter für alle Meteorologen da draußen. Ja, es bleibt weiter sonnig und heiß, dazu nur ganz wenige Wolken am Himmel. Regen gibt es sowieso nicht die nächsten Tage. Und jetzt am Abend nehmen wir noch die 28 Grad mit. Morgen bis zu 35 und am Donnerstag dann bis zu 38 Grad in der Spitze. Hui!
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3: Und da sind die Staus mit den längsten Wartezeiten um kurz nach 6. Die A3 Köln Richtung Oberhausen, zwischen Duisburg-Wedau und Oberhausen-Lierich, 2 Kilometer 10 Minuten. A4 Köln-Aachen, zwischen dem Dreieck Köln-Heumer und dem Kreuz Köln-Süd, 5 Kilometer 11 Minuten plus. Dann die A44 Kassel Richtung Dortmund, zwischen Lichtenau und dem Kreuz Wöhneberg-Haaren, 5 Kilometer 16 Minuten on top. Und die A59 Köln Richtung Bonn, zwischen Köln-Rath und Köln-Wahn, 5 Kilometer Stau. Hier braucht ihr gute 40 Minuten länger. Haltet alle durch und kommt gut an.
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3: Boah, Temperaturen um die 38 Grad, auch wieder in dieser Woche hier bei uns in NRW. Und auch jetzt am Abend noch Werte um die 30 Grad. Und das um kurz nach 6. Hui, ich hoffe, ihr sitzt mit eurem Radio jetzt an einem kühlen Ort, habt zumindest irgendwo die Klimaanlage laufen, im Auto oder irgendein kühles Getränk griffbereit. Wir halten zusammen durch. Von mir gibt's die Hits für diesen Dienstagabend, gleich Phil Collins. Und das ist jetzt Kamrad mit Feel Alive. Finn Weiden ist hier. Schönen Abend euch.

0: 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Musik hier von Olivia Dean.
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0: Einen schönen Dienstagabend euch. Wir spielen auch heute wieder das große Schwitzroulette hier. Ja, auf dem Weg ins Büro, im Auto und jetzt auch wieder auf dem Weg in den Feierabend. Es ist so heiß. Diese Woche rollt wieder eine große Hitzewelle über NRW. Heute hatten wir schon so 31 Grad. Die nächsten Tage geht es dann aber nochmal hoch auf 38 Grad in der Spitze. Muss doch nicht sein, oder? Habt ihr Tipps? Wie geht ihr damit um? Und fühlt ihr euch für solche Temperaturen vorbereitet?
4: Ich versuche morgens so früh wie möglich zu lüften, danach Fenster zu, Rollladen runter, Vorhänge zu und wirklich versuchen, so lange wie möglich kühle Umgebung in.
5: Wir haben uns vorgenommen, wir gehen schwimmen und ja, vielleicht gehen wir ins Bauhaus, holen uns einen schönen Pool.
6: Tuch nehmen oder einen feuchten Lappen nehmen, ins Sinnig packen oder aber mal die Füße damit frisch machen.
7: Einfach nachts über immer Fenster auf und dann am Morgen alles zu, alles dunkel machen und ansonsten ganz viel trinken und einfach aufs Beste hoffen.
8: Wenn du Wasser trinkst, bist du safe, glaube ich. Und nicht an die Sonne unbedingt um zwischen 12 und 14 Uhr.
9: Ich mag Wärme, ich hasse Hitze. Ich fühle mich nicht vorbereitet. Ich habe einen Ventilator, aber ich fühle mich nicht gut dabei.
0: Oh, dann werden es harte Tage. Also Ventilator an, immer viel Wasser trinken. Ich hoffe, dass ihr alle im Büro mit einer Klimaanlage versorgt seid. Und große Grüße gehen raus an alle, die heute Nacht in einer Dachgeschosswohnung schlafen müssen. Ihr seid wirklich die wahren Helden heute. Kommt gut durch den Abend mit uns. Das ist The Script mit Hall of Fame. Ich bin Finn Weiden. Einen schönen Abend mit uns.
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1: Ja, da kann ich gar nicht so viel zu sagen. Es bleibt weiter heiß bei uns in NRW. Jetzt am Abend noch Werte um die 28 Grad in der Spitze. Und die nächsten Tage werden dann noch heißer. Also eincremen nicht vergessen. Morgen

0: zu 35 und dann am Donnerstag bis zu 38 Grad.
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0: Und das ist aktuell los auf den Straßen, die A3 Köln Richtung Oberhausen, zwischen Duisburg-Wedau und Oberhausen-Lierich, 3 Kilometer 40 Minuten plus. A4 Köln Richtung Aachen, zwischen Düren und Langerwehe, 1 Kilometer 10 Minuten. Und die A44 Kassel Richtung Dortmund, zwischen Lichtenau und dem Kreuz Wünneberg-Haaren, 4 Kilometer Stau, hier verliert ihr aktuell 20 Minuten. Kommt gut an!
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0: Ja, es ist wieder so eine Woche, gerade jetzt, wo wir Temperaturen bis zu 38 Grad haben. Da steht man zu Hause und denkt sich, ach Mensch, jetzt könnte ich mir doch mal eine Klimaanlage zulegen, ne? Nur leider gibt's da gerade sehr vermehrt aktuell viele unseriöse Anbieter von Klimaanlagen. Und da sprechen wir gleich drüber, worauf ihr da achten müsst. Vorher jetzt die besten Hits für diesen, ja, Sommerabend hier bei uns. Das ist Laura Branigan mit Self Control. Finn Weiden ist hier. Tag zusammen.

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0: Dieses Rap-Duo passt auch perfekt in den Sommer. Iliva und Apache 207 mit Wunder hier bei uns. Schönen Abend euch. Und ist das schon wieder heiß heute, oder? Ja, es ist wirklich so das Wort, was alle Radiomoderatoren im Moment rauf und runter sagen. Heiß, heiß, heiß, Hitzewelle, Schwitzen, ja. Aber ist doch so, ne? Schön herrlich wieder im Moment am Autositz festzukleben mit dem T-Shirt. Nee, ja, da ist so eine Klimaanlage zu Hause natürlich ein kühler Traum. Kollege Robert Janz, so eine Klimaanlage, die kann aber auch sehr schnell zum Albtraum werden.
1: Stichwort Betrügereien.
0: So sieht's aus und da fangen wir mal mit den Fake-Shops an. Vor denen warnt nämlich aktuell die Polizei.
1: Ja, weil wir kennen das ja, ne? Immer erst, wenn es total heiß ist, dann fällt einem ein, boah, so ein Klimagerät, das wäre jetzt geil. Dann geht man in den Baumarkt oder den Technikhandel um die Ecke. Und was sieht man da? Alles ausverkauft. Also schaut man online und da werden die Geräte oft zu günstigen Preisen mit kurzen Lieferzeiten angeboten. Dabei werden die Täter auch immer besser und die Seiten sehen immer vertrauenswürdiger aus.
0: Und da direkt die Frage, wie erkenne ich denn so unseriöse Shops, Robert?
1: Das sind so ein bisschen die Klassiker, übertriebene Werbeversprechen und fehlende Angaben zur Produktsicherheit. Außerdem kann man schon stutzig werden, wenn man nur per Vorkasse bezahlen kann, das Impressum komisch aussieht und der Anbieter sein Konto im Ausland hat. Die Verbraucherzentrale hat übrigens einen sogenannten Fake-Shop-Finder. Das ist ein ganz cooles Tool, was man nochmal zusätzlich nutzen kann. Das kann auch mal extra Sicherheit bringen.
0: Aber nicht nur die Shops sind ja ein Problem, auch bei den Geräten gibt es sehr unseriöse Angebote.
1: Ja, was wird einem da nicht alles versprochen, ne? Kühlt in 90 Sekunden, 90% weniger Stromverbrauch. Dabei sind das eigentlich fast immer einfache Ventilatoren oder Heizlüfter ohne Kühlmittel und ohne die Möglichkeit, Wärme nach außen abzuleiten. Kann angenehm sein, wenn die einen dann anpusten, aber wirklich runterkühlen können die einen Raum nicht. Also lasst euch da nicht in die Irre führen.
0: Und Hitze macht ja auch ungeduldig. Das nutzen unseriöse Klimaanlagenanbieter aus. Die Infos hatte Robert Janz. Danke dir. Also an euch, ne? Immer schön einen kühlen Kopf bewahren.
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1: Mit Lena Bauer, guten Abend. Tanken tut weh, denn die hohen Ölpreise machen sich auch weiter an den Zapfsäulen bemerkbar. Viele Menschen scheinen auch deswegen auf E-Mobilität umzusteigen. Denn der Verkauf von Elektrofahrzeugen steigt europaweit. Er liegt auf einem neuen Allzeithoch. Zu dem Schluss kommt Wirtschaftsprüfungs- und Beratungsgesellschaft PwC in einer aktuellen Studie. Jannik Böke aus der Nachrichtenredaktion hat mehr Infos dazu.
2: Von April bis Juni haben die Autobauer EU-weit erstmals über 600.000 Elektroautos verkauft, heißt es in der PwC-Studie. Damit war fast jedes vierte verkaufte neue Auto mit Batterie statt Tank ausgestattet. Automobilexperten führen den Trend auf die Ölpreisentwicklung zurück. Die wirke sich wie ein externer Beschleuniger für die Verbreitung der Elektromobilität aus. Gleichzeitig sind neue E-Autos mit Blick auf Reichweite praxistauglicher und etwas günstiger geworden. In Deutschland ist der Trend besonders deutlich zu sehen. Hier war fast jedes dritte verkaufte Fahrzeug ein E-Auto.
1: Und damit kommen wir zu weiteren Meldungen in der Zusammenfassung. An der französischen Atlantikküste müssen wegen der Waldbrände wieder Menschen in Sicherheit gebracht werden. Hitze und Wind erschweren nach Angaben der Feuerwehr weiter die Löscharbeiten. In Spanien entspannt sich die Lage dagegen in einigen Regionen. Dort dürfen laut Innenministerium rund 34.000 Menschen in ihre Häuser zurück oder wieder nach draußen. Israels Ministerpräsident Netanyahu ist zu Gesprächen mit US-Präsident Trump im Weißen Haus eingetroffen. Das hat Netanyahus Büro mitgeteilt. Bei dem Treffen soll es vor allem um den Iran gehen. Nach Darstellung von Trump will Netanyahu die USA davon überzeugen, sich nicht vom Krieg im Iran abzuwenden. Berichten zufolge will er außerdem Geheimdienstinformationen zu mutmaßlichen iranischen Aufrüstungsplänen vorlegen. Die FIFA plant einen Milliardendeal mit Investoren. Laut Weltverband sollen private Geldgeberanteile an einem neuen Unternehmen kaufen, in dem die Rechte an Turnieren wie der Männer- und Frauen-WM gebündelt werden. Die FIFA erhofft sich davon mehr als 4 Milliarden Dollar und will die Mehrheit behalten. Die UEFA kritisiert die Pläne scharf und warnt, die Führung des Fußballs dürfe nicht zur Handelsware werden. Das Abi-Zeugnis umtauschen, weil die Gesamtnoten nicht richtig berechnet sind. Das ist jetzt rund 100 Mal bei Abi-Zeugnissen in Baden-Württemberg passiert. In rund 70 Fällen ist laut Land der Abi-Schnitt zu gut berechnet worden. Verantwortlich für den Fehler sei die Software eines privaten Dienstleisters dafür sein. Ein Programmierfehler habe das Ganze ausgelöst. Bei einer Überprüfung waren Unstimmigkeiten aufgefallen, so das Land. Die Schüler mit den zu guten Abi-Noten werden demnach jetzt von der eigenen Schule kontaktiert. Und das waren die Nachrichten mit Lena Bauer.
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3: Ja, es bleibt weiter sonnig und heiß bei uns in NRW. Jetzt am Abend noch Werte um die 28 Grad. Und an den nächsten Tagen wird es dann noch ein Tick heißer. Morgen bis zu 35 und am Donnerstag dann bis zu 38 Grad in der Spitze.
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3: Zwei Meldungen habe ich noch. Um kurz nach 7 die A4 Köln Richtung Aachen zwischen Düren und Langerwehe. 2 Kilometer 15 Minuten. Und die A44 Kassel Richtung Dortmund zwischen Lichtenau und dem Kreuz Wünneberg-Haaren. 4 Kilometer. Hier seid ihr in guten 10 Minuten wieder durch.
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3: So, dann kommt mal gut rein in euren Feierabend. Erste Amtshandlung im Auto. Einmal die Klimaanlage schön hochdrehen. Kühlt euch ein bisschen runter. Wir kühlen euch ab mit den besten Hits an diesem Dienstagabend. Gleich der King of Pop, Michael Jackson mit Bad. Und vorher jetzt Rita Ora zusammen mit Liam Payne. Das ist For You. Ich bin Finn Weiden. Hi zusammen.
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0: gleich 7:15. Es ist ein großes Thema bei uns in dieser Woche. Der mutmaßlich islamistische Anschlag auf den Christopher Street Day in Berlin am Wochenende. Auch hier in NRW ist natürlich die große Frage, ob so eine Tat auch hier hätte passieren können und ob die Sicherheitsbehörden ausreichend vorbereitet sind. Im NRW-Landtag verlangt die SPD jetzt eine Aufklärung über mögliche Verbindungen des mutmaßlichen Täters hier zu uns nach NRW. José Nasiandi aus unserem Landtagsstudio in Düsseldorf. Was genau will die SPD da im Landtag wissen?
1: Ja, die SPD fragt die Landesregierung, ob der mutmaßliche Attentäter von Berlin Kontakte zu Islamisten hier in NRW hatte, zum Beispiel über Chatgruppen. Es gibt zwar noch keine konkreten Hinweise, aber die Frage kommt nicht von ungefähr. Bei uns in NRW werden derzeit 166 islamistische Gefährder geführt. Gleichzeitig wird bundesweit darüber diskutiert, warum der als Gefährder eingestufte Mann aus Berlin trotz einer Verurteilung auf freiem Fuß war. Er wurde ja nach Jugendstrafrecht behandelt und NRW-Innenminister Reul sagte mir, dass er das auch sehr kritisch sieht.
2: Verstehen kann ich sowas nicht. Ich begreife nicht, wie jemand, der als Gefährder eingestuft ist, auf freien Fuß gesetzt wird.
1: Reul betont aber auch, über Gerichtsurteile entscheidet die unabhängige Justiz.
0: Ja, und jetzt wird auch darüber diskutiert, die Regeln für Gefährder zu verschärfen. Im NRW gibt es schon solche schärferen Regeln. Welche Möglichkeiten haben denn die Sicherheitsbehörden in Nordrhein-Westfalen schon jetzt?
1: Ja, das Land hat in den vergangenen Jahren die Befugnisse der Polizei schon deutlich ausgeweitet. Im Einzelfall sind elektronische Fußfesseln möglich, auch ein präventiver Gewahrsam für Gefährder. Ob das nach dem Berliner Anschlag ausreicht, das müsse jetzt ohne Hektik überprüft werden, sagt Reul.
2: Wir haben durch unser Polizeigesetz uns neue Methoden auch ermöglicht. Halb Deutschland hat hier geschimpft, dass wir verrückt wären. Heute haben wir 28 Tage die Möglichkeit, jemanden in Gewahrsam zu nehmen, wenn eine Gefahr droht.
1: Aber, und das betont er immer wieder, absolute Sicherheit könne es nicht geben.
0: Ja, der Anschlag auf den Christopher Street Day in Berlin wirft nach wie vor viele Fragen auf, auch hier bei uns in NRW. Die Infos und Hintergründe dazu hatte José Nasiandi. Danke dir.
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1: Ja, da kann ich gar nicht so viel zu sagen. Es bleibt weiter heiß bei uns in NRW. Jetzt am Abend noch Werte um die 28 Grad in der Spitze. Und die nächsten Tage werden dann noch heißer. Also eincremen nicht vergessen. Morgen bis zu 35 und dann am Donnerstag bis zu 38 Grad.
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1: Und das ist noch los auf den Straßen. Drei Meldungen habe ich für euch. Die A4 Köln Richtung Aachen zwischen Düren und Langerwehe. 1 Kilometer 5 Minuten plus. A31 Oberhausen-Gronau zwischen Heeg und Gronau-Ochtrup. 1 Kilometer, eine Dreiviertelstunde Zeitverlust. Und die A565 Bonn Richtung Meckenheim zwischen Bonn-Tannenbusch und Bonn-Endenich. Hier dichter Verkehr. Ein Plus für euch von 5 Minuten.
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1: Ihr sucht die perfekten Sommerhits für diesen Abend? Na klar, die gibt's doch von uns. Jetzt Zomba mit Homewrecker habe ich für euch im besten Mix. Und natürlich haben wir den ganzen Abend auch vollgepackt mit euren besten Sommerhits. Also bleibt gerne dran. Ich bin Finn Weiden. Wir machen uns einen schönen Abend zusammen. Hi!

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0: ist eine Purple Disco Machine und Sophie and the Giants hier bei uns. Mit Paradise. Schönen Dienstag euch.
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0: Und da ist er auch wieder mit voller Power zurück, der Sommer hier bei uns in NRW. Bis zu 38 Grad werden in den nächsten Tagen erreicht. Hui ja, und damit ihr die besten Spots für die heißen Tage hier bei uns in NRW kennt, testen wir für euch ganz, ganz viele Badeseen. Kollegin Kimberly Klages hat am Ternscher See in Selm vielleicht euer perfektes Badeseematch gefunden.
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2: Wo treffen wir uns?
3: Wir sind heute am Ternscher See in Selm.
2: Muss ich was bezahlen?
4: Also tatsächlich ist es so, dass wir fürs Parken 3 Euro nehmen, egal wie lange jemand bei uns ist. Erwachsene ab 15 zahlen 6 Euro und Kinder von 5 bis 15 zahlen 3 Euro.
2: Was können wir da machen?
3: Also man kann Aquaclimben gehen auf dem Klettergerüst oder Stand-Up-Paddeln auf dem See.
5: Schwimmen und sich erholen.
6: Der Angelverein ist schräg gegenüber. Ja, und ansonsten kann man super joggen gehen und im Wald was machen.
2: Kann ich meine Kids mitbringen?
5: Also ich denke schon, ich habe Kinder. Meine Kinder sind jetzt groß, aber wenn ich das sehe, die haben hier einen Wasserpark, ne, einen Spielplatz.
3: Der See ist schon groß, aber trotzdem relativ übersichtlich. Also man hat einen relativ guten Blick auf Kinder. Und unten am See ist auch so ein Sprungbrett und das ist relativ nah am Rand. Also ich glaube, das ist schon gut für Kinder.
6: Und es gibt auch extra so einen kleinen Nichtschwimmerbereich, wo es halt nicht ganz so tief ist, wo Kinder halt auch gut schwimmen können. Das ist so mit Bojen so abgezäunt.
2: Treffen wir uns zum Essen oder nur für Drinks?
3: Wir treffen uns zu Essen und Drinks und Küchenchef Daniel weiß, was am besten geht.
7: Also Pommes natürlich, Currywurst Pommes, gar keine Frage. Fritten NRW geht bei uns auch gut. Das ist die mit Sour Cream, mit Tomatenwürfel und mit Guacamole. Frische Cocktails, Limoncello Spritz, Wildberry Lele, Aperol und so weiter. Ein frisch gezapftes Weizen, helles, ein Radler direkt vom Fass oder auch ein Pilz natürlich. Ja, und dabei ein Blick auf den See. Ich würde sagen, besser geht's nicht, oder?
2: Können wir da chillen?
3: Kann man, wenn es nicht zu voll ist, perfekt. Ist es zu voll, ist es etwas lauter, aber ansonsten ist das echt toll hier.
5: Ja, ich denke mal, das ist eine Oase im Ruhrgebiet und das hat man selten. Und hier der Ternscher See, wenn man sich das anguckt, das ist eine kleine, eingeschworene Gemeinschaft.
2: Ist es ein Match?
3: Also ich würde sagen, schon Match. Im Sommer bin ich ja auch sehr oft mit Freunden, das ist schon cool hier.
8: Ein Match. Wir kommen regelmäßig hin, wir finden es immer toll.
6: Perfekt Match.
9: Ich sage immer perfekt. Was Besseres gibt's nicht.
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1: Ich bin Tanja Wagner. Nach dem Anschlag am Rande des Christopher Street Days in Berlin ist die Debatte um mögliche politische Konsequenzen in vollem Gang. Die CSU hat die Einführung elektronischer Fußfesseln für Gefährder ins Gespräch gebracht.
2: Mehr als 400 islamistische Gefährder hat das Bundeskriminalamt bundesweit ausgemacht. Die CSU würde diesen Personenkreis am liebsten per elektronischer Fußfessel überwachen. Die Chancen auf Zustimmung vom Koalitionspartner SPD stehen gut. CSU-Landesgruppenchef Hoffmann hält Fußfesseln jedenfalls für praktischer als Präventivhaft, denn diese, so sagt er, sei nur schwer umsetzbar. Sein Parteichef Söder will prüfen lassen, ob bei Gefährdern nicht grundsätzlich früher das Erwachsenenstrafrecht angewendet werden kann. Und er will ihnen den Führerschein entziehen. Thomas Bleskin, Nachrichtenredaktion.
1: Angesichts einer neuen Hitzewelle in Frankreich versucht die Feuerwehr mit allen Mitteln, die an der Atlantikküste wütenden Waldbrände in den Griff zu bekommen. Teilweise loderten die Brände wieder auf und weitere Campingplätze und Feriensiedlungen wurden evakuiert. Andernorts konnten Bewohner zurück in ihre Häuser. Viele andere europäische Länder, darunter auch Deutschland, schicken Unterstützung. In Spanien feiern die Einsatzkräfte mittlerweile erhebliche Erfolge. Es gebe Licht am Ende des Tunnels, sagte Ministerpräsident Pedro Sanchez. Der Fußball-Weltverband FIFA plant einen milliardenschweren Umbau. Investoren sollen bei den kommerziellen WM-Rechten einsteigen und der FIFA mehr als 4 Milliarden Dollar bringen. Organisiert werden die Turniere künftig über ein neues Unternehmen, an dem die FIFA die Mehrheit hält.
3: Der europäische Fußballverband UEFA läuft jetzt schon gegen die Pläne Sturm. Er wirft der FIFA vor, den Fußball zur Handelsware zu machen und fragt, wer am Ende überhaupt von dem Milliardendeal profitiert. Die FIFA hält selbstverständlich dagegen. Sie verspricht, das zusätzliche Geld in den nächsten 4 Jahren weltweit in den Fußball zu investieren und vor allem kleinere Verbände zu stärken. Zoe Tassovali, Redaktion.
1: Beruf und Familie lassen sich nach einer Umfrage in Deutschland noch immer schwer miteinander vereinbaren. Besonders Frauen sind mit den gegebenen Bedingungen unzufrieden, hat eine Umfrage im Auftrag des Sozialverbands Deutschland ergeben. In Summe sehen 43% der Befragten in der aktuellen Situation ein Problem. Als Manko werden zum Beispiel fehlende Kita-Plätze und Betreuungsangebote für Schulkinder gesehen.
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4: Ja, es bleibt weiter sonnig und heiß bei uns in NRW. Jetzt am Abend noch Werte um die 28 Grad. Und an den nächsten Tagen wird es dann noch ein Tick heißer. Morgen bis zu 35 und am Donnerstag dann bis zu 38 Grad in der Spitze.
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4: Und das ist aktuell los auf den Straßen, die A4 Köln Richtung Aachen, zwischen Köln-Klettenberg und dem Kreuz Köln-West, 1 Kilometer, 5 Minuten plus. Dann die A31 Oberhausen-Gronau, zwischen Lettgen-Ahaus und Gronau-Ochtrup, 3 Kilometer, 1 Stunde plus. Und die A45 Hagen Richtung Gießen, zwischen Freudenberg und Siegen, 1 Kilometer, hier seid ihr aber in guten 5 Minuten wieder durch.
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4: So, dann starten wir mal rein in diesen Dienstagabend. Macht was Schönes draus, werft eine Wurst auf den Grill oder holt euch zumindest ein kaltes Getränk. Wir sind bei euch mit den besten Hits. Jetzt Bibi Rexha und New Religion passt doch perfekt in diesen Sommerabend. Ich bin Finn Weiden. Hi zusammen.
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0: Savage Garden, To the Moon and Back, hier bei uns im Best Mix. Macht euch einen schönen Dienstagabend mit uns. Ich hoffe, ihr hattet einen sonnigen Tag. So, vielleicht stand bei euch diese Woche ja auch was Besonderes an. Geburtstag, neuer Job oder ja einfach ein besonderer Moment im Leben. Und da ist ganz interessant, warten viele von uns offenbar gar nicht erst drauf, dass jemand jetzt anderes mit einem Geschenk um die Ecke kommt. Wir beschenken uns einfach selbst. Ja, und dafür geben die Deutschen überraschend viel Geld aus. Kollege Leo Arigi, ja wie viel denn?
1: Ja, im Schnitt rund 2000 Euro im Jahr. Das zeigt eine aktuelle Umfrage der FOM Hochschule. Am spendabelsten mit sich selbst sind dabei übrigens die 29- bis 24-Jährigen. Die kommen auf rund 2400 Euro pro Jahr. Und Männer geben für Selbstgeschenke im Schnitt sogar deutlich mehr aus als Frauen.
0: Okay, aber was zählt denn jetzt überhaupt als Selbstgeschenk? Ich denke mal, die neue Zahnpasta vermutlich eher nicht.
1: Nee, genau. Notwendige Alltagskäufe zählen natürlich nicht. Gemeint sind Sachen, die wir uns ganz bewusst gönnen. Am häufigsten Kleidung, Schuhe oder Accessoires. Danach kommen Reisen und Freizeitaktivitäten wie Konzerte und dann gutes Essen und Getränke.
0: Okay, wir beschenken uns also gerne selbst. Und warum genau machen wir das jetzt?
1: 43% verbinden solche Käufe mit besonderen Erinnerungen, also zum Beispiel ein Schmuckstück nach einem Karrieresprung oder eine Reise zum Geburtstag. Der Studienleiter sagt deshalb sinngemäß, wir kaufen uns nicht nur etwas, wir kaufen uns damit auch Erinnerungen.
0: Aha, Selbstgeschenke, ihr habt's gehört, sind für viele also längst mehr als ein spontanes Shopping. Im Schnitt geben wir dafür rund 2000 Euro im Jahr aus und oft steckt sogar ein ganz besonderer Moment dahinter. Die Infos von Leo Arigi, danke dir.
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1: Ja, es bleibt weiter sonnig und heiß bei uns in NRW. Jetzt am Abend noch Werte um die 28 Grad. Und an den nächsten Tagen wird es dann noch ein Tick heißer. Morgen bis zu 35 und am Donnerstag dann bis zu 38 Grad in der Spitze.
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1: Und das ist noch los auf den Straßen. Die A4 Köln Richtung Aachen, zwischen Köln-Klettenberg und dem Kreuz Köln-West 1 Kilometer 30 Minuten plus. Und die A31 Oberhausen-Gronau zwischen Lettgen-Ahaus und Gronau-Ochtrup 2 Kilometer. Hier braucht ihr gute 20 Minuten länger.
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1: Es ist doch wirklich der schlimmste Moment, wenn man jetzt im Sommer mit dem Auto unterwegs ist. Man sitzt schön auf dem Sitz mit seiner Klimaanlage. Alles ist schön temperiert und dann steigt man aus, ist zu Hause angekommen und wird erstmal von der Hitze erschlagen. Ja, ich hoffe, diesen Moment habt ihr heute schon hinter euch. Seid schon gut in den Feierabend gekommen. Wir machen uns einen schönen Dienstagabend zusammen. Jetzt mit Musik von Rag & Bone Man. Das ist Skin. Mein Name ist Finn Weiden. Guten Abend.

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0: Schönen Dienstagabend euch. Finn Weiden ist hier. So, und jetzt ist Schluss mit lecker Bierchen, ne? Also nicht bei euch jetzt beim Grillen gerade, sondern an den Bahnsteigen bei uns in NRW. Ja, die Deutsche Bahn will künftig an allen Bahnhöfen ein Alkoholverbot durchsetzen. Wie finden wir das? Ja, also er hier hat eine ganz starke Meinung dazu.
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2: Ja, nee, ist klar.
3: Genug ist genug, hat letzte Woche hier Bahnchefin Evelyn Palla gesagt. Und da habe ich gesagt, jawohl, richtig so, Evelyn. So geht's ja auch nicht weiter. Diese ganzen Verspätungen bei der Bahn, ausgefallene Klimaanlagen bei 35 Grad, keine Pommes mehr im Bordrestaurant. Da wird's doch höchste Eisenbahn, dass mal einer auf den Tisch haut und die Probleme angeht. Ich war richtig glücklich, als ich das gelesen habe. Und dann habe ich den Fehler gemacht und weitergelesen. Ja, von diesem Mist redet die Oberschaffnerin gar nicht. Sie meint mit, genug ist genug, das Saufen am Bahnhof. Alkoholverbot auf allen deutschen Bahnhöfen. Ja, wie, was, jetzt auch in Dortmund? Wie soll das denn gehen? Da kann sich die Bude doch gleich zumachen. Und deshalb muss man auch mal genau hingucken, wie Frau Palla das meint. Die Bahnhofskneipen dürfen natürlich weiterhin von Erdinger bis Flensburg das Bierchen servieren. Und im Bordbistro bei der Bahn kannst du dir auch weiterhin die Kante geben. Gott sei Dank. Das ist schließlich deutsches Kulturgut. Was aber jetzt nicht mehr erlaubt sein wird, ist auf dem Bahnsteig. Das Dosenbier, die Flasche Wodka, das Schächtelchen Kümmerling. Ja, auch der Damenkegelclub Lustige Wechseljahre muss auf dem Weg nach Norderney den kleinen Feigling von der Passagierliste streichen. Ja, Gisa, auch du.
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1: Ich bin Tanja Wagner. Nach dem Anschlag am Rande des Christopher Street Days in Berlin ist die Debatte um mögliche politische Konsequenzen in vollem Gang. Die CSU hat die Einführung elektronischer Fußfesseln für Gefährder ins Gespräch gebracht.
2: Mehr als 400 islamistische Gefährder hat das Bundeskriminalamt bundesweit ausgemacht. Die CSU würde diesen Personenkreis am liebsten per elektronischer Fußfessel überwachen. Die Chancen auf Zustimmung vom Koalitionspartner SPD stehen gut. CSU-Landesgruppenchef Hoffmann hält Fußfesseln jedenfalls für praktischer als Präventivhaft, denn diese, so sagt er, sei nur schwer umsetzbar. Sein Parteichef Söder will prüfen lassen, ob bei Gefährdern nicht grundsätzlich früher das Erwachsenenstrafrecht angewendet werden kann. Und er will ihnen den Führerschein entziehen. Thomas Bleskin, Nachrichtenredaktion.
1: Angesichts einer neuen Hitzewelle in Frankreich versucht die Feuerwehr mit allen Mitteln, die an der Atlantikküste wütenden Waldbrände in den Griff zu bekommen. Teilweise loderten die Brände wieder auf und weitere Campingplätze und Feriensiedlungen wurden evakuiert. Andernorts konnten Bewohner zurück in ihre Häuser. Viele andere europäische Länder, darunter auch Deutschland, schicken Unterstützung. In Spanien feiern die Einsatzkräfte mittlerweile erhebliche Erfolge. Es gebe Licht am Ende des Tunnels, sagte Ministerpräsident Pedro Sanchez. Der Fußball-Weltverband FIFA plant einen milliardenschweren Umbau. Investoren sollen bei den kommerziellen WM-Rechten einsteigen und der FIFA mehr als 4 Milliarden Dollar bringen. Organisiert werden die Turniere künftig über ein neues Unternehmen, an dem die FIFA die Mehrheit hält.
3: Der europäische Fußballverband UEFA läuft jetzt schon gegen die Pläne Sturm. Er wirft der FIFA vor, den Fußball zur Handelsware zu machen und fragt, wer am Ende überhaupt von dem Milliardendeal profitiert. Die FIFA hält selbstverständlich dagegen. Sie verspricht, das zusätzliche Geld in den nächsten 4 Jahren weltweit in den Fußball zu investieren und vor allem kleinere Verbände zu stärken. Zoe Tassovali, Redaktion.
1: Beruf und Familie lassen sich nach einer Umfrage in Deutschland noch immer schwer miteinander vereinbaren. Besonders Frauen sind mit den gegebenen Bedingungen unzufrieden, hat eine Umfrage im Auftrag des Sozialverbands Deutschland ergeben. In Summe sehen 43% der Befragten in der aktuellen Situation ein Problem. Als Manko werden zum Beispiel fehlende Kita-Plätze und Betreuungsangebote für Schulkinder gesehen.
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4: Ja, es bleibt weiter heiß bei uns in NRW. Jetzt am Abend noch Werte über der 20-Grad-Marke. Morgen dann bis zu 35 und am Donnerstag sogar bis zu 38 Grad in der Spitze.
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4: Der Blick auf die Straßen mit diesen 2 Meldungen. Die A4 Köln Richtung Aachen zwischen Köln-Klettenberg und dem Kreuz Köln-West 1 Kilometer 25 Minuten plus. Und die A31 Oberhausen-Gronau zwischen Heek und Gronau-Ochtrup 1 Kilometer. Hier braucht ihr eine Dreiviertelstunde länger. Haltet durch und kommt gut an.
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4: Und für euch habe ich gleich eine richtige Power-Nummer hier bei uns von den Jungs aus Düsseldorf, von den Toten Hosen. Die haben einen neuen Song rausgebracht, Nur nach vorn heißt er. Den hört ihr gleich direkt bei uns. Und vorher jetzt ein bisschen was Entspannteres von Kygo. Das ist Firestone. Vielleicht gar nicht so schlecht bei diesen warmen Temperaturen. Einzige Bewegung ist da zu den kalten Getränken in den Kühlschrank oder auch zur Wurstzange am Grill. Macht euch einen schönen Abend. Ich bin Finn Weiden. Hi zusammen.

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0: 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Das ist Leonie hier bei uns im besten Mix mit Don't Worry. Schön, dass ihr mit dabei seid an diesem Dienstagabend. Sag mal ehrlich, wie schön ist das bitte, sich einfach mal selbst was zu gönnen? Weiß nicht, keine Ahnung, neue Sneaker, ein richtig gutes Essen oder so eine fette Traumreise. Wir Deutschen, fand ich sehr interessant, kaufen uns selbst im Jahr wohl für rund 2000 Euro selbst Geschenke. Ja, sagt eine aktuelle Umfrage der FOM Hochschule. Besonders beliebt sind da Kleidung, gutes Essen und Reisen. Wir haben mal gefragt, wie es bei euch so mit Selbstgeschenken aussieht.
1: Also ich persönlich gebe immer was für die Kinder. Mein Mann ist auch so. Wir sind eher so, wir machen denen eine Freude.
2: Nicht wirklich.
3: Ach, wenn so Kleinigkeiten, aber meistens nur für die Kinder Sachen kaufen.
4: Ja, schenke ich mir. Ich gehe shoppen und kaufe ich mir, ach, das konnte ich noch haben und dann mache ich das gerne auch.
0: So ist es. Am meisten gönnt sich übrigens die Generation Y, also die 29- bis 44-Jährigen. Viele verbinden Selbstgeschenke mit besonderen Erinnerungen oder auch Lebensereignissen, also zum Beispiel am Geburtstag, Karrieresprung oder anderen wichtigen Momenten. Menschen kaufen sich damit quasi Sachen, die sie dann immer wieder an diese schöne Zeit zurückerinnern. So. Ich schenke mir jetzt selbst einen Song. Wofür der ist, da muss ich noch überlegen. Müsste jetzt auch durch. Ist aber eine tolle Nummer. Passt gut in diesen Abend. Robbie Williams mit Angels. Ich bin Finn Weiden. Schönen Abend.

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1: Ja, es geht genauso weiter wie heute die nächsten Tage. Jetzt am Abend noch Werte über der 20-Grad-Marke. Morgen dann bis zu 35 Grad und am Donnerstag sogar bis zu 38 Grad in der Spitze.
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1: Und das ist noch los auf den Straßen. Die A4 Köln Richtung Aachen. Zwischen Köln-Klettenberg und dem Kreuz Köln-West 1 Kilometer 30 Minuten Zeitverlust. Und die A40 Essen-Duisburg zwischen Essen-Zentrum und Essen-Frohnhausen. Dichter Verkehr, hier seid ihr aber in guten 5 Minuten wieder durch.
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1: Macht euch einen schönen Dienstagabend mit uns. Ich bin Finn Weiden und das ist jetzt Musik von Shakira. Die, die. Tag zusammen.

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0: So, wie ist das bei euch mit der Regelung? Kein Bier vor 4, gilt das bei euch auch? Ja? Wie sieht's denn mit Kaffee aus? Da sagen ja viele, sie können abends keinen Kaffee mehr trinken. Dann vielleicht irgendwie keinen Kaffee nach 4. Ja. Obwohl ich sage ja im Moment, wo es so heiß draußen ist, ob ich jetzt wegen dem Kaffee nicht schlafen kann oder ob ich wegen der Temperatur nicht schlafen kann. Ja, muss man selbst wissen. Heute ist übrigens Tag des Kaffeesatzes. Jetzt haben wir die Überleitung wieder. Es gibt ja Menschen, die können darin die Zukunft lesen, sagt man. Comedian Hannes Höfer, der hat da so seine Erfahrungen gemacht.
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2: Seid ihr spirituell? Also meine Oma kann zum Beispiel Kaffeesatz lesen. Ne? Immer wenn so ein Schmock ohne in der Tasse bleibt, dann guckt sie rein und weiß sofort, ah, die ist dreckig. Oder Sternzeichen. Jeder kennt ja seins. Aber Aszendenten, ne, klingt wie ein Job an der Uni. Was ist mit Energiekristalle? Weißt du, reibst dir so mit so einem Rosenquarz über deinen Meniskus und zack, Marathon unter 4 Stunden. Also ich glaub dran. Meine Freundin ist mal ins Schweigekloster gegangen, um auf Alpakas zu reiten. Geht aber auch ausgefallener. Es gibt auch Kräuterkunde mit Magie. Das kenne ich. Die machen ja auch so Brühwürfel. Du kannst dir auch die Karten legen lassen, musst halt nur für ins Casino gehen. Und im Endeffekt geht's nur um Glauben bei der Sache. Globuli für die Seele. Und wenn's hilft, dann machen. Lasst euch nur nicht abziehen. Ein Medium, das mit eurem Haustier redet, für 450 Euro, dann hat Mauzi hoffentlich was Wichtiges zu erzählen. Oder Sprays, die eure Liebesenergie entfachen. Die sollten wenigstens gut riechen. Und immer dran denken, wenn der Merkur rückläufig ist und die Venus durch dein Sternzeichen wandert, dann ist vielleicht bei Lidl die Milch im Angebot. Oder so.
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1: Ich bin Uli Reitinger. Nach dem Terroranschlag am Rande des Berliner Christopher Street Days gibt es neue Hinweise auf das Motiv des Täters. Auf seinem Handy haben Ermittler ein Bekennervideo gefunden. Das haben die Bundesanwaltschaft und Innenminister Dobrindt bestätigt.
2: Auf dem Video ist ein vermummter Mann zu sehen, der Arabisch spricht. Er schwört der Terrororganisation IS die Treue. Auf dem Handy haben die Ermittler weiteres Material entdeckt. Was genau, sagen sie nicht. Nur, dass diese Dateien jetzt ausgewertet werden. Laut Bundesinnenminister Dobrindt spricht vieles dafür, dass die Aufnahmen und die Dateien tatsächlich vom mutmaßlichen Täter stammen. Parallel wird weiter über schärfere Maßnahmen gegen islamistische Gefährder diskutiert. Besonders oft fällt dabei das Stichwort elektronische Fußfessel. Zoe Tessovali, Nachrichtenredaktion.
1: Frankreich wird von einer neuen Hitzewelle getroffen. Die Feuerwehr versucht mit allen Mitteln, die an der Atlantikküste wütenden Waldbrände in den Griff zu bekommen. Teilweise lodern Brände wieder auf, weitere Campingplätze und Feriensiedlungen wurden evakuiert. Viele europäische Länder, darunter auch Deutschland, schicken Unterstützung. In Spanien feiern die Einsatzkräfte mittlerweile erhebliche Erfolge. Es gebe Licht am Ende des Tunnels, sagte Ministerpräsident Pedro Sanchez. Im Weißen Haus hat es heute gleich mehrere wichtige Treffen gegeben. US-Präsident Donald Trump empfing erst den ukrainischen Präsidenten Selenskyj und anschließend Israels Ministerpräsident Netanyahu.
3: Selenskyj war der Erste bei Trump unter Ausschluss von Presse und Öffentlichkeit. Es ging um Stärkung der ukrainischen Luftabwehr und dabei konkret um Patriot-Abfangraketen. Auch sollen die festgefahrenen Verhandlungen über ein Kriegsende wieder in Gang gebracht werden. Auch mit Netanyahu ging es um Krieg, den Iran-Krieg. Angeblich wollte Netanyahu neue Geheimdienstinformationen vorlegen, die belegen, dass der Iran weiterhin militärisch aufrüstet. Israel will, dass die USA im Iran-Krieg bei der Stange bleiben. Trump bevorzugt eine Vereinbarung. Aus den USA, Tina Eck.
1: Der Fußballweltverband FIFA will einen Teil der kommerziellen Rechte an seinen Turnieren an Investoren verkaufen und damit mehr als 4 Milliarden Dollar erlösen. Auch künftige WM-Turniere sollen dann unter dem Dach eines neuen Unternehmens organisiert werden, dessen Mehrheitseigentümer der Weltverband wäre. Der Deal könnte Berichten zufolge den Druck erhöhen, mehr WM-Teilnehmer zuzulassen und die WM häufiger als bisher auszutragen. Das waren die Nachrichten mit Uli Reitinger.
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4: Ja, es bleibt weiter heiß bei uns in NRW. Heute ja noch am Abend Temperaturen um die 28 Grad in den nächsten Stunden. Morgen dann 35 Grad in der Spitze. Und am Donnerstag legen wir nochmal einen drauf, dann sogar bis zu 38 Grad. Fröhliche Schwitzen.
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4: Mit dem Hinweis von der A4 Köln Richtung Aachen zwischen dem Kreuz Köln West und Frechen Nord. Hier steht ein brennendes Fahrzeug auf dem Standstreifen. Aktuell sind auch Rettungs- und Einsatzkräfte vor Ort. Es staut sich aber zurück. 2 Kilometer. Ihr braucht circa eine Stunde länger. Haltet durch und kommt gut an.
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4: Und wir gehen es ganz entspannt an. An diesem Dienstagabend, Finn Weiden ist hier. Hi zusammen. Wir machen uns einen schönen Abend zusammen bei diesen Temperaturen. Ich drücke euch die Daumen, dass ihr jetzt nicht in einer Dachgeschosswohnung übernachten müsst. Ja, könnte ganz schön heiß werden. Aber wir sind bei euch, auch wenn ihr nicht schlafen könnt. Mit den besten Hits. Hier ist Michael Jackson.

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0: für mich so ein richtiger Sommer-Favorite-Song. Alex Warren mit Fever Dream hier bei uns.
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0: Das sind wir, so sieht's aus. Der Sommer ist zurück. Auch morgen wird's nochmal richtig knallerheiß. Bis zu 36 Grad sind dann drin. Also wenn es irgendwie geht, dann ab an einen der vielen schönen Badeseen in NRW oder auch in euer Freibad des Vertrauens. Unser Kollege Robert Jans, der hat für uns mal ganz früh morgens hinter die Kulissen in einem Freibad geschaut.
2: 20 nach 6 haben wir, neben mir steht Schwimmmeisterin Kerstin und wir schließen jetzt einfach mal das Tor auf. Zack, rein geht's.
3: Kasse aufmachen, damit die Leute alle rein können, Türen aufschließen, Chlor messen, damit die Leute überhaupt ins Wasser dürfen.
2: Und dann wurde erstmal die ganze Technik gecheckt. Ich versuch's mal zu beschreiben, jetzt, wir sind in so einem Technikraum und jetzt geht's ja auch noch runter und das sieht wirklich aus, als würde jetzt da noch unten wie so eine Art Maschinenraum sein. Es wird auch immer lauter. Was ist da genau?
4: Das sind noch 3 Umwälzpumpen. Das Wasser von da aus quasi ins Becken befördern.
2: Außerdem natürlich ganz wichtig, Wassertemperatur checken. 26,2. Und das um noch nicht mal 7 Uhr. Und dann, wir kennen den Geruch alle, Chlor. Es gibt diesen Mythos, wenn das Wasser so krass nach Chlor riecht, dass dann viel reingepinkelt wird. Ist das
4: richtig,
2: so?
4: Das sind die Chlormine, ja genau.
2: Da war natürlich alles top. Übrigens genauso wie der blaue Beckenboden.
4: Also wir haben da diesen Beckenbodensauger, der regelmäßig im Wasser ist und eigentlich regelmäßig die Bahnen abfährt.
2: Dann wurde hier noch so ein bisschen gerödelt und dann waren wir eigentlich ready. Guck mal kurz auf die Uhr. Guten Morgen, 7 Uhr, du bist die Erste heute, Respekt.
5: Ja, ich wohne hier gegenüber, hat man auch keine Ausrede mehr. Muss man schnell schwimmen gehen morgens bei der Arbeit. Tut richtig gut.
2: Und dann wurde es wirklich Stunde für Stunde voller.
6: Also Schwimmen ist für mich das mein Kardiosport. Dann komme ich erstmal ausgepowert in den Tag und habe eine Sporteinheit gemacht.
2: Und während die Kerstin hier alles im Blick behält, haben die anderen eine gute Zeit.
7: Nette Atmosphäre, das Wasser ist toll, bisschen entspannen und ein bisschen die Seele baumeln lassen.
8: Ja! Mal in die Sonne, mal in den Schatten, ist es quasi perfekt.
2: So, und da haben wir auch schon Mittag bei dir. Naht jetzt auch der Feierabend. Wie geht's dann für dich noch weiter auf den letzten Metern? Gleich kommt wahrscheinlich wie noch mal so eine Übergabe, ne?
4: Genau, wir machen gleich einfach eine Übergabe und dann übernimmt der Kollege von mir.
2: Also, Kerstin hat gleich Feierabend. Vorher springe ich natürlich auch noch rein. Natürlich vom Beckenrand. Kleiner Scherz.
0: Muss man aber, glaube ich, auch der Typ für sein, ne? Morgens um 7 Uhr schon ins Freibad gehen. Ich setze es mal auf die Liste der guten Vorsätze für 2027. Kommt ja wieder ein Sommer. Macht euch einen schönen Abend mit uns. Das sind die Sugar Babes mit Push the Button.
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1: Ja, es bleibt weiter heiß bei uns in NRW. Jetzt am Abend noch Werte über der 20-Grad-Marke. Morgen dann bis zu 35 und am Donnerstag sogar bis zu 38 Grad in der Spitze.
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1: Mit drei Meldungen, die A4 Köln Richtung Aachen, zwischen Köln-Klettenberg und Frechen-Nord, 2 Kilometer 20 Minuten plus. A31 Oberhausen-Gronau, zwischen Heeg und Gronau-Ochtrup, hier dichter Verkehr 5 Minuten plus. Und die A565 Bonn Richtung Meckenheim, zwischen dem Kreuz Bonn-Nord und Bonn-Endenich, 1 Kilometer, hier braucht ihr gute 10 Minuten länger.
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1: Ich habe gerade mal überlegt, Michael Jackson nennt man ja den King of Pop. Wie nennen wir dann eigentlich Taylor Swift? Queen of Pop. Oh, klingt gar nicht so schlecht. Machen wir einfach jetzt heute Abend. Hier ist die Queen of Pop für euch, Taylor Swift mit Opalite. Ich bin Finn Weiden. Hi.

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0: Wir lassen diesen schönen Sommertag langsam ausklingen. Macht euch einen schönen Dienstagabend mit uns.
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0: Ja, Sommer hier bei uns in NRW heißt ab an den See. Und davon haben wir ja wirklich einige, die sich perfekt für eine Abkühlung eignen. Wir testen die ganze Zeit schon die besten Badeseen in Nordrhein-Westfalen. Und heute geht's an den Ternscher See. Kollegin Kimberly Klages hat die mal für euch ausgecheckt.
4: Also wenn man reinkommt, dann ist hier direkt eine riesengroße Liegewiese, auf der man sich sonnen kann und entspannen kann. Direkt mit Blick auf den Ternscher See. Wirklich super schön und echt einfach auch richtig ruhig. Also total entspannt. Also im See sind gerade ganz viele Kinder, die zum Beispiel auf dem Wasserkletterpark klettern. Dann gibt es auch ein Sprungbrett direkt ins Wasser, wo man reinspringen kann. Also hier gibt es auf jeden Fall eine Menge Angebote für die Kids.
5: Wir waren klettern und sind dann gleich gerade noch mal gesprungen.
4: Und wie ist es?
5: Cool. Ich find's auch cool. Also da auf dem Parcours, da kann man so springen und klettern und so.
4: So, für mich geht's jetzt auch direkt mal ins Wasser. Mal schauen, wie warm das ist. Auf jeden Fall glasklares Wasser. Man hat einen super schönen Sand als Einstieg. Also hier liegen keine Steine auf dem Boden. Man kann auch bis zum Boden runter gucken. Da hinten, da sehe ich sogar ein paar Fische hier rumschwimmen. Nach der Abkühlung würde ich sagen, gibt es erstmal eine Stärkung für mich. Ich habe nämlich ein bisschen Hunger. Ich probiere jetzt die NRW-Fritten aus. Das sind Knoblauchpommes mit Sour Cream, Guacamole und Tomaten, passend in den Farben von NRW. Also knusprig sind sie auf jeden Fall. Jetzt probiere ich es noch mit Guacamole und Sour Cream. Richtig lecker, weil es auch richtig frisch ist und dann auch noch mit direktem Seeblick. Also da kann man sich es schmecken lassen. Wirklich ein traumhafter Tag, den man hier verbringen kann am Ternscher See. Super tolles Wasser, ganz viele Möglichkeiten für Groß und Klein Spaß zu haben, sich aber auch zu entspannen. Also einfach toll.
0: Also klares Wasser habe ich rausgehört und NRW-Fritten. Hast mich überzeugt, Kimberly. Wir waren für euch am Ternscher See.

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1: Ich bin Uli Reitinger. Nach dem Terroranschlag am Rande des Christopher Street Days in Berlin hat die Polizei auf dem Handy des Attentäters Abdul B. ein Bekennervideo gefunden. In dem Video sei zu sehen, wie eine vermummte Person, vermutlich eben der Tatverdächtige, einen Treueschwur auf die Terrororganisation Islamischer Staat leiste, heißt es von der Bundesanwaltschaft. Der mutmaßliche Täter wurde zuvor vom LKA eng observiert. Er soll sich unauffällig verhalten haben. Während die Einsatzkräfte in Spanien bei den Waldbränden erste Erfolge melden, bleibt die Lage in Frankreich angespannt. In Bordeaux mussten erneut tausende Menschen in Sicherheit gebracht werden. Und Experten warnen jetzt schon vor weiteren Waldbränden im August.
2: In Frankreich westlich von Bordeaux bleibt die Lage tatsächlich weiter angespannt. Mit der Hitze und der Trockenheit sind heute etliche Feuer wieder neu aufgeflammt. Die Einsatzkräfte kämpfen nun auf Hochtouren dagegen, dass sie keine neuen Flächen fressen. Bisher ist das ganz gut gelungen. Sicherheitshalber mussten auch einige Campingplätze und Touristenunterkünfte geräumt werden. Etwa 4000 Menschen sind davon betroffen. Aus Lesch, Rache Sommer.
1: Die Pilotengewerkschaft Vereinigung Cockpit hat ihren jährlichen Flughafencheck veröffentlicht. Das Ergebnis: Der Flughafen München ist wieder der sicherste in Deutschland. Dafür wurde in der bayerischen Landeshauptstadt auch einiges getan.
3: Mit dauerhaft beleuchteten Zufahrten an Start- und Landebahnen hat der Münchner Flughafen die Piloten überzeugt und damit den Flughafen Leipzig auf Platz 2 verdrängt. Die dauerhafte Beleuchtung sei ein wichtiges Mittel, um Zusammenstöße zu vermeiden. Viele Flughäfen würden da aber aus Kostengründen drauf verzichten. Insgesamt seien aber alle Flughäfen in Deutschland sicher genug für den Passagierbetrieb. Den letzten Platz in der Auswertung der Pilotengewerkschaft belegt der Flughafen Rostock-Lage. Die Piloten kritisieren, dass sie hier nicht zu Sicherheitsbesprechungen eingeladen werden. Fiona Reinhardt, Nachrichtenredaktion.
1: Angesichts der schwachen Konjunktur in Deutschland steigt die Zahl der Unternehmen, die ihr Angebot an Ausbildungsplätzen verringern. Zugleich fällt es Betrieben häufig schwer, die vorhandenen Lehrstellen mit passenden Bewerbern zu besetzen. Das sind wesentliche Ergebnisse der jüngsten DIHK-Ausbildungsumfrage, an der sich rund 14.000 Unternehmen beteiligt haben. Fast jedes dritte Unternehmen reduziert demnach das Ausbildungsangebot. Das waren die Nachrichten mit Uli Reitinger.
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4: Ja, es geht genauso weiter wie heute die nächsten Tage. Jetzt am Abend noch Werte über der 20-Grad-Marke. Morgen dann bis zu 35 Grad und am Donnerstag sogar bis zu 38 Grad in der Spitze.
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4: Mit dem Blick auf die Straßen, und das geht ganz schnell, uns ist nichts gemeldet. Ihr habt freie Fahrt, kommt alle gut und sicher an euer Ziel.
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4: Und das um kurz nach 11 mit mir, Finn Weiden. Hi zusammen, schön, dass ihr mit dabei seid. Ja, ich habe richtig tolle Songs für euch, passen auch sehr gut in diese Nacht. Der hier vor allem könnte auf so einer Nightdrive-Playlist drauf sein. Das ist Teddy Swims, Mr. Know It All. Tag zusammen.

0: Das ist einfach eine Mega-Nummer, oder? Kenny Loggins mit Footloose hier bei uns. Gleich haben wir es 11:15. Schön, dass ihr mit dabei seid an diesem Dienstagabend. Und wir sind in diesem Herbst wieder auf großer Comedy-Camp-Tour. Unter anderem mit dabei Comedian Mirja Regensburg. Sie war ja schon ganz oft mit dabei. Ich glaube, kann man gar nicht mehr in einer Hand abzählen. 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Dieses Jahr könnt ihr sie zusammen mit Atze Schröder, Hannes Höfer und auch Jürgen Bangert sehen. 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Und Mirja ist ja nicht nur eine großartige Comedian, ihr müsst wissen, sie ist auch Erfinderin, und zwar von der Muffin Jeans.
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3: Nein, aber es ist alles gut, so wie es ist. Ich habe keinen Bock auf Sport, das nervt mich einfach so. Ich trage meine Muffin-Jeans mit Stolz, obwohl heute ist es eine Muffin-Lakritz-Hose. Hier vorne der Mann mit dem blauen Oberteil, du kennst sie aber, die Muffin-Jeans, ne? Oder gar nicht, bist du gar nicht. Hier, die Muffin-Jeans, wenn der Teig oben so übers Pünktchen. Hältst du dir gerade die Augen zu? Okay. Geil, bei der Frau daneben ist gerade die Brille beschlagen. Das ist die Muffin Jeans, verstehst du? Hast du auch? Ja, geil, er so, hä? Nee, noch nie gesehen. Ich dachte, das gehört so, dass ich den Kleinen beim Pipi machen nicht sehen kann. Hinten haben das auch viele, ja, Love Handles oder wie ich immer sage, Griffe zum Wegschmeißen. Das ist die Muffin Jeans, ja. Nein, ich trage auch keine Spanx, das würde ich nicht, kennst du Spanx, ne? Spanx, diese Schlankmachunterwäsche, diese Gummiteile. Wenn du einen Furz lässt, hast du auf den Rücken Blasen.
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1: Ja, es bleibt weiter heiß bei uns in NRW. Jetzt am Abend noch Werte über der 20-Grad-Marke. Morgen dann bis zu 35 und am Donnerstag sogar bis zu 38 Grad in der Spitze.
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1: Keine Meldungen um kurz nach 11:30. Ihr habt freie Fahrt. Kommt alle gut und sicher an euer Ziel.
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1: Was sind das wieder für Temperaturen? Aktuell morgen 35 Grad und am Donnerstag bis zu 38 Grad in der Spitze bei uns in NRW. Kaum aushaltbar, wirklich. Vor allem, wenn man schön auf der Autofahrt dann noch hinten mit dem T-Shirt schön festklebt am Sitz. Kennt ihr das? Ja, Klassiker. Muss doch nicht sein, oder? Na gut, können wir nichts ändern diese Woche. Wir haben ein paar Tipps für euch gesammelt oder habt ihr uns erzählt, wie ihr am besten bei diesen, ja, warmen Temperaturen euch abkühlt. Hört ihr gleich in einer Viertelstunde hier bei uns. Jetzt für euch Musik von Tate McRae. Das ist She's All I Wanna Be und ich bin Finn Weiden. Dann haben wir doch alles gesagt für diesen Abend.

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0: So, ich sag's euch. Einige Leute, die jetzt gerade mit am Radio mit dabei sind, können bestimmt nicht schlafen, wegen diesen warmen Temperaturen draußen. Ja, der Klassiker, ne? Die Dachgeschosswohnung musste ich auch selbst 2 Jahre lang miterleben. Es ist nicht schön. Wenn die Sonne da so reinknallt, tagsüber ist es nicht schön. Und natürlich dann auch nachts bei diesen Temperaturen, wenn sich die ganze Wärme oben im Haus ansammelt. Ja, wir sind bei euch auf jeden Fall. Jetzt im Sommer. Boah, morgen wieder Temperaturen, ich habe es gerade nochmal gesehen, bis zu 35 Grad und dann am Donnerstag bis zu 38 Grad. Wir spielen wirklich das große Schwitzroulette hier aktuell, sowohl auf dem Weg ins Büro, im Auto und jetzt dann auch immer wieder auf dem Weg in den Feierabend zurück. Aber das muss doch nicht sein, oder? Habt ihr Tipps, wie geht ihr damit um und fühlt ihr euch für solche Temperaturen eigentlich vorbereitet?
1: Ich versuche morgen so früh wie möglich zu lüften, danach Fenster zu, Rollladen runter, Vorhänge zu und wirklich versuchen, so lange wie möglich kühle Umgebung in.
2: Wir haben uns vorgenommen, wir gehen schwimmen und ja, vielleicht gehen wir ins Bauhaus, holen uns einen schönen Pool.
3: Tuch nehmen oder einen feuchten Lappen nehmen, ins Zinnig packen oder aber mal die Füße damit frisch machen.
4: Einfach nachts über immer Fenster auf und dann am Morgen alles zu, alles dunkel machen und ansonsten ganz viel trinken und einfach aufs Beste hoffen.
5: Wenn du Wasser trinkst, bist du safe, glaube ich. Und nicht an die Sonne unbedingt um zwischen 12 und 14 Uhr.
6: Ich mag Wärme, ich hasse Hitze. Ich fühle mich nicht vorbereitet. Ich habe einen Ventilator, aber ich fühle mich nicht gut dabei.
0: Ja, okay. Dann werden es harte Tage, ich glaube, für uns alle. Also Ventilator an, viel trinken. Ich hoffe, dass ihr alle wenigstens im Büro mit Klimaanlage versorgt seid. Und ja, Grüße gehen, wie gesagt, raus an alle, die jetzt in einer Dachgeschosswohnung schlafen müssen. Ihr und natürlich alle, die auch bei diesen Temperaturen arbeiten müssen. Seid die wahren Helden heute Nacht. Kommt gut durch diese Nacht, jetzt mit Musik von Michael Schulte. Das ist 5 a.m.

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2: Ich bin Uli Reitinger. Nach dem Anschlag am Rande des Christopher Street Days in Berlin ist die Debatte um mögliche politische Konsequenzen in vollem Gange. Die CSU hat die Einführung elektronischer Fußfesseln für Gefährder ins Gespräch gebracht.
3: Mehr als 400 islamistische Gefährder hat das Bundeskriminalamt bundesweit ausgemacht. Die CSU würde diesen Personenkreis am liebsten per elektronischer Fußfessel überwachen. Die Chancen auf Zustimmung vom Koalitionspartner SPD stehen gut. CSU-Landesgruppenchef Hoffmann hält Fußfesseln jedenfalls für praktischer als Präventivhaft, denn diese, so sagt er, sei nur schwer umsetzbar. Sein Parteichef Söder will prüfen lassen, ob bei Gefährdern nicht grundsätzlich früher das Erwachsenenstrafrecht angewendet werden kann. Und er will ihnen den Führerschein entziehen. Thomas Bleskin, Nachrichtenredaktion.
2: Angesichts einer neuen Hitzewelle in Frankreich versucht die Feuerwehr mit allen Mitteln, die an der Atlantikküste wütenden Waldbrände in den Griff zu bekommen. Während der größere der beiden Brände bei Bordeaux punktuell wieder aufloderte und zur Evakuierung tausender weiterer Touristen führte, bekam die Feuerwehr den flächenmäßig kleineren Brand südwestlich von Bordeaux unter Kontrolle. Dort konnten 15.000 Evakuierte zurück in ihre Häuser. Die Organisatoren vom Jugendwort des Jahres haben die 10 Begriffe verkündet, aus denen junge Menschen ihre 3 Favoriten auswählen können. Bis zum 20. August haben sie dafür Zeit.
4: Eltern und Lehrer dürften den ein oder anderen Begriff schon mal gehört haben. Die Zahlenfolge 6-7 passt eigentlich immer, inklusive der abwägenden Handbewegung. Wer Crash-Out geht, verliert komplett die Fassung. Und wenn etwas Peak ist, ist es der absolute Höhepunkt. Junge Menschen entschuldigen sich heute auch schon mal mit dem Begriff Schere und finden Dinge super. Auch die virale Songzeile Du bist gut genug zählt zu den Kandidaten. Wenn etwas mehr als gut genug, sondern richtig stabil ist, dann ist es in der Jugendsprache gute Käse. Thomas Bremser, Nachrichtenredaktion.
2: Der Fußball-Weltverband FIFA will einen Teil der kommerziellen Rechte an seinen Turnieren an Investoren verkaufen und damit mehr als 4 Milliarden Dollar erlösen. Auch künftige WM-Turniere sollen dann unter dem Dach eines neuen Unternehmens organisiert werden, dessen Mehrheitseigentümer der Weltverband wäre. Ein solcher Deal könnte den Druck erhöhen, das Teilnehmerfeld einer WM weiter auszubauen oder die WM häufiger als bisher auszutragen.
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5: Trocken und klar kommen wir durch diese Nacht. 14 bis 19 Grad. Der Keller hilft oder die Klimaanlage natürlich. Morgen geben wir da nochmal so richtig Gas bei 33 bis 36 Grad. Es bleibt trocken. Regen ist nach wie vor kein Thema.
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6: A44 Dortmund-Kassel zwischen Erwitte, Anröchte und Gesäcke 1 Kilometer Stau, 5 Minuten Zeitverlust. Und A57 Krefeld-Köln zwischen Dormagen und Köln-Worringen 1 Kilometer stockender Verkehr. Wir wünschen allen unterwegs gute Fahrt.
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5: Puh, so langsam wird es etwas angenehmer mit den Temperaturen. Kommt gut durch diese Nacht, Claudia Lewis hier. Hallo zusammen.

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0: Justin Bieber ist das für eure Nacht. Tja, mit lecker Bierchen am Bahnsteig, das war's dann ja jetzt auch. Ihr habt es ja mitbekommen, die Deutsche Bahn will künftig an allen Bahnhöfen ein Alkoholverbot durchsetzen. Wie finden wir das denn? Also er hier hat auf jeden Fall eine klare Meinung dazu.
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2: Ja, nee, ist klar.
3: Genug ist genug, hat letzte Woche hier Bahnchefin Evelyn Paller gesagt. Und da habe ich gesagt, jawohl, richtig so, Evelyn. So geht's ja auch nicht weiter. Diese ganzen Verspätungen bei der Bahn, ausgefallene Klimaanlagen bei 35 Grad, keine Pommes mehr im Bordrestaurant. Da wird's doch höchste Eisenbahn, dass mal einer auf den Tisch schaut und die Probleme angeht. Ich war richtig glücklich, als ich das gelesen habe. Und dann habe ich den Fehler gemacht und weitergelesen. Ja, von diesem Mist redet die Oberschaffnerin gar nicht. Sie meint mit, genug ist genug, das Saufen am Bahnhof. Alkoholverbot auf allen deutschen Bahnhöfen. Wie, was, jetzt auch in Dortmund? Wie soll das denn gehen? Da kann sich die Bude doch gleich zumachen. Und deshalb muss man auch mal genau hingucken, wie Frau Paller das meint. Die Bahnhofskneipen dürfen natürlich weiterhin von Erdinger bis Flensburg das Bierchen servieren. Und im Bordbistro bei der Bahn kannst du dir auch weiterhin die Kante geben. Gott sei Dank. Das ist schließlich deutsches Kulturgut. Was aber jetzt nicht mehr erlaubt sein wird, ist auf dem Bahnsteig. Das Dosenbier, die Flasche Wodka, das Schächtelchen Kümmerling. Ja, auch der Damenkegelclub Lustige Wechseljahre muss auf dem Weg nach Norderney den kleinen Feigling von der Passagierliste streichen. Ja, Gisa, auch du.
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1: Sternenklar, der Himmel heute Nacht. Eigentlich müsste man draußen schlafen im Zelt. 14 bis 19 Grad sind es draußen. Morgen wird es dann richtig knackig warm. 33 bis 36 Grad. Zum Wochenende hin werden die Temperaturen dann wieder ein bisschen erträglicher.
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2: Hier die aktuelle Verkehrslage. A33 Bielefeld-Brilon zwischen Paderborn-Sennelager und Paderborn-Mönkeloh. 1 Kilometer Stau, 14 Minuten Zeitverlust. Weiterhin auf der A57 Krefeld-Köln zwischen Dormagen und Köln-Worringen. 1 Kilometer stockender Verkehr. Und zusätzlich auf der A445 Hamm-Arnsberg zwischen Kreuzwerl und Neheim. 1 Kilometer zähfließender Verkehr. Wir wünschen allen unterwegs gute Fahrt.
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1: Claudia Löhr ist hier. Hallo. Kommt gut durch diese Nacht. Und hier ist der offizielle Herzschmerz-Soundtrack von Elmo. Freunde vom Bergdoktor wissen, was ich meine. Here's Take That für euch in Patience.

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0: Olivia Dean. Hat ein Stimmchen, die Frau. So easy to fall in love. Ja, was haben wir heute? Bis zu 36 Grad, übermorgen dann irgendwie noch heißer. Also wer irgendwie kann, der plant natürlich so ein bisschen was Kühles und Nasses um sich herum zu haben in den nächsten Tagen. Und damit ihr die besten Spots für die heißen Tage in NRW kennt, testen wir für euch ja in dieser Woche Badeseen. Kim Klages hat am Ternscher See in Selm vielleicht euer perfektes Badeseematch gefunden.
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2: Wo treffen wir uns?
3: Wir sind heute am Ternscher See in Selm.
2: Muss ich was bezahlen?
4: Also tatsächlich ist es so, dass wir fürs Parken 3 Euro nehmen, egal wie lange jemand bei uns ist. Erwachsene ab 15 zahlen 6 Euro und Kinder von 5 bis 15 zahlen 3 Euro.
2: Was können wir da machen?
5: Also man kann Aquaclimben gehen auf dem Klettergerüst oder Stand-Up-Paddeln auf dem See.
6: Schwimmen und sich erholen.
7: Ein Angelverein ist schräg gegenüber. Ja, und ansonsten kann man super joggen gehen und im Wald was machen.
2: Kann ich meine Kids mitbringen?
6: Also ich denke schon, ich habe Kinder. Meine Kinder sind jetzt groß, aber wenn ich das sehe, die haben hier einen Wasserpark, ne, einen Spielplatz.
5: Der See ist schon groß, aber trotzdem relativ übersichtlich. Also man hat einen relativ guten Blick auf Kinder. Und unten am See ist auch so ein Sprungbrett und das ist relativ nah am Rand. Also ich glaube, das ist schon gut für Kinder.
8: Und es gibt auch extra so einen kleinen Nichtschwimmerbereich, wo es halt nicht ganz so tief ist, wo Kinder halt auch gut schwimmen können. Das ist so mit Bojen so abgezäunt.
2: Treffen wir uns zum Essen oder nur für Drinks?
5: Wir treffen uns zu Essen und Drinks und Küchenchef Daniel weiß, was am besten geht.
9: Also Pommes natürlich, Currywurst-Pommes, gar keine Frage. Fritten NRW geht bei uns auch gut. Das ist die mit Sour Cream, mit Tomatenwürfel und mit Guacamole. Frische Cocktails, Limoncello-Spritz, Wildberry-Lillet, Aperol und so weiter. Ein frisch gezapftes Weizen, helles, ein Radler direkt vom Fass oder auch ein Pilz natürlich. Ja, und dabei ein Blick auf den See. Ich würde sagen, besser geht's nicht, oder?
2: Können wir da chillen?
3: Kann man, wenn es nicht zu voll ist, perfekt. Ist es zu voll, ist es etwas lauter, aber ansonsten ist das echt toll hier.
6: Ja, ich denke mal, das ist eine Oase im Ruhrgebiet und das hat man selten. Und hier der Ternscher See, wenn man sich das anguckt, das ist eine kleine, eingeschworene Gemeinschaft.
2: Ist es ein Match?
5: Also ich würde sagen, schon ein Match. Im Sommer bin ich ja auch sehr oft mit Freunden, das ist schon cool hier.
10: Ein Match. Wir kommen regelmäßig hier hin, wir finden es immer toll.
5: Perfekt Match.
11: Ich sage immer perfekt. Was Besseres gibt es nicht.
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1: Ich bin Uli Reitinger. Nach dem Terroranschlag am Rande des Berliner Christopher Street Days gibt es neue Hinweise auf das Motiv des mutmaßlichen Täters. Auf seinem Handy haben Ermittler ein Bekennervideo gefunden. Das haben die Bundesanwaltschaft und Innenminister Dobrindt bestätigt.
2: Auf dem Video ist ein vermummter Mann zu sehen, der Arabisch spricht. Er schwört der Terrororganisation IS die Treue. Auf dem Handy haben die Ermittler weiteres Material entdeckt. Was genau, sagen sie nicht. Nur, dass diese Dateien jetzt ausgewertet werden. Parallel wird weiter über schärfere Maßnahmen gegen islamistische Gefährder diskutiert. Besonders oft fällt dabei das Stichwort elektronische Fußfessel. Zoe Tessovali, Nachrichtenredaktion.
1: Frankreich wird von einer neuen Hitzewelle getroffen. Die Feuerwehr versucht mit allen Mitteln, die an der Atlantikküste wütenden Waldbrände in den Griff zu bekommen. Teilweise lodern Brände wieder auf. Weitere Campingplätze und Feriensiedlungen wurden evakuiert.
3: Hitze, Trockenheit und Wind kommen heute auf Westfrankreich zu und machen den Einsatzkräften Sorgen. Sie fürchten, dass auf schon verbrannten Flächen heute wieder etliche Feuer ausbrechen könnten. Zahlreiche Stellen im Wald wurden daher gerodet, um den Flammen keinen neuen Fraß liefern zu können. Einige andere können dennoch aufatmen. In 3 Kommunen dürfen evakuierte Anwohner nach Hause. Voraussetzung ist aber, dass sie eine Notfalltasche und ihr Handy bereithalten, um im Fall der Fälle schnell wieder fliehen zu können. Aus Bordeaux, Rache Sommer.
1: Das Bundeskabinett will heute die umstrittenen Reformpläne zum Erneuerbare-Energien-Gesetz auf den Weg bringen. Wirtschaftsministerin Reiche will bei der Förderung erneuerbarer Energien Kosten senken. So soll es für neue, kleine Solaranlagen auf dem Hausdach ab 2027 keine dauerhafte Förderung mehr geben. Außerdem bekommen die Betreiber von neuen Solar- und Windkraftanlagen in bestimmten Gegenden in Zukunft geringere Ausgleichszahlungen, wenn diese Anlagen wegen einer drohenden Netzüberlastung zeitweise abgeschaltet werden müssen. Erstmals seit Beginn des Iran-Kriegs hat US-Präsident Trump den israelischen Ministerpräsidenten Netanyahu im Weißen Haus empfangen. Unterschiedliche Interessen im Krieg hatten zuletzt Risse in der Beziehung der engen Verbündeten offenbart. Unmittelbar vor Netanyahu empfing Trump den ukrainischen Präsidenten Zelensky. Trumps Sprecherin schrieb nachher auf X, beide Treffen verliefen positiv und produktiv.
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4: Nochmal durchlüften heute Nacht. 14 bis 19 Grad. Morgen wird es dann sehr schnell wieder sehr warm. 33 bis 36 Grad kriegen wir. Die Sonne strahlt vom wolkenlosen Himmel. Regen ist nicht in Sicht.
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5: A57 Krefeld-Köln zwischen Dormagen und Köln-Worringen 1 Kilometer Stau. Wir wünschen allen unterwegs gute Fahrt.
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4: Sternenklarer Himmel heute Nacht. Kommt gut durch. Claudia Löß hier. Hallo zusammen.

0: 0800.
1: Aha, guck mal an, da haben wir es doch. Sich selber einfach mal was gönnen. So richtig sich selber verwöhnen. Das können wir Deutschen anscheinend ganz gut. Das ist eine aktuelle Umfrage der FOM Hochschule. Danach kaufen wir uns selbst im Jahr wohl ja, für rund 2000 Euro Geschenke. Ganz schön viel. Besonders beliebt sind da eben so Kleidung, gutes Essen und Reisen. Wir haben mal gefragt, wie es bei euch so aussieht mit Selbstgeschenken.
2: Also ich persönlich gebe immer was für die Kinder. Mein Mann ist auch so. Wir sind eher so, wir machen denen eine Freude.
3: Nicht wirklich.
4: Ach, wenn so Kleinigkeiten, aber meistens nur für die Kinder Sachen kaufen.
5: Ja, schenke ich mir. Ich gehe shoppen und kaufe ich mir, ach, das konnte ich noch haben. Und dann mache ich das gerne auch.
1: So, mindestens eine, die sich auch selber mal was gönnt. Die 29- bis 44-Jährigen übrigens sind besonders spendabel zu sich selbst. Und willst du auch machen, wenn es sonst keiner macht, ne? Hier ist Donna Summer für euch und Kygo.
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0: in Mönchengladbach.
1: Trocken und klar kommen wir durch diese Nacht. 14 bis 19 Grad. Der Keller hilft oder die Klimaanlage natürlich. Morgen geben wir da nochmal so richtig Gas bei 33 bis 36 Grad. Es bleibt trocken. Regen ist nach wie vor kein Thema.
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2: Hier die aktuelle Verkehrslage. A31 Gronau-Oberhausen zwischen Lechten, Ahaus und Borken. Dichter Verkehr, 7 Minuten Zeitverlust. Weiterhin auf der A40 Essen-Dortmund zwischen Dortmund-Barob und Dortmund-Hombruch. 1 Kilometer stockender Verkehr. Und zusätzlich auf der A57 Krefeld-Köln zwischen Dormagen und Köln-Worringen. 1 Kilometer zähfließender Verkehr. Wir wünschen allen unterwegs gute Fahrt.
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1: Diesen schönen Song habe ich hier für euch, für diese späte Uhrzeit. Timberland featuring Carrie Hilson zusammen, The Way I Are. Claudia Löß hier, hallo zusammen.

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0: Es ist mal wieder soweit. Seit gestern dürft ihr über das Jugendwort des Jahres abstimmen. Also, sofern ihr zwischen 11 und 20 Jahre alt seid. 10 Begriffe sind ja wie immer vorgeschlagen. Digger ist zum Beispiel dabei. Naja, das haben wir mal alle schon mal gehört. Macker auch. Was ich ganz witzig finde, ist gute Käse. Also, wenn irgendwas nicht gut ist, sondern richtig gut, wenn es richtig passt, dann ist es gute Käse. Muss man erst mal drauf kommen. Als Beispiel heißt es hier, der Song ist gute Käse. Lass ihn einfach mal so stehen. Das ist hier neu bei uns im Best Mix. Jack Dean und Mercy.
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1: Ich bin Uli Reitinger. Heute stehen im politischen Berlin Personalien.